0: Gefragt, ob sie denn keine Angst gehabt hätte, antwortete sie, aber sicher. Aber es sollte doch auch nicht so aussehen, als wenn ich beim Frühstück säße. Tja, diese Episode ist vielleicht neu für Sie. Dafür begegnen Ihnen in unserem heutigen Film alte Bekannte, nämlich Old Shorehand und Winnetou und Elke Sommer unter Geiern.
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1: das
0: Kamera.
1: Das Elbe-Kraftwerk Fockerode bei Dessau. Wichtiger Energielieferant für ein großes Industriegebiet. Nur eine gleichbleibende Kühlwasserversorgung aus der Elbe garantiert die Energieerzeugung. Wegen des sehr niedrigen Wasserstandes haben die Kraftwerke geeignete Vorkehrungen getroffen. Ein Schwimmbacker bewahrt das Einlaufbecken vor dem Versanden. Dadurch kann das Elbwasser ungehindert zulaufen. Trotz der Trockenheit können so die Kraftwerke in Fockerode die volle Strommenge in das Netz.
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0: Mediengeschichte auf DDR 1. 1988 spielten Depeche Mode auf zum Tanz. Hier die Verhaltensregeln des Hallensprechers. Verhaltensregeln gab es 1988 auch.
1: Alles klar? Das ist auch ein Motorrad von der Reinesicherheit von der Kastanik im Brennwerk. Schade. Die zweite Sache ist, schmeißt keine Gegenstände hoch und

0: Gerhard Neef, Aufschussersrappen unterwegs in Bautzen auf der Spur des Faserschreibers.
1: Gerne, liebe Zuschauer, hätte ich an einem solchen frühlingshaften Bild mitgemalt, zumal es zurzeit an Frühlingsblumen in der Natur mangelt. Aber das ist nicht möglich, denn mein Faserschreiber ist gerade zu Ende gegangen. Für mich ein zusätzlicher Anlass, dem VEB Schreibgeräte Markant Stammbetrieb in Singwitz einen Besuch abzustatten. Und hier bin ich verabredet mit dem ersten Stellvertreter des Betriebsdirektors, Dieter Brunne. Für Faserschreiber sind Sie ja der Alleinhersteller in der Republik.
2: Ja, wir stellen Faserschreiber nur in Singwitz her, entgegen anderen Betriebsteilen, die wir noch besitzen oder die wir noch haben. Und wir stellen etwa 70 Millionen Fasermaler her und davon am Tage etwa 320 bis 350.000 Stück.
1: Und was darüber hinaus?
2: Darüber hinaus stellen wir noch Kugelschreiberminen, Kugelschreiber, Füllhalter, Duschezeichengerät und technische Artikel für Schreiber.
1: Woraus besteht denn nun ein solcher Faserschreiber im Einzelnen?
2: Ein Faserschreiber besteht einmal aus der Kappe, aus dem Behälter, aus dem Abschlussstopfen, aus der Schreibspitze und natürlich aus dem Tintenträger.
1: Tampon.
2: Und den, ja, aus dem Tampon, der in jedem Fall die Tinte trägt und zum Schreiben beiträgt und nachfüllbar ist.
1: Also wenn er leer ist, kann man ihn einfach wieder in Tinte stecken?
2: Ja, jawohl, wenn er leer ist, kann man den wieder in eine Tinte, in Faserschreibertinte stecken und warten, bis die Tinte nach oben gezogen ist und ihn wieder verwenden.
1: Und wie lange schreibt er dann?
2: Etwa kann man 0,25 Quadratmeter damit ausmalen oder eben 100 Briefe damit schreiben.
1: Auch Liebesbriefe?
2: Auch Liebesbriefe.
1: Danke, Dieter Brunner, da wird sich ja Daniela freuen, da kann sie noch viele Briefe erhalten, wie sie ihn heute bekommen hat.
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1: Ganz besonders unsere jüngsten Hörer. Ihr wartet ja sicherlich schon auf euer Morgenlied. Heute geht es um einen kleinen Rechenkünstler. Und wenn ihr wollt, dann macht doch jetzt einfach mal mit.
2: Ich bin 7 Jahre alt, ins zweite Schuljahr komm ich bald.
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0: Mediengeschichte auf DDR 1. Zur Eröffnung des Palast Republik hielt die Rede Hans-Peter Minetti.
1: So sind wir heute hier, ein Fest zu feiern. Ein Fest des Volkes unserer Republik. Denn dieses Haus, Palast der Republik, von den Erbauern für sich selbst und ihresgleichen, errichtet mit dem Marmor des Erkämpften, dem Stahl der Konzentration in seinen Sälen, wird es Gedanken fördern wie ein Bergwerk Kohle zum Nutzen unseres Staats, der Menschen in ihm. Die Transparenz im Glas der Foyers, sie schenkt dem Blick die Weite auf das Land und lädt ihn ein, von außen auch zu sehen, wie innen Menschen wandeln.
0: Aufgetreten zur Eröffnungsveranstaltung des Palast der Republik 1976 unter anderem Tony Christie und Hauff und Henkler.

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Die aktuelle Kamera, der Jingle von Horst Krüger aus den späten 80er Jahren. Aber, das wäre der Feindsender gewesen. Hier ist das Original.

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1: Die zentrale Wetterdienststelle der Deutschen Demokratischen Republik teilt mit, dass der gestrige Sonnabend mit Rekordtemperaturen bis zu 37 Grad der bisher heißeste Tag dieses Jahres war. Heute waren die Temperaturen infolge stärkerer Luftbewegung nicht mehr ganz so hoch wie gestern, überstiegen jedoch in vielen Orten immer noch über 30 Grad. Heute Abend um Mitternacht rechnen die Meteorologen mit dem Auftreten einzelner örtlicher Gewitter. Für morgen erwarten sie die zuvor kühlere Luft. Auch in Westdeutschland waren am Wochenende Hitzerekorde zu verzeichnen. Das gesamte Ruhrgebiet lag unter einer windstillen Dunstglocke. In Nordrhein-Westfalen wurde die Wasserzufuhr für die Industrie rationiert. Vor allem aus dem Raum Siegen wird eine große Wassernot gemeldet. Schwimmbäder dürfen nicht mehr nachgefüllt werden. Autowaschen wurde verboten.
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0: Bernhard Neef auf Schusters Rappen.
1: Ich bin der Nase nachgegangen, liebe Zuschauer, und befinde mich hier im Keller in der alkoholgeschwängerten Luft des VfB Nordbrand. Und mir ist dabei ein Buch über die Geschichte des Nordhäuserkorns in die Hände gefallen. Daran steht unter anderem: Der Branntwein fand hier eine Heimstätte wegen der anliegenden reichen Kornkammer der Goldenen Aue und wegen des Holzreichtums des benachbarten Harzes. Es dauerte nicht allzu lange, so tranken Junge und Alte das Lebenselixier als Universalmittel gegen alle möglichen und unmöglichen, wirklichen und eingebildeten Gebrechen und Krankheiten, als Trostwasser gegen üble Laune, Sorge, Weltschmerz und gegen den bösen Herbstnebel. Mit dem Produktionsleiter Walter Mal Künzel möchte ich sprechen und erfahren, ob das nun stimmt, dass der Nordhäuser gegen all diese Gebrechen wirkt.
2: Ja, ich glaube, da gibt es ja wohl nichts dagegen oder mehr dazu zu fühlen.
1: Eine wahre Medizin.
2: Ja, kann man so eine Weile
1: sagen.
2: Und
1: seit wann gibt es den Nordhäuserkorn?
2: Den Korn gibt es seit 1507 und wir feiern gerade in diesem Jahr jetzt das 475-jährige Jubiläum. Und das ist das, was praktisch in der Urkunde erwähnt wurde. Es ist aber anzunehmen, dass der Korn schon viel länger hergestellt wurde ist hier.
1: Der Korn, aber hier steht Doppelkorn an den Fässern. Das ist wohl der doppelte Alkoholgehalt.
2: Ja, das ist nicht ganz richtig, dass es doppelter Alkoholgehalt ist. Der Alkoholgehalt wird hier auf 38 Volumenprozent festgelegt, gegenüber dem Korn mit 32%. Und dazu kommt natürlich die weitaus längere Lagerung. Wir garantieren ja für unseren Doppelkorn ein Jahr.
1: Nun gibt es ja verschiedene Korn. Was macht denn nun das Besondere des Nordhäuserkorns aus?
2: Ja, das beginnt schon bei der Alkoholherstellung, bei der Auswahl des Getreides dafür. Wir nehmen also nur Roggen für die Alkoholgewinnung. Nach einer gewissen Gärzeit entsteht dann durch Abdestillieren der Raubrand, der dann im Anschluss danach gereinigt wird in der Rektifikation. Und diese so entstandenen Destillate werden dann auf Eichenholzfässern, wie wir das hier sehen, gelagert. Und dabei gibt es eine Qualitätsverbesserung durch den Austausch der Inhaltsstoffe des Holzes mit dem des Destillates.
1: Ah, der Geschmack wird also durch das Holz, durch das Eichenholz mitbestimmt?
2: Mitbestimmt, ja.
1: Ein edler Tropfen also?
2: Auf jeden Fall ein edler
1: Tropfen. Und Ihre Betriebsangehörigen, die greifen wohl nicht manchmal zur Flasche, wenn so diese Flaschen vorbeirollen auf dem Band?
2: Das ist strengstens untersagt und wir achten sehr darauf.
1: Und wie wird die Qualitätsnote ermittelt?
2: Die Qualitätsnote wird ständig überprüft, einmal schon hier in den einzelnen Herstellungsabteilungen und dann haben wir natürlich Mitarbeiter der TKO, die ständig darauf achten, die Qualität beizubehalten und das geschieht einmal im Labor, einmal chemisch-analytisch und dann das Entscheidende dabei ist die Verkostung, die täglich durchgeführt wird, damit wir auch eine hundertprozentige Kontrolle haben.
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0: Sehr beliebt die Sendung Wünsch dir doch mal Tanzmusik.
1: Sebastian Rockwitz grüßt mit Lucifer seine Freundin Ute Peter den Mädchenkreis von der Hochschule für Ökonomie A3, in dessen Zentrum besonders jene eine vom Zimmer 111 hinten rechts unten. Aber jetzt habe ich schon ein bisschen etwas vorausgenommen.
2: Ja, Lucifer.
1: Es kommt ja zunächst die Gruppe Krokus. Und da habe ich auch Grüße. Die Gruppe Krokus wünschte sich Rainer Bemmann für Robby in Pirna, Evelyn für Marita in Bernburg. Thomas grüßt seinen Kumpel Frank, der gerade im Krankenhaus liegt.
2: Mit Lucifer grüßt Graupi alle ehemaligen Funkschüler des Jahrgangs 1974, besonders Wille, Relli und Zicke. Bernd gratuliert ganz herzlich seiner Schwester Helga in Marzahn zum Geburtstag. Unteroffizier Schirmschar grüßt den Genossen Helmholtz in Berlin und die Genossen Winkler und Vogtländer und alle Genossen des vierten Diensthalbjahres, besonders den Genossen Schubert.
1: Angela Brülow aus Berlin schickt Grüße an ihren Thomas, Ute Roch, den Micha, Peter aus dem AT-Labor, seinen ehemaligen Kommilitonen Micha aus Potsdam samt Familie und alle, die noch immer an der ISE in Berlin-Lichtenberg studieren. Ganz besonders die Neuen, die noch alles vor sich haben und die, die gerade ins Praktikum abgerückt sind.
2: Bea und Maria senden liebe Grüße an den Unteroffizier Carsten Arola in Waldrena. Doris Barge aus Güstrow grüßt ihre ehemaligen Mitschüler von der IOS Waren-Müritz, besonders die Jungen, die zurzeit bei der NVA sind.
1: Grüße auch von Raphael an seinen Schatz Gabi Dahl von Wende an das Zimmer 112 im A3 der Hochschule für Ökonomie, von Heike Wiedl an ihren Freund Bastel, von Joachim Fischmann an seinen Liebling Viola Rutz. Und hier spielen wir Gruppe Krokus, Down the Drain und Lucifer fliegen zum Mond.
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0: Nicht nur der Schallplattenladen, auch die anschließende Verkaufsstätte für Kunst, Volkskunst und Kunstgewerbe ist sehenswert. Die Verkaufsgenossenschaft Bildender Künstler sorgt mit Eifer, Umsicht und Geschmack dafür, dass die Arbeiten der Maler, Grafiker und Kunsthandwerker der Stadt und des Kreises Hildburghausen und des Bezirkes Suhl unter die Leute kommen. 1,5 Millionen Umsatz im Jahr. 3 Werkstätten sind geplant, 1 Experimentierraum, einige Wohnungen werden hergerichtet. Und just als wir drehten, zählte Hildburghausen gerade einen Mitbürger mehr. Eine junge Keramikerin.
1: Ich bin gestern in Hildburghausen angekommen, aus Ilmenau. Ich habe bisher in Ilmenau gearbeitet, seit 1981, nach meinem Fachschulabschluss in Heiligendamm und sehe hier als Kunsthandwerkerin für Keramik gute Möglichkeiten, selbstständig zu arbeiten in der von der Genossenschaft Bildender Künstler eingerichteten Keramikwerkstatt. Gegenüber habe ich gleich eine Wohnung bekommen und ich glaube, wenn das dann hier alles eingerichtet ist, dass das ein sehr gutes Arbeiten ist in dieser Werkstatt.
0: Was mag hier gesteuert, gemischt werden, erhitzt, gekühlt, kondensiert, komprimiert, raffiniert, destilliert, granuliert, reguliert, gratiniert, parfümiert oder was auch immer? In diesen Gefäßen und Öfen und Bottichen und Wannen und Metallschlangen und Generatoren. Des Rätsels Lösung, auch in Hildburghausen. Wird Durst durch Bier erst schön.
2: Durchs Bild fährt ein LKW mit der Aufschrift Tannenbräu. Das trank man in Hildburghausen. 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

0: Sängerin und Moderatorin war auch Barbara Kellerbauer, hier zusammen mit Horst Köppert, dem Urgestein von der Ostsee.
1: Genau, weil es an der Mündung der Warnow liegt. Warne mündet.
2: Und was hat dir so Besonderes gefallen schon? Du hast die Kindheit hier verlebt.
1: Ich bin hier geboren und habe mein ganzes Leben hier.
2: Was sollte man sich noch so anschauen?
1: Was soll man sich anschauen? Ach, eigentlich alles in Warnemünde. Alles interessant. Weißt du, Warnemünde hat eine tolle Geschichte. Das war vor 180 Jahren war das so ein ganz kleines Fischerdorf. Ja. 750 Seelen. Arme Leute wohnten hier.
2: Ja.
1: Ja, und dann kam das Badezeitalter. Da haben die gesagt, Menschenskind, haben sie so einen Kolben gehabt, so einen Riecher. Das ist die Zeit für uns, jetzt fangen wir an. Da haben sie aus eigener Kraft einen Badeort gebaut. Die Dünen haben sie angelegt, haben sich neue Häuser gebaut. Es gab nur zwei Reihen, die Förrich, die Achterich, zwei Reihen Häuser. Dann haben sie Gaststätten gebaut, haben eine Verbindung überhaupt zum Binnenland geschaffen.
2: Ja.
1: Haben dann, als die Eisenbahn aufkam, Verbindung Fähre gebaut, ein Trajekt und einen Dampfer gekauft, damit es überhaupt mit Rostock zusammenkam. Es war eine tolle Sache. Und es war alles auf Sand gebaut, hier Warnemünde.
2: Ja.
1: Und da haben die gesagt, Mensch, wir müssen uns Erde rankarren. Haben die Erde rangefahren. Haben sie zu den Seeleuten gesagt, bringt uns Bäume mit aus dem Ausland. Haben die Bäume gepflanzt. Dieser Park, der hier ist, leider ein bisschen zusammen.
2: Du weißt
1: ja Bescheid. Das sind alles fremde Bäume. Ich lebe hier, ich liebe Warnemünde. Wo wir hier sitzen, das Kurhaus.
2: Ja, wollte ich fragen.
1: Ja, das ist in den 20er Jahren erst gebaut. Bauhaus Stiel, siehst du, wird jetzt renoviert vor 2 Jahren. Und ich freue mich, dass wir es haben. Der Blick wunderschön aufs Meer und so weiter. Und jetzt sagen wir einfach mal Prost. Was meint ihr?
3: Oh, die

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0: Mediengeschichte auf DDR1 mit dem Gotha-Schauspieler Peter Bause in seiner Heimatstadt.
1: Hier am Bahnhof beginnt die fast 22 Kilometer Strecke der Thüringer Waldbahn. Seit der Eröffnung der Thüringer Waldbahn Ende der 20er Jahre kostet eine Fahrt nach Tabatz 1,30 Mark. Dafür erlebt man etwas inzwischen völlig Einmaliges. Wegen der gestaffelten Preisstufen wird hier noch vom Schaffner kassiert.

Und zwar heute die Oldies Show und wir kommen nun zu zwei Bands, die es eigentlich nicht gab, wenngleich sie Millionen Erfolge machten mit ihrer Musik, die weder ihrer eigenen Kreativität entsprungen war, noch von ihnen selbst gespielt wurde. Zwei Beispiele synthetisch erzeugter Popmusik, also das erste, die Monkees. 1965 erscheint im Sommer in einer Fachzeitschrift in den USA ein Inserat. Vier irre Jungs gesucht, Alter 17 bis 21 Jahre, die Mut zur Arbeit haben. 437 Jungs melden sich, aus denen in 4 Monaten 4 Jungs ausgesucht werden. 2 von ihnen konnten Noten lesen, keiner konnte Schlagzeug spielen. Ihre Gitarren und Gesangstalente reichten allerdings für den Hausgebrauch. Man arbeitete mit ihnen 3 Monate lang unter der Anleitung eines Musikproduzenten, Don Kirschner hieß er, und fand Songschreiber wie Bobby Hart, Carole King oder Neil Diamond, und ihre Platten, bei denen übrigens routinierte Studiomusiker aushalfen, wurden erfolgreich. Die erste durch eine Fernsehserie populär gemacht, in einer Woche 500.000 Mal verkauft. Alle weiteren brachten dem Produzenten, der gleichzeitig Monkey-T-Shirts, Monkey-Gitarren, Monkey-Hosen und so weiter verkaufte, einen Gewinn von über 25 Millionen Dollar allein im Jahre 1967. Das zweite Beispiel, wie man mit Musik ein gutes Geschäft machen kann, wenn der gesellschaftliche Hintergrund dazu da ist und wenn man nicht unbedingt als Künstler Geschichte machen will, sind die Archies. Eine erfolgreiche Comic-Heft-Serie sollte fürs Fernsehen ebenfalls in den USA umgesetzt werden. Man brauchte dazu eine Musik und der gleiche Mr. Don Kirschner, der auch die Monkees schon zum Erfolg geführt hatte, gründete die Archies, die Comic-Helden, die Musik machten, und in der Produktionsfirma wurden riesige Gewinne gescheffelt mit dieser Band, die eigentlich eine Phantomband war. Andy Kim hieß der Mann, der die Songs schrieb und mit x-beliebigen Musikern eingespielt hat. Dass die Monkees und die Archies dennoch Erfolg hatten, das darf eigentlich niemanden wundern, denn in der populären Musik ist es eigentlich immer so gewesen. Nicht alles, was Erfolg hat, ist Kunst, und nicht alles, was Kunst ist, muss Erfolg haben. Es gibt genügend Beispiele dafür. So, und hier sind sie nun, die Archies und die Monkees. Zunächst mal Daydream Believer und dann die 5 Millionen Mal verkaufte Platte mit den Archies, Sugar Sugar.

0: Jürgen Walter in den 80er Jahren im ausverkauften Palast der Republik. Seine Show Ich Bin.
1: Wissen Sie, wie eine Show gemacht wird? Man braucht dazu die Idee. Musik, Texte, also Lieder, Ballett. Aber sagen muss man auch was. Aber was? Herr Walter, wo lassen Sie denn denken, fragte einer, als ich den Einfall hatte. Ich bin. Kaum gesagt, wurde mir schlecht. Was soll denn das heißen, sagte der. Natürlich bist du. Du bist du, wer denn sonst? Das ist dein Einfall. Natürlich, es ist keine Kunst zu sagen, ich bin. Man muss sein. Leicht ist es nicht. Schon in der 5. Klasse stand auf meinem Zeugnis, er ist fleißig, aufmerksam, hilfsbereit. Aber er fügt sich nicht ins Kollektiv. Immer hat er eine eigene Meinung. So bin ich geblieben. Also, ich stehe hier vor Ihnen. Sie sind hier. Stellen Sie sich vor, ich wäre nicht gekommen. Noch peinlicher, Sie wären nicht gekommen. Ich bin, heißt auch für Sie da. Und je mehr Sie hier sind, umso mehr bin ich für Sie da. Und mehr lässt sich eigentlich dazu auch überhaupt nicht sagen. Wozu auch? Ich bin.
0: Jürgen Walter, live im Palast der Republik, zu unser Glück, auch im Fernsehen ausgestrahlt, im Fernsehen der DDR, Mediengeschichte, DDR 1.

0: 5. November 1993, der letzte Tag von Jugendradio DT64, damals schon MDR Sputnik, aber noch mit dem alten Programmschema aus den Berliner Studios. Es erfolgte der Umzug nach Halle.
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2: Bonn Bundesrat blockiert Pflegeversicherungsgesetz. 16.03 Uhr.
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4: Carla Schlender, Mikrofon. Hallo.

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0: Dagmar Friedrich.
2: Halten Sie vom Tango.
0: Auferstehung der Ruinen.

0: In der Jugendclub Singe hören wir heute Mitglieder des Singeclubs des Pionierpalastes Ernst Thälmann mit Liedern aus ihrem neuen Programm Alles ist Sache der Kinder.
1: In der Singebewegung vorne Jörn Fechner. Er spricht hier mit einem jungen Mädchen. Nicht ganz sicher bin ich mir, aber es könnte sein, dass es sich dabei um Petra Pau handelt.
0: Und woher nehmt ihr die Lieder? Ja, du vielleicht?
2: Na, wir haben in Dieter Brunner einen prima Leiter. Und der schreibt auch selbst Lieder und dann hat er uns in Verbindung gebracht mit dem Texter Gerd Eggers und dem Liedermacher Wolfgang Brunner.
0: Protze, glaube ich,
2: Protze, ja. Und dann, die haben uns eben für uns Lieder geschrieben und dann haben wir darüber geredet und vielleicht noch eines verändert.
0: Und ihr selber habt ihnen gesagt, was ihr so drin haben wollt in den Liedern, ja?
2: Zum Teil, ja.
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Berliner Rundfunk, Jürgen Karnay, 25. Januar 1987. So, und damit ist es wieder mal soweit. Hallo und herzlich willkommen. Hits vergangener Tage zum Mitschneiden. Und heute also auch wieder unter dem Motto, lieber alte Platten als alte Witze. Sie merken also schon, Jürgen Karnay sitzt am Mikrofon. 15 Stücke haben wir rausgesucht. Und es geht los mit John Fred and his Playboy Band. Heute sind sie vergessen, aber ihr einziger großer Hit aus der Mitte der 60er Jahre dürfte dem einen oder anderen noch ein Begriff sein. Judy in the Skies. Und nun Rock'n'Roll im Block. Drei Männer des Rock'n'Roll sind angesagt. Little Richard, Carl Perkins und Chuck Berry. So, das waren also drei Herren des Anfangs unserer heutigen Rock'n'Roll-Musik. Wir haben nun zwei Männer, die zunächst mal durch ihre eigenwillige Stimme auffielen. Reinhard Lacomi ist der eine und der andere Mann ist Adamo, Salvatore Adamo, der bei einem Talentewettbewerb in Belgien entdeckt wurde. Er galt lange Zeit als einer der erfolgreichsten französischen und belgischen Schallplattenkünstler und hat kurioserweise als geschätzter Chanson-Interpret auf der einen Seite Karriere gemacht mit für ihn untypischen Titeln. Und einen davon haben wir heute hier, nämlich Ein kleines Glück wird einmal groß. Und das Lied von Lucky heißt Autofahren. Also Reinhard Lacomi und Adamo.

0: 1. April 1990, kein Aprilscherz. DT64 sendet 24 Stunden am Tag.
1: Das Wetter, die Temperatur in der Nacht 7 bis 2 Grad und klar. Am Tagesverlauf dann sonnig und trocken. 16 bis 21 Grad, schwacher Wind aus südlichen Richtungen. Das waren die Nachrichten bei Jugendradio in der Redaktion von Petra Joswiakowski. Es sprach Steffen Hampel. Abschließend die Zeit, 0 Uhr 3 Minuten.
2: Schlaf.
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Glockengeläut und Fanfarenstöße. Etwas feierlich sollte es schon zugehen. Es ist soweit. Alle, die uns jetzt hören, erleben eine gewissermaßen historische Stunde mit. Jugendradio DD64 beginnt in diesen Augenblicken sein 24-Stunden-Programm. Von nun an sind wir täglich rund um die Uhr im Äther und so, wie sich's für ein Jugendprogramm geziemt, immer ein wenig gegen den Strich bürstend. Und das sowohl in Wort als auch in Musik. Mein Name ist Holger Lukas. Wir haben gemeinsam das Vergnügen der ersten Nacht. Ja, die goldenen Zitronen haben uns erklärt, was sie wollen, nur die Regierung stürzen. Und ich erzähle euch jetzt am besten mal, was ich heute Nacht will, nämlich ein wenig informieren über das, was neu ist bei Jugendradio DD64 ab 1. April. Es gibt neben dem Nachtprogramm namens Schlafstörung, das eben gerade begonnen hat, noch die ein oder andere Neuerung in der Programmstruktur unseres Radios. Ich möchte zumindest die erste Stunde dieser Nacht nutzen, um das neue Schema vorzustellen. In groben Zügen, versteht sich, denn allzu viel reden möchte ich nicht, denn die Schlafstörung ist vor allem ein Musikprogramm.

0: 2022 zu Gast bei MDR Sachsen Peter Nitzella, der Moderator der musikalischen Luftfahrt. Erinnerungen zum Titel Waterloo von ABBA.
1: Genau, mein Kollege, Freund und Musikredakteur, der Karl Lorenz, der kam, ich hab sie, ich schrie schon von Weitem. Die war ein absoluter Renner und das war eigentlich der Durchbruch 1974, als dieser Erfolg der schwedischen Gruppe ABBA beim Eurovisionsfestival in Brighton zustande kam. Und von da an haben wir sehr viel Wert darauf gelegt, dass wir sehr aktuell waren und immer die neuesten Nummern natürlich, die auch musikalisch Bestand hatten, gegenüber den anderen Konkurrenten im Äther, bei uns an der Luftfracht ankam.
0: Die schwedische und die deutsche Version fürs Deutsche zuständig im Rundfunk der DDR. Heinz Quermann, der wurde auch mal krank.
1: Er wurde überraschend krank und ich war gerade im Funkhaus und Musik erfahren, wie man so schön sagt. Und dann präsentierte ich in seiner Sendung, er hat das grollig dankend zur Kenntnis genommen, als er dann zu mir sprach.
0: Dieser Vorgang fand dann auch Eingang in die Fernsehsendung 30 Jahre Schlagerrevue. Hören wir nun Heinz Quermann, genesen mit seinem Gast.
2: Ja, nun haben wir ja von unserer Notarin, Frau Herrmann, gehört, dass da irgendwas nicht so ganz richtig ist. Ich muss es zugeben. Es ist heute nicht für mich die 1419. Folge, sondern für mich leider nur die 1418. Folge. Denn einmal an einem Montagabend, so um 19 Uhr, da hatte ich einen derartigen Schüttelfrost und da hätte ich höchstens in Stereo die Zähne klappern lassen können. Und da hat meine Frau ein Machtwort gesprochen. Das tut sie öfter, aber in diesem Fall habe ich es befolgt. Und ich habe die Sendung nicht gemacht, denn ich hatte einen Retter in der Not. Hier sitzt er, Peter Nitzella. Peter! Peter, wie war das damals? Hattest du Dienst oder wie war das?
3: Ja, ich hatte Dienst, ich hatte Nachrichten, war der greifbare Sprecher und ich bin in gewissermaßen in deiner Statistik das schwarze Schaf, die das alles ein bisschen durcheinander gebracht hat, nicht?
2: Nein, du hast das hervorragend gemacht, das habe ich sogar beim Zähneklappern verstanden. War ganz prima, Peter. Ich mache einen Vorschlag, wir tauschen aus, ich mache mal eine Luftfracht für dich und dann sind wir wieder 1:1. Ist klar?
3: Einverstanden, die Hits des Jahres vielleicht.
2: Was? Oder sowas, egal wie du denkst. Pass mal auf, Peter, was hast du denn jetzt, du hast damals hervorragend angesagt, du sag auch gleich unsere nächsten Gäste an.
3: Gut, ich habe dir ein paar junge Damen mitgebracht, das ist doch etwas Erfrischendes, nicht? Oh ja, ich hoffe, dass du weiter so viel Stehvermögen hast wie heute übrigens, ja? Also, 9 junge Damen sind es, die uns mit einem Dompteur-Tanz kommen und es ist das Jugendpalett des VEB Filmfabrik Wolfen. Doch zuvor ein junger Mann, den Sie ebenfalls alle kennen, den wirst du vielleicht ansagen?
2: Nö, warum? Dann sag du mal ruhig an, das finde ich viel hübscher. Du Hans, machst das so nett.
3: Gut, also zunächst viel Spaß mit Eckehard Göpel.
4: Bitte hab Vertrauen zu mir.
0: Sehr progressiv.
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0: 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Oktober. 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November, 2. November, Kamenz, Festsaal, Hotel Flair, Torgau, Kulturhaus, am 6. November, 7. November, Frankfurt, Kleistforum, 8. November, Finsterwalde, Kulturweberei, 17. November, Ilmenau Festhalle, 18. November Pößneck Schützenhaus und am 19. November Staßfurt, das Salzland Theater. Regina Toss, Dagmar Gelbke.
1: Wir sind die Nachbarattraktion von Kleinpang.
0: Dagmar Friedrich.
2: Was halten Sie vom Tango?
0: Auferstehung der Ruinen.

0: Bursi lebte vom 18. Januar 1956 bis zum 14. Februar 2022. Mit Jürgen Schulz sprach er im Fernsehen der DDR 1989.
1: Naja, es zeichnet sich eigentlich etwas ab, das noch auf ganz andere Sachen hinläuft. Früher gab es nur Amiga und den Rundfunk.
2: Und das Fernsehen.
1: Als, ja, Fernsehen hat, glaube ich, auch produziert.
2: Ja, genau. Ja.
1: Und jetzt musste also jeder Unterhaltungskünstler da in dieser Institution irgendeinen Gönner finden. Mhm. Und dass man diesen Bereich auch privatisiert hat, ist ein absoluter Vorteil. Mhm. Man steht also nicht unbedingt unter der Knute einem Produzenten oder irgendeinem Typen da aus dem Staatlichen möglichst gut zu gefallen oder sich in irgendeiner Form zu offenbaren.
2: Ja, ich könnte aber auch dann ja unter deiner Knute stehen müssen.
1: Pass auf, wenn es jetzt mehrere Leute gibt, dann kann der auch sagen, unter Bursis Knute will ich nicht stehen. Ich gehe lieber zu Martin Schreier, weil dessen Knute mir sehr viel angenehmer ist.
2: Also gesetzliche Regelungen stehen aber noch aus?
1: Nein, gesetzliche Regelungen gibt es. Die großen Privatstudios sind eingestuft. Man braucht ja bislang für alles in unserem Land eine Einstufung. Das gut, soll so sein. Und die Privatstudios sind eingeordnet. Also das heißt, es gibt jetzt ein, zwei Hände voll Studios. Mhm. Und die dürfen produzieren, die dürfen ihre Steuern abführen und sind somit berechtigt, so etwas zu machen. Und das hat für den freischaffenden Künstler den Vorteil, dass er also nicht nur zum Staatlichen Rundfunk oder zur Plattenfirma Amiga gehen muss.
2: Ja, aber auf jeden Fall hast du diese Studie erstmal ganz privat eingerichtet. Ja. Es ist eine ganz eigene Investition. Ja. Und jetzt erst musst du versuchen, also daraus, sage ich jetzt, gewinnen oder so etwas zu machen.
1: Gewinn zu erzielen wird sehr problematisch sein, weil wer schon mal in so einem Studio war oder sich da so etwas auskennt, man kennt es ja auch von anderen High

0: DT64 1988, ein Special über Nordkorea.
1: Wenn man mal Veröffentlichungen aus der KDVR in die Hand bekommt, ist immer wieder zu lesen vom großen und geliebten Führer von Kim Il-sung. Es mutet an wie eine stark auf eine Person fixierte Gesellschaft. Welche Rolle spielt Kim Il-sung bei der Entwicklung des Landes?
2: Ja, also da muss man natürlich wieder mal kurz in die Geschichte gehen. Kim Il-sung war der Partisanenführer, der also dann 1945, als die Sowjetarmee in das Land reinkam, gemeinsam mit dieser Armee seine Partisanen

0: dazu brachte, dass also die Japaner kapitulierten, dass sie das Land verließen. Mit seinem Namen ist dann eigentlich der gesamte Aufbau des unabhängigen Korea verbunden. Man bis 45 das Land kolonial unterdrückt, das Volk absolut mundtot gemacht. Sie durften ja während der Zeit der Japaner nicht mal die eigene Muttersprache in den wenigen Schulen sprechen. Damals war ja Japanisch Sprache. Mhm. Also alles eigenständige Koreanische war in dieser Zeit tot gemacht, war total unterdrückt. Und Kim Il-sung war die Person, die dann an die Spitze des zunächst unabhängigen Korea, als also der Staat noch nicht gegründet war, trat und dazu aufrief, jetzt doch bewusst das unabhängige Land aufzubauen. All das, was zerstört worden war, was die Japaner, als sie abgezogen waren, kaputt gemacht hatten, nun wieder aufzubauen, um endlich die Wirtschaft wieder in Gang zu bringen, um zum Beispiel auch das Bildungswesen aufzubauen, dass die Kinder wieder eine Schule besuchen konnten. All das war mit diesem Namen verbunden. Er wurde dann 1948 erster Ministerpräsident. Und als 1950 der Krieg ausbrach, war Kim Il-sung Oberbefehlshaber.
1: Mit 36 Jahren, ne?
0: 1912 geworden, ja.
1: 36 Jahre Ministerpräsident.
0: Ja. Und ja, 1950 war er dann also Oberbefehlshaber der Armee. Und mit seinem Namen ist dadurch natürlich auch der Sieg über die Amerikaner verbunden. Und als dann 1953 das Land vollkommen da niederlag und man mühselig an den Aufbau ging, natürlich auch unterstützt von vielen anderen Ländern, vor allen Dingen den sozialistischen Ländern, da stand auch Kim Il-sung wieder an der Spitze dieses Landes. Und man kann wirklich sagen, dass Stück für Stück das Leben der Menschen in Korea sich verbessert hat.
1: Und ich verspreche euch jetzt zu Hause an den Hörern am Radio, dass wir nach der nächsten Musik noch ein bisschen knapper auf eure gestellten Fragen eingehen werden. Wir haben gemerkt, dass wir ziemlich lang geworden sind jetzt bei dieser Gesprächsrunde.

0: 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Ein Ausschnitt aus der aktuellen Kamera.
1: Wie das Amt für Wasserwirtschaft der Deutschen Demokratischen Republik mitteilt, sinkt der Wasserstand der Elbe im Raum Dresden infolge der nur unwesentlichen Niederschläge am Wochenende weiter ab. Die Wasserläufe in den drei Thüringer Bezirken haben wieder Niedrigwasser. Im Bezirk Erfurt wurden 38 neue Staue errichtet, sodass die Landwirtschaft zusätzlich Wasser zur Beregnung erhält.
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Sie hörten Sportfrei, eine weitere Folge der Sendereihe Neumann zweimal klingeln. Autor Ulrich Waldner, Dramaturg Gabriele Göhler. Es sprachen Brigitte Krause, Helga Piur, Petra Hinze, Johanna Völkel, Herbert Köfer, Lothar Dimke, Harry Küster, Willi Porath. Ton Hans Wirth, Regie Joachim Gürtner.

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Hören Sie in den kommenden zwei Stunden noch einmal die kleine Audiodatei von gestern. Gleich hier um 17:30. In die zweite Stunde geht es mit unserem Kollegen Jürgen Eger. Dort auch die Geburtstagskinder für heute. 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

0: so viel Frohsinn pisst jetzt an Alexander Teske, den Sven Schulze. Nach unserem Interview mit Ulrich Siegmund.
1: Was wäre die Vision 2026 ohne eine gemeinsame Simson-Ausfahrt?
0: Hatten wir auch Sven Schulze in den Podcast sachlich richtig eingeladen.
2: Ich bin auch für Frieden. Friedrich Merz ist für Frieden. Jeder ist für Frieden.
0: Merkt euch das, auch wenn es anders klingt.
3: Freiheit ist für uns wichtiger als Frieden.
0: Leider hatte er keine Zeit für uns. Dabei hätte er nicht mal reisen müssen, sondern hätte das Gespräch bequem im Büro führen können.
4: In der Mokka-Milch-Eisbar, da ist das geschehen.
0: Mit Trinkpause. Das Gespräch mit Siegmund allein haben auf YouTube über 75.000 Menschen gesehen. Erwähne das, weil Schulze eine Einladung von Ben Bernd in den Podcast ungeskriptet mit der Begründung abgelehnt hat, er reise nicht mitten im Wahlkampf nach Köln. Ulrich Siegmund war es nicht so weit. Ihr Erzähler ergänzt, er hat ja auch eine Simson. Das Video steht nach einer Woche bei 4,7 Millionen Abrufen auf YouTube. Nun ist Sven Schulze zu Gast im Podcast von Thilo Jung. Der zeichnet seine Gespräche im Studio in Berlin auf und hat ein sehr linkes Publikum, was völlig okay ist. Nur... viele Wähler glaubt Schulze, bei Jung zu überzeugen. Wer berät ihn? Bei Ben Bernd ist das Publikum eher konservativ. Mit den großen Sorgen des Alexander Teske begrüße ich das Publikum hier in der kleinen Audiodatei. Dreistellig ist es auf jeden Fall. Und da rechne ich mal, stellt euch vor, ich müsste jedem Hörer ein Bier ausgeben. Das wäre ein teurer Spaß. Spaß aber muss sein, am 23. August 2026 die kleine Audiodatei, ein Sonntag.
5: In letzter Zeit... ist es für mich nicht möglich gewesen, vor euch aufzutreten.
0: Helge Schneider hier während Corona in Selbstmitleid ertrinkend verließ nach rund 20 Minuten die Bühne, berichtet die Schwäbische Zeitung. Er habe keine Lust mehr, er hatte Probleme mit der Technik. Everybody loves somebody sometime. Ich liebe Schlagerfreude, erinnert das natürlich an Dean Martini, der in späteren Auftritten gelangweilt ins Publikum aschte. Hätte Helge Schneider je Momente dessen Ausstrahlung gehabt.
6: Katzen. Klo.
0: Wäre es was gewesen, aber er hat seinen Platz gefunden.
7: Wahnsinn, warum schickst du mich in die Hölle?
0: Wolfgang Petris Sohn Achim erklärt der Bunten, mein Vater hat keine Kreditkarte, kein Handy, kein gar nichts. Nicht wissend, was ein gar nichts ist, muss ich dann erklären, Wolfgang Petri kann die kleine Audiodatei nicht hören, sofern er sie nicht mit dem gar nichts hören kann. Der Westen berichtet, eine asiatische Journalistin besucht eine deutsche Sauna. Sie war schockiert, weil die Menschen dort unbekleidet waren. Das sage ich seit Jahren, die Nacktbadekultur wird komplett verschwinden. Vielleicht laufen wir in 100 Jahren mit Burka umher. Frankfurter Allgemeine Zeitung. Magnus Brecht kennen. Historiker. Viele Westdeutsche haben mittlerweile die Nase voll angesichts der ständigen Klagen aus dem Osten und auch angesichts der Kosten. Ursachen dafür, warum der Osten anders ist als der Westen, würden nicht rational, sondern emotional im Osten betrachtet. Aber der Westen ist immer rational. Mit Menschen wie Ihnen möchte ich nicht, Herr Brecht kennen, Mensch zweiter Klasse sein. Abfall bin ich, weil ich Sie nicht verstehe. Danke für die Klarstellung Ihrerseits. Springers Hetz Blatt Welt berichtet, die Leitung der Militärzeitung Stars and Stripes der USA wurde wegen Ungehorsams gefeuert. Der Spiegel berichtet, in England sterben 7 Menschen nach einer Verfolgungsjagd mit der Polizei. Mensch, das sind ja mehr wie nach einem russischen barbarischen Angriff auf zivile Ziele. Eine Umfrage der Nachrichtenagentur RBC bestätigt, die meisten Russen vermissen Reisen nach Europa nicht. Nun ja, die meisten leben ja selbst in Europa. Russland ist das größte europäische Land, liebe Geografie-Fanatiker. Paris sagt Kiew mehr Abfangraketen zu. Russlands Luftabwehr schießt 250 ukrainische Drohnen ab und weitere russische Angriffe auf ukrainische militärische Infrastruktur gab es. Wladimir Putin erklärt, Moskau ist nur bei Berücksichtigung der Frontlage verhandlungsbereit.
8: Give us a credit.
0: Die Türkei beantragt einen Interpol-Haftbefehl gegen Benjamin Netanyahu. Grundereignisse um die Gaza-Flottille, auch erwähnt der Völkermord durch Israel in Gaza.
9: How dare you?
0: Der türkische Justizminister verbreitet sich auf X.
10: My side is I can't hear you.
0: Tesla ruft fast 3 Millionen Autos in China zurück, berichtet Business Insider Deutschland. Sicherheitsprobleme mit versenkbaren Türgriffen, Notentriegelungsgriffe. So informiert uns der Springer Verlag. Die iranische Nachrichtenagentur IRNA zitiert Senatorin Elizabeth Warren der Demokraten. Trumps Krieg gegen den Iran hat die Kosten für die US-Amerikaner erhöht. Der iranische Armeesprecher erklärt, der jüngste Krieg führte zu einem geopolitischen Erwachen der Iraner. Der Vizepräsident und Leiter der Nationalen Verwaltungs- und Beschäftigungsorganisation Irans erklärt mit Bezug auf die 90 im Krieg gefallenen Mitarbeiter, Zitat, ich bezeuge, dass jedes Mitglied des Regierungspersonals Tag und Nacht für das Volk gearbeitet hat. Aladdin Rafizadeh. Der Leiter des Zentrums für politische und internationale Studien im Außenministerium des Irans betonte die entschlossene Verfolgung von Verbrechen gegen die iranische Nation. Er erklärte, in den vergangenen 1,5 Jahren sind hunderte rechtlicher und internationaler Dokumente zu Terrorfällen gegen die iranische Republik und Staatsbürger erstellt und an die zuständigen internationalen Institutionen übermittelt worden. Und der Brigadegeneral Pakersadeh, in Katar gefangen genommene iranische Piloten sind schwer verletzt und krank. Und hier passend der heutige Ausspruch des Genossen Kim Jong-un. Wir verlassen uns nicht auf die Bewaffnung wie Kanonen oder Raketen, sondern auf liebe Soldaten. Wladimir Putin und Dmitri Medvedev beschwören auf ihrem Parteitag Zusammenhalt, berichtet der ORF. Französische und britische Diplomaten rufen nach Einhaltung von Völkerrecht in Palästinensergebieten. Pointen muss man setzen können.
6: Ein neuer Tag, ein neuer Grund für Kritik an Friedrich Merz.
0: Tagesschau meisterhaft. Merz verspricht Reformen so schnell wie möglich. Danke, beste Svetlana.
6: Wir warnen Sie, folgende Bilder können verstörend werden.
0: Aldi kämpft gegen Lidl, die deutschen Discounter liefern sich einen Preiskampf, empfindet die Tagesschau. Nein, sie berichtet.
8: Geh doch zu Netto!
0: Bei den überall deutlich sichtbaren gleichen Preisen können derartige Berichte mir nur die vollendete Verachtung des Publikums seitens der Tagesschau-Hetzer dokumentieren. Friedrich Merz besucht eine Waldbrandstätte in Nordrhein-Westfalen und wurde ausgebuht. Landwirte taten dies. Das Ganze im Kreis Düren. In der gleichnamigen Stadt brannte es auch vor 80 Jahren. CDU und SPD leiden unter Mitgliederschwund, Grundüberalterung und Todesfälle. Es publiziert der X-Account wahlrecht.de. Der Spiegeltitel wieder Ulrich Siegmund sorgt für Gratiswerbung. Man publizierte ihn als der gefährlichste Mann Deutschlands. Die Landtagswahl in Sachsen-Anhalt wird organisiert beobachtet durch eine NGO der Grünen, Plattform Wahlen.
9: Sarah kommt.
0: Und Sarah Wagenknecht zu Ulrich Siegmund, ein neuer Hitler wäre er nicht.
11: Wenn ich heute zu Ihnen und damit zu Millionen anderen deutschen Arbeitern und Arbeiterinnen spreche.
0: Auch ich nehme leichte Differenzen in der Pronuancierung wahr. Der Vatikan baut den Bau einer Photovoltaikanlage. Reuters berichtet, Hauptziel ist die Versorgung der Sendeanlagen von Radio Vatikan. Sonne, Wolken, meist trocken, es wird nächste Woche nochmal warm. Ab Donnerstag Gewitter, dann deutlicher Temperaturrückgang.
12: Marcello, ich sage einfach nur, vielen Dank.

sind wir wieder. Das war die kleine Audiodatei von gestern. Die aktuelle hören Sie erstmals gegen 9.30 Uhr in der verrückten Stunde mit Knut Schnalle. Alle können auch nachgehört werden auf Odyssee und YouTube, dort zu finden unter unserem Schwester-, Mutter-, Vater-Programm, wie Sie wollen, Radio Marabu. 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In die zweite Stunde Ihres Frühprogrammes geht es gleich mit unserem Kollegen Jürgen Eger, seiner Musik, seinen Kolumnen.

Stell dir vor, irgendwo gibt es einen Planeten, auf dem intelligente Wesen leben. Sie sehen vielleicht genauso aus wie wir. Und auf diesem Planeten gibt es Bibliotheken voll mit Büchern, geschrieben von Dichtern, Philosophen und Wissenschaftlern. Und vielleicht, wenn auf der Welt der Hass und die Gier so groß werden, dass nichts, aber auch nichts mehr sie retten kann, dann vielleicht gibt es dort auch ein Buch, das heißt Der Untergang der Erde. Es wird über uns berichten, über unser Leben, über unseren Tod und über Feuer, das so groß war, dass keine Tränen es löschen konnten. Bis hin zur letzten Sekunde, als die Erde aufhörte zu existieren.

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Kurz nach 6 Uhr. Die kühle Dusche am Morgen im Frühprogramm auf DDR 1. Unser Kollege Jürgen Eger, der Dichtersänger mit seiner Musik und seinen Kolumnen.

0: Auf dem Visagenbuch Heines Lorelei in einer Brutalo-Rock-Version. Eine meint, das Gedicht sei während der Hitlerei verboten gewesen. Meine Antwort: stimmt und stimmt nicht. Im Lesebuch meiner Mutter von 1942 fand ich das Heine-Gedicht. Die Pointe war und ist die Verfasserangabe, nämlich unbekannt. Heine war zwar verboten, weil er Jude war, aber das Gedicht wurde als Volkslied verkauft mit der Verfasserangabe Verfasser unbekannt.
1: Der Körner liest ausgewählte Gedichte von und mit Hans-Peter Körner.
2: Heinrich Heine, jetzt wohin? Der dumme Fuß will mich gern nach Deutschland tragen, doch es schüttelt klug das Haupt mein Verstand und scheint zu sagen, zwar beendigt ist der Krieg, doch die Kriegsgerichte blieben. Und es heißt, du habest einst viel Erschießliches geschrieben. Und es war unangenehm, wäre mir das erschossen werden, bin kein Held, es fehlen mir die pathetischen Gebärden. Gern würde ich nach England gehen, während dort nicht Kohlendämpfe und Engländer. Schon ihr Duft gibt Erbrechen mir und Krämpfe. Manchmal kommt mir in den Sinn, nach Amerika zu segeln, nach dem großen Freiheitsstall, der bewohnt von Gleichheitsflegeln. Doch es ängstet mich ein Land, wo die Menschen Tabak kauen, wo sie ohne König kegeln, wo sie ohne Spucknapf speien. Russland, dieses schöne Reich, würde mir vielleicht behagen, doch im Winter könnte ich dort die Knute nicht ertragen. Traurig schaue ich in die Höhe, wo viel tausend Sterne nicken, aber meinen eigenen Stern kann ich nirgends dort erblicken. Hat im güldenen Labyrinth sich vielleicht verirrt im Himmel, wie ich selber mich verirrt in dem irdischen Getümmel.
0: Wieder der Vorwurf: auf dem Visagenbuch in der DDR habe man auf denselben Maschinen wie vor 1945 weiter produziert. Also war die DDR Nazi. Mein Einwand: aha. Und in Westdeutschland und Westberlin haben die alle Maschinen weggeworfen, mit denen bis 1945 produziert wurde. Eine Grafik auf dem Visagenbuch. Hitler, Stalin und Putin werden Totalitarismus üblich gleichgesetzt. Weil sie im Krieg nicht siegen konnten, würden sie friedliche Zivilisten bombardiert haben. Ja, und Truman, verantwortlich für Hiroshima und Nagasaki, hat es nie gegeben. Und Nixon und Reagan, die Bushs, Clintons, Churchill, Blair und so weiter, hat es nie gegeben. Ja, sehr sinnig. Die westweltimperialistische Propaganda ist mindestens so plausibel wie die Goebbelsche. Man lasse mehr als die Hälfte weg und schon und so lange klingt es einleuchtend. Wenigstens einigermaßen. Wenigstens für Verblödelte. Assad sei zum Tode verurteilt worden. Die Kopfabschneider sitzen wieder zu Gericht. Gut und bestens, dass er rechtzeitig weggegangen ist, also geflohen ist. Die Bezahlmörder der Westler nehmen wieder einmal Rache. Die Ceausescus, Saddam, Muammar al-Gaddafi, da haben unsere Erichs aber Glück gehabt, dass sich die Britler nicht die Blöße einer standrechtlichen Exekution geben wollten, so sehr im Zentrum des weltpolitischen Geschehens. Damals also mitten in Europa. Solche Morde finden eher weiter weg statt. Durch Mörder, die den Westlern als unzivilisiert gelten, denen sie aber doch Aufträge erteilen, die sie machen lassen, die sie decken, insbesondere aber so tun, als hätten sie mit denen noch nie etwas zu tun gehabt.

0: 1. Januar 1987, das festliche Eröffnungskonzert im Schauspielhaus Berlin zur 750-Jahr-Feier. Berlin. Felix Mendelssohn Bartholdy, lebend von 1809 bis 1847, Vertonungen von Liedern von Heine.
1: Jürgen Eger war das. Seine Kolumnen immer am Sonntag, 14 Uhr auf DDR1, da gibt es auch seine Sendung Staubgewischt auf alten Platten. Sonntagnachmittag. Heute Nachmittag nach 16 Uhr mit einer aktuellen Kolumne in Treffpunkt Alexanderplatz. Gleich die Geburtstagskinder für heute auf Ihrem DDR1. Haben Sie Geburtstag? Dann fühlen Sie sich gratuliert. 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

Rhea McKee, auch geboren am 17. März, und auch noch Lisa Coleman. Sie war bei Prince in The Revolution in der Band, schrieb mit an Titeln für das Album Purple Rain, auch am gleichnamigen Titelsong. Mit Wendy hatte sie zusammen ein Duo, Wendy und Lisa. Wir hören Waterfall.

Ein bisschen verrückt die Musik, aber man soll ja auch wach werden. Die Musik vom Klimperkasten. Sie dient uns zur musikalischen Begleitung des Frühprogramms auf ihrem DDR1. Ja, verrückt wird's auch ab 9 Uhr. Da kommt Knut Schnalle mit seiner verrückten Stunde nach DDR1. 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Danach 13 Uhr wieder DDR1 mit Aufnahmen aus dem Rundfunkarchiv. 15 Uhr Chris Mainfield, die Geschichte des Rundfunks der DDR. 16 Uhr unser Nachmittags-Musikmagazin, Treffpunkt Alexanderplatz. 17 Uhr Original Berlin mit Original-Mitschnitten. Und ab 18 Uhr DDR1. Ab 20 Uhr dann wird es progressiv ad libitum, unser Abendprogramm. Aber jetzt startet 7 bis 10 unsere Musik für den Morgen. Kommen Sie gut durch diesen Morgen. 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

0: Es begrüßt Sie Bernd Brecht. 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

0: Das waren die verrückten drei.
1: Uno, dos, tres, cuatro.

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0: Jojo Somo wieder Chlor, der Kuchen Shape und die sind nichts dort. Dankeschön.
1: Jürgen Eger auf DDR 1. Wir sind gleich zurück.
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4: Guten Morgen.

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0: Alexander King, BSW Berlin, bei Sebastian Köpke und Claudia Opitz.
1: Das Dossier. Ende Juni gab es am Brandenburger Tor eine Friedenskundgebung zum Gedenken an den 85. Jahrestag des Überfalls der Wehrmacht auf die Sowjetunion. Der Vernichtungsfeldzug gegen die Sowjetunion begann. Und Anfang September 1941, also dann eben auch bald vor 85 Jahren, schloss sich der Belagerungsring um Leningrad. Und eigentlich wundere ich mich total darüber, dass ja, diese Daten in der politischen Debatte in Deutschland überhaupt keine Rolle spielen, beziehungsweise dass ausgerechnet in diesem Gedenkjahr, wo man sich eigentlich mit den Verbrechen der Wehrmacht, mit den Verbrechen, die Deutschland an den Russen und an den anderen Völkern der Sowjetunion verübt hat, statt sich damit auseinanderzusetzen, erleben wir genau das Gegenteil, nämlich eine Relativierung, den Versuch, jetzt irgendwie ja, ein neues Russland-Feindbild in der Öffentlichkeit in Deutschland zu etablieren. Im Moment gibt es ja ganz tagesaktuell die Debatte um die Schließung des Russischen Hauses in der Friedrichstraße. Das Russische Haus ist ein Kultur- und Wissenschaftsinstitut, das seit 1984 in der Friedrichstraße existiert. Und die Grünen kämpfen schon lange dagegen an, ausgerechnet die Grünen. Wir erinnern uns, frühere Friedenspartei in Westdeutschland, heute die ja,

0: Die stärksten Befürworter von Aufrüstung und Militarisierung. Sie bekämpfen das russische Haus schon lange. Die Spitzenkandidatin der Grünen, Bettina Jarasch, hat ja angekündigt, dass sie das russische Haus schließen möchte, wenn die Grünen wieder am nächsten Senat beteiligt werden sollten. Und jetzt, vor 2 Tagen, hat sie also Schützenhilfe bekommen vom Spitzenkandidaten der SPD, von Steffen Grach, der ja eben jetzt in dieselbe Kerbe haut. Und leider ist es auch so, dass auch meine frühere Partei, der ich bis 2023 angehört habe, die Linke, auch letztes Jahr bereits schon vorgeschlagen hat, man könne das russische Haus ja auch beschlagnahmen. Ich finde, das ist genau das Falsche, was man zu tun, denn an sich brauchen wir ja nicht weniger, sondern mehr Austausch, kulturellen Austausch, wissenschaftlichen Austausch, zwischenmenschlichen Austausch jeder Art. Denn wenn wir jeden Gesprächsfaden abschneiden, die wenigen Gesprächsfäden, die es überhaupt noch gibt, auch noch abschneiden, also jeden Kontakt unterbinden, wie soll dann überhaupt jemals wieder Frieden entstehen? Wie soll das gehen? Und ich finde, diese Politik, diese Forderungen, ja, jetzt auch, das mag vielleicht eine Kleinigkeit sein im Verhältnis zu Krieg und milliardenschwere Aufrüstung und so, aber ich finde, das ist ein ganz deutliches Zeichen, das diese Parteien damit setzen. Sie sagen nämlich, wir rechnen gar nicht mit Frieden in nächster Zeit, sondern wir rechnen mit einem dauerhaften, endlosen Konflikt oder, wie unser Außenminister Wadefuhl das ja mal formuliert hat, Russland ist unser ewiger Feind. Und wieso sollte man mit einem ewigen Feind, mit einem Land, das immer unser Feind war, ist und bleiben wird, überhaupt noch irgendeine Art von Austausch pflegen? Also ich finde diese Herangehensweise wahnsinnig gefährlich, und sie geht ja auch einher mit einer anderen Entwicklung hier in Berlin, die ich auch sehr besorgniserregend finde, nämlich dem Versuch, die Geschichte umzuschreiben. Wir haben in Berlin mehrere sowjetische Ehrenmäler. Sicher kennen die meisten Zuschauer, Zuhörer die Ehrenmäler und haben die auch schon besucht. Und SPD und Grüne fordern ja jetzt, dass also diese Ehrenmäler neu interpretiert werden. Was heißt das? Also sie sollen jetzt nicht baulich umgestaltet werden, das nicht. Das wäre auch nicht möglich, denn es gibt ja auch internationale Verträge zur Pflege dieser Ehrenmäler, wie übrigens auch zum Betrieb des russischen Hauses, ja, das nur nebenbei gesagt. Aber sie sollen, also diese Ehrenmäler sollen mit QR-Codes und Erklärtafeln versehen werden, auf denen man dann, ja, lernen kann, wie man eben jetzt diese Ereignisse von damals, die Befreiung Berlins und auch eben das, was man eben an den Ehrenmälern sieht, wie man das einzuordnen hat. Ja, das soll jetzt in den aktuellen politischen Kontext gestellt werden. Also nach dem Motto, die Rote Armee hat Berlin befreit, aber die russische Armee führt heute Krieg in der Ukraine, und insofern soll sich das dann irgendwie aufwiegen. Also es ist ein Geschichtsrevisionismus, den ich so aus meinem früheren politischen Leben eigentlich nur von Rechten kannte. Und diesen Geschichtsrevisionismus betreiben heute aber am deutlichsten Linke und Grüne. Und das mag viele Leute verwirren und mich auch. Und das ist auch ein Grund, warum ich dann vor, jetzt sind es mittlerweile schon fast 3 Jahren, meine alte Partei verlassen habe und mich Sarah Wagenknecht bei der Partei Neugründung angeschlossen habe, weil ich finde, es ist abgedroschen, aber es stimmt ja, was Willy Brandt gesagt hat. Ja, Frieden ist nicht alles, aber ohne Frieden ist alles nichts. Das ist einfach die Wahrheit. Und wenn man das Thema nicht ernst nimmt, dann, was nimmt man dann überhaupt ernst? Und wir haben das ja auch erlebt. Ich meine, heute beklagen sich jetzt alle über Sozialabbau und über die Bundeswehr, die in die Schulen geht und versucht, Jugendliche anzusprechen und zu rekrutieren. Aber das hat ja alles den Hintergrund ganz konkreter politischer Entscheidungen. Und wenn dann Parteien, wie zum Beispiel die Linke, einerseits im Bundesrat zustimmen, den größten, umfangreichsten Kriegskrediten der Geschichte der Bundesrepublik zustimmen und sich dann aber darüber wundern, dass, wenn man jetzt also in diesem großen Ausmaß aufrüstet. Also nächstes Jahr sollen ja über 100 Milliarden Euro für das Militär ausgegeben werden. Dass dann auf der anderen Seite im sozialen Bereich natürlich massiv gekürzt wird. Und das ist so. Und das, diesen direkten Zusammenhang, den gibt es. Wenn man sich darüber wundert, ist man nicht ganz ehrlich. Also wenn man will, dass wir weiterhin in einem Sozialstaat leben und nicht in einem Militärstaat, dann muss man eben auch politisch seine politischen Entscheidungen, sein politisches Handeln im Bundestag, im Bundesrat, überall auf allen Ebenen und auch auf der Landesebene und auch auf der Bezirksebene immer daran ausrichten. Und wenn man das nicht wirklich tut, aus Opportunismus, weil man vielleicht denkt, wenn ich jetzt Nein sage, dann mögen mich die anderen nicht mehr, dann verliere ich vielleicht die Möglichkeit, irgendwo mitzuregieren oder ich gehöre da nicht mehr dazu, ich stehe dann am Rand. Dann finde ich, ist das einfach ein schwaches Bild. Und ich hoffe, dass das BSW nie so wird, dass das BSW keine Angst davor hat, auch ausgegrenzt zu werden. Ich meine, wir werden ja schon ausgegrenzt. Es gibt ja auch die Brandmauer-Ideologie, die sich gegen die AfD richtet, die wird natürlich auch auf das BSW angewandt. Das ist auch ganz klar. Es geht ja auch nicht um die AfD als solches, sondern es geht darum, oppositionelle, neue Kräfte auszugrenzen und gar nicht rankommen zu lassen, gar nicht stark werden zu lassen. Bei der AfD ist das nicht geglückt. Es war vorherzusehen, dass die Brandmauer der AfD nicht schadet, sondern eher nützt. Aber umso heftiger richtet die Brandmauer sich ja jetzt auch gegen das Bündnis Sahra Wagenknecht. Aber wir sind da unerschrocken. Wir machen da trotzdem weiter, weil es einfach wichtig ist. Ja, manchmal oder öfter eigentlich werde ich gefragt, ob ich denn mich überhaupt noch als Linker bezeichnen würde. Ja, im Grunde schon, natürlich. Aber es hat nicht mehr sehr viel mit dem zu tun, was heute so als links gilt, muss ich auch ganz ehrlich sagen. Also ich bin vor fast 30 Jahren in die PDS eingetreten. Das war der Beginn meiner parteipolitischen Laufbahn als ganz junger Mensch. Damals eigentlich aus zwei Gründen. Erstens, weil, kann man sich jetzt nicht mehr so vorstellen, aber das war in den 90er Jahren, Ende der 90er Jahre, da hat das Thema Frieden auch schon eine Rolle gespielt. Wir hatten nicht diese Kriege, das hätten wir uns nie vorstellen können, so wie jetzt, ja, also den Ukraine-Krieg oder auch die Kriege im Nahen Osten und so, das war noch nicht so extrem, aber damals, und auch diese Aufrüstung gab es gar nicht, es stand kein Verhältnis zu dem, was wir heute erleben, aber es ging, also die Entwicklung setzte damals ein, Ende der 90er Jahre, es gab den Überfall auf Jugoslawien, das war der erste Angriff, sage ich mal, einer deutschen Armee seit dem Zweiten Weltkrieg. Und das hat mich eigentlich bewegt damals, weil ich das schlimm fand. Und ich bin auch dann 1999 im August nach Belgrad gefahren mit Hilfsgütern, die wir als Studenten damals zusammengesammelt haben. Ich komme ursprünglich aus Tübingen. Damals haben wir am Universitätsklinikum medizinisches Material gesammelt. Die Menschen, die wir dort, also denen wir das dort überreicht haben, die haben sich auch sehr darüber gefreut und das auch gewürdigt. Und das war mir eben wichtig und deswegen habe ich mich dann auch dem PDS angeschlossen und später dann natürlich auch in der Abwehr der Sozialkürzungen im Rahmen der Agenda 2010. Das waren so die zwei großen Punkte und wenn ich überlege, heute haben wir eigentlich genau dieselben Themen wieder. Ja, wir haben das Thema Militär, wir haben das Thema Krieg, es gibt ein neues Wehrdienstgesetz, das ist noch keine Wehrpflicht, aber es ist so der erste Schritt in dieser Richtung und ich sage mal voraus, wenn wir uns nicht wehren oder wenn sich die jungen Leute vor allem nicht wehren, wird es auch wieder eine Wehrpflicht geben, da bin ich mir ziemlich sicher, das ist ja schon so angelegt in diesem neuen Wehrdienstgesetz. Wir haben, wie gesagt, 100 Milliarden Euro für das Militär, das ist fast dreimal so viel wie vor der sogenannten Zeitenwende, das muss man sich mal vorstellen. Wir exportieren Waffen in Kriegsgebiete, als gäbe es keinen Morgen mehr. Also das heißt, wir haben dieselben Diskussionen, aber auf einem noch höheren Level. Und gleichzeitig wird auch der Sozialstaat natürlich noch viel stärker geschreddert, noch stärker als damals das bei der Agenda 2010 der Fall war. Und das wird viele Berliner zu spüren bekommen. Wenn die Wohngeldreform kommt, dann fallen ein Drittel der Wohngeldbezieher aus dem Anspruch heraus. Wenn die Pflegestufe 1 abgeschafft wird, was ja diskutiert wird, werden 30.000 Berliner kein Geld mehr für die Pflege bekommen. Ja, für die Grundsicherungsempfänger hat sich das die Übernahme der Kosten der Unterkunft jetzt schon verschlechtert. Das ist schon Realität. Und so geht es in einem fort. Ja, die Reform der Krankenkassen wird dazu führen, dass unseren städtischen Krankenhäusern 170 Millionen Euro pro Jahr fehlen werden. Das bezahlen wir dann alle mit unserer Gesundheit. Und die ambulante Versorgung wird sich verschlechtern und, und. Also da wird kein Stein auf dem anderen bleiben. Ich glaube, dass wir, wenn wir uns nicht wehren, in einer ganz anderen Gesellschaft aufwachen werden als die, die wir kennen. Und erst recht als die, die wir gerne hätten. Das hat dann nichts mehr miteinander zu tun. Und ich warte noch ein bisschen auf den großen Aufschrei. Es tut sich was. Also in Ostdeutschland gibt es ja jetzt auch große Demonstrationen gegen die Merz-Regierung. Gott sei Dank, finde ich auch gut. Ja, aber ich glaube, das muss noch massiver werden. Ich wollte sagen, links oder nicht. Also diese Themen sind für mich klassische linke Themen. Der Frieden und die soziale Gerechtigkeit. Und da würde ich sagen, bin ich auf jeden Fall noch ein Linker, was mich gar nicht bewegt und wo ich völlig, also was mich nicht interessiert, ist die linke Identitätspolitik. Das ist die Frage, wie viel Geschlechter es gibt oder wer woher kommt, ja, Migrantenquoten und all diese Themen. Das finde ich das lenkt eher ab und ist teilweise auch total kontraproduktiv. Insbesondere hat mich an der Linken auch gestört, die sehr naive und letztlich in letzter Konsequenz auch wirklich unsoziale Migrationspolitik, ja, offene Grenzen für alle. Das klingt so toll, dass, wenn man sich das leisten kann, ja, wenn man selber nicht betroffen ist von den Folgen ungeregelter, unkontrollierter Zuwanderung, dann kann man sich gut fühlen mit so einer Forderung. Klar, das klingt humanistisch, menschlich und so sympathisch. Aber es ist natürlich dann so, die diese Forderungen vortragen, sind meistens nicht die, die das ausbaden müssen, was dadurch, also durch unkontrollierte Zuwanderung und durch die Probleme mit der Integration, die wir haben, ohne Zweifel, die ja jeder sehen kann, die davon verschont bleiben, die fordern das am dringlichsten. Und ich finde, das war ein sehr, sehr großer Fehler der Linken, dass sie sich auf diesen Kurs eingelassen hat. Und auch das, finde ich, ist ein wichtiger Grund, also für mich jedenfalls, das Bündnis Sahra Wagenknecht zu unterstützen, weil die Migrationsfrage ist wichtig. Das hat was mit dem Inneren, mit dem sozialen Frieden in Deutschland zu tun. Und dass der gefährdet ist, ich glaube, das kann jeder sehen. Und ob man das wahrhaben will oder nicht, haben sehr viele dieser Probleme natürlich was mit unkontrollierter Zuwanderung zu tun. Also ich meine, wir leben mittlerweile in einem Land, wo mitten unter uns, in unserer Gesellschaft, junge Menschen aufwachsen mit einem unbändigen Hass gegen Dinge, die für uns eigentlich ganz selbstverständlich sind. Siehe islamistisches Attentat auf den Christopher Street Day im Tiergarten, jetzt erst vor kurzem, mit einer toten polnischen Besucherin. Und siehe auch die eskalierende Bandenkriminalität, die es gibt. Also wir haben mittlerweile, weil wir die Integration nicht bewältigt haben von so vielen Menschen, haben wir mittlerweile Parallelgesellschaften, die völlig außer Kontrolle geraten. Und das finde ich, ist eine weitere sehr schwierige Entwicklung. Und da vertrete ich zum Beispiel konservativ, oder manche würden vielleicht sogar sagen rechte Standpunkte, das weiß ich nicht. Ich habe mich jetzt nie als Rechten verstanden. Ich verstehe mich nach wie vor eher als Linken. Aber ich finde, das sind einfach Punkte, die die Bevölkerung bewegen und auch zu Recht bewegen, denn man will ja in Sicherheit leben und man will auch bestimmte Errungenschaften, die man als Gesellschaft über Jahre und Jahrzehnte erkämpft hat, zum Beispiel Frauenrechte oder eben die Rechte von sexuellen Minderheiten, die will man ja nicht preisgeben. Und ich finde, an diesem Punkt führt sich die Identitätspolitik der Linken auch ad absurdum. Also einerseits ist man gendermäßig ganz weit vorne, ja, ist immer auf dem neuesten Stand, was die Anzahl der Geschlechter betrifft, Queerness und Buchstabensuppen werden immer länger. Und dann ist man aber auch total für Zuwanderung und ist auch völlig tolerant gegenüber dem Islam und so weiter. Aber wenn sich diese ganzen Minderheiten, die man da hätschelt und tätschelt, untereinander nicht vertragen, dann ja, kommt man irgendwie durcheinander. Und dann wird's dann gibt es diesen Clash und dann verhättern sich eigentlich diese identitätspolitischen Ansätze völlig in ihren Widersprüchen. Und meistens wird es dann so aufgelöst, dass man dann einfach nicht darüber spricht. Das ist das. Und anderen verbietet, darüber zu sprechen. Das ist vielleicht auch noch ein wichtiger Aspekt. Und da komme ich dann auch zum nächsten Punkt, der mich politisch bewegt, wirklich sehr stark bewegt, weil das hat auch was mit meiner Geschichte in der Linken zu tun. Das ist Thema Freiheit, Meinungsfreiheit. Ich habe in der Linken, nicht die ganze Zeit über, aber zum Ende hin erlebt, also als sich eben auch bestimmte Strömungen dort durchgesetzt haben, dass man eben nicht mehr einfach so diskutieren und Argumente austauschen konnte, sondern dass man, wenn man bestimmte Ansichten, Prämissen nicht geteilt hat, schnell, also wirklich als Rassist oder AfD-nah, das war noch eine harmlose Beschimpfung, also aber ja Rassist oder sogar Nazi beschimpft wurde. Und das ist ja mittlerweile nicht nur in der Linken so, sondern das ist ja gang und gäbe, dass man natürlich sagen kann, was man möchte, aber ich sag mal, die sozialen Konsequenzen werden halt immer drastischer und das ich bin jetzt privilegiert, ich bin Abgeordneter, ich kann wirklich sagen, was ich will, ohne dass mir jemand was kann. Aber im Privatleben zum Beispiel haben Leute mittlerweile Probleme, sich irgendwie offen mit ihren Argumenten auszutauschen. Und im Berufsleben trauen sich viele Leute das schon gleich gar nicht mehr. Es gibt ja Umfragen dazu, die besagen, dass ungefähr 50% der Deutschen ein Problem damit haben, frei heraus ihre Meinung zu sagen. Und das finde ich schon dramatisch, weil was heißt das denn? Das heißt ja, dass man unfrei ist und wir wollen alle frei sein. Und ich finde, das ist das die Grundvoraussetzung. Deswegen, Meinungsfreiheit ist wichtig. Sie ist bedroht. Von mehreren Seiten, also die AfD ist jetzt auch keine Partei, die sich für die Meinungsfreiheit allgemein einsetzt. Sie setzt sich vor allem für die Freiheit ihrer Meinung ein. Aber wenn es um die Meinung anderer geht, dann ist sie gar nicht so tolerant. Und das habe ich auch selber erlebt. Also im Abgeordnetenhaus kriegt man ja in den Debatten da einen ganz guten Eindruck. Aber die Meinungsfreiheit ist auch, muss man ehrlicherweise sagen, auch von links bedroht, von diesen selbstgerechten Milieu, das ja Sarah Wagenknecht wirklich so hervorragend auf den Punkt in ihrem Buch beschreibt, dass ich wirklich zur Lektüre empfehle. Das ist, ja, also auch von der Seite kommt die Bedrohung für die Meinungsfreiheit. Und das finde ich ja einen weiteren wichtigen Punkt, wegen dem wir ja auch das BSW gegründet haben. Wir haben das in der Corona-Zeit natürlich am drastischsten gesehen, dass Leute wirklich mundtot gemacht wurden. Auch unsere Leute, Sarah Wagenknecht, hat ja die Corona-Politik kritisiert, sie hat sich auch der Impfung verweigert. Dafür hat sie einen hohen Preis bezahlt, politisch. Sie wurde ja auch innerhalb ihrer damaligen Partei, sie war ja auch Linke, entsprechend da auch niedergemacht. Und ich sag mal so, dieser Formierungsprozess, den wir bei Corona erlebt haben, also diese, dass alle in dieselbe Richtung denken sollten, dass abweichende Meinungen ausgegrenzt, gar nicht zugelassen wurden und in der öffentlichen Debatte und auch diffamiert wurden, ja, diffamiert als Schwurbler und so, wir kennen die ganzen Begriffe ja noch, das war im Grunde der Vorlauf für das, was wir dann erlebt haben ab dem Beginn des Krieges in der Ukraine. Da war es dann wieder so. Also da hat sich ein Muster etabliert, finde ich, in der Debatte in Deutschland, dass das möglichst Ja, dass ich wieder ändern muss, weil so kann man keine Probleme, so kann man Problemen nicht beikommen, indem man immer nur die eine Hälfte der Argumente sieht und die andere, die vielleicht auch gut und stichhaltig sind, die andere Hälfte immer weglässt. Da kommt man zu keinen vernünftigen Lösungen. Und bei Corona war die Folge einfach die, dass man, als sich dann herausgestellt hat über die RKI-Leaks und so, dass vielleicht doch das eine oder andere nicht ganz so war, wie man es damals dargestellt hat, da hat man einfach aufgehört, darüber zu sprechen. Es gibt keine systematische Aufarbeitung der Corona-Zeit. Ich komme nochmal aufs Abgeordnetenhaus zurück. In dem Parlament, in dem ich sitze, gibt es das nicht. Es gibt überhaupt keine Debatten, Plenardebatten zu dem Thema. Wenn das Thema irgendwo mal aufpoppt, ist der Kenntnisstand und ist die Debatte immer noch so, als wären wir noch vor 4 Jahren oder so. Ja, es geht dann immer noch um die Schwurbler und um die Impfleugner und was weiß ich. Dabei könnte man es ja nun wirklich besser wissen. Und das war ein politisches Projekt, das ich so mir zu eigen gemacht habe in der Zeit jetzt als Einzelabgeordneter. Ich habe mit über 50 schriftlichen Anfragen an den Senat einfach selber angefangen, die Corona-Zeit aufzuarbeiten. Nicht alleine, sondern unterstützt durch einen früheren linken Abgeordneten, der zur Corona-Zeit Vorsitzender des Gesundheitsausschusses war, Dr. Wolfgang Albers. Der hat mir da sehr geholfen und wir haben da auch wirklich sehr viele Ungereimtheiten zutage gebracht und das dann auch in einem Buch veröffentlicht. Wenn es interessiert, Corona in Berlin, ein Schwarzbuch, so heißt das.
1: Kann man erwerben, bei Erlangbar mache ich kurz Alexander King das Dossier. Wir gehen heute etwas kürzeren Live-Teil. Feurig, Flammen und Brände im US-Bundesstaat Nevada. Sie werden als Hawkfire bezeichnet und erreichen die ersten Wohnviertel der Großstadt Reno. All the way. Feinster Diplomatie hat er Russland zum ewigen Feind erklärt und befindet sich jetzt in der Ukraine. Johann Wadefuhl, die ARD, sekundiert im Kriegsrausch, eindrucksvoller Symbolbesuch und thematisiert Abwehrraketen, zitiert den Außenminister, der den Widerstandswillen Charkivs hervorhebt. Was ist ein Charkiv?
2: Dass wir auch als Bundesregierung uns dazu äußern, aber dazu warten wir darauf, dass die USA, unsere Verbündeten, eine abschließende Stellungnahme uns übermitteln. Das ist zugesagt und dann werde ich mich auch zu dieser Frage öffentlich äußern.
1: Auch auf Seite 1 hetzt die Tigis Schuh, ich darf euch doch so nennen, Tine Chrupalla im Sommerinterview, muss zugeben, viele Aussagen halten einer Überprüfung stand. Daneben hätte er gelegen, beim Thema Klimawandel die Meinung Wetter als Wetter und nicht als Religion zu behandeln.
3: Tock. Tock und dann wusch.
1: In der Fantasiewelt der Tigisschuh offenbar nicht zulässig. Wie gesagt, auf derselben Webseite wirbt man für Abwehrraketen, die doch zumindest die Umwelt zerstören. Ich kann das nur noch geistesgestört nennen, aber vielleicht ist man ja es auch selbst. Ganz oben auf Seite 1, Heidi Reichinek.
4: Das Problem sind Männer.
1: Und für mich ist die Partei ja dann unwählbar. Ich könnte sie aber auch nicht wählen, ob der Tätowierungen. Zu Selbstverstümmelungen habe ich Abstand. 30 Tote nach Abrutsch einer Mülldeponie in Guinea. USA drohen Iran mit Wirtschaftskrieg. Teheran reagiert scharf. Jeder, der sich daran beteilige, werde als Feind gesehen. Und so gab es auch am Montag, den 24. August 2026, keine Interpretationsmöglichkeiten. Die kleine Audiodatei von Radio Marabu. Sonne, Wolken, morgen von Westen, Gewitter. In den September geht es wechselhaft und frischer.
5: Marcello, vielen Dank für die Nachricht.

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1: Die zentrale Wetterdienststelle der Deutschen Demokratischen Republik teilt mit, dass der gestrige Sonnabend mit Rekordtemperaturen bis zu 37 Grad der bisher heißeste Tag dieses Jahres war. Heute waren die Temperaturen infolge stärkerer Luftbewegung nicht mehr ganz so hoch wie gestern, überstiegen jedoch in vielen Orten immer noch über 30 Grad. Heute Abend um Mitternacht rechnen die Meteorologen mit dem Auftreten einzelner örtlicher Gewitter. Für morgen erwarten sie die zuvor kühlere Luft. Auch in Westdeutschland waren am Wochenende Hitzerekorde zu verzeichnen. Das gesamte Ruhrgebiet lag unter einer windstillen Dunstglocke. In Nordrhein-Westfalen wurde die Wasserzufuhr für die Industrie rationiert. Vor allem aus dem Raum Siegen wird eine große Wassernot gemeldet. Schwimmbäder dürfen nicht mehr nachgefüllt werden. Autowaschen wurde verboten.
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1: Hören Sie jetzt den Leiter des Amtes für Wasserwirtschaft, Diplom-Ingenieur Rochlitzer, zum Stand der Wasserversorgung in der DDR.
2: Liebe Zuschauer, viele von Ihnen werden sich die Frage gestellt haben, ob sich die Sorgen der Wasserwirtschaft in den letzten Tagen etwas vermindert haben, da es doch in vielen Gegenden der Deutschen Demokratischen Republik Niederschläge manchmal sogar recht reichlich gab. Nun, ich muss Sie leider etwas enttäuschen. Die Niederschläge haben zwar die Wasserführung in einigen Gewässern geringfügig aufgebessert, aber im Allgemeinen hält die sinkende Tendenz weiter an. Als Beispiel darf ich die Elbe anführen, die wichtigste Wasserversorgungsquelle unserer Republik, die anstelle der 7 Milliarden Kubikmeter Abfluss, die bis 31. Juli gebracht werden sollten, nur 4 Milliarden gebracht hat. Ähnlich sieht es in vielen anderen Gewässern aus. So haben wir an der Neiße, an der Aller und an der Helme den bisher überhaupt niedrigsten Wasserstand zu verzeichnen. Es ist verständlich, dass sich die niedrige Wasserführung auch auf den Grundwasserstand auswirkt. Und das ist besonders in den Gebieten, die flachliegende Wasserfassungen haben, zu Schwierigkeiten kommt. Das betrifft insbesondere die Südbezirke, Gera, Suhl, Erfurt, Karl-Marx-Stadt, zum Teil auch Dresden und Cottbus. Die Bevölkerung hat eine große Initiative entwickelt, um den örtlich auftretenden Schwierigkeiten zu begegnen. Sehr begrüßenswert ist die Initiative der werktätigen, der wassernutzenden Industriebetriebe, die aus der Frostperiode des vergangenen Jahres Schlussfolgerungen gezogen haben und sich gründlich auf einen sinkenden Wasserstand vorbereitet haben. Allerdings kann ich nicht verschweigen, dass eines der wichtigsten Probleme der Wasserwirtschaft in der Deutschen Demokratischen Republik, nämlich das Abwasser, uns sehr ernste Sorgen bereitet. Durch die sinkende Wasserführung wächst die Konzentration der Abwässer und damit die Schwierigkeit, dieses Wasser für den unterliegenden Nutzer wieder zu verwenden.
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0: 5. November 1993, der letzte Tag von Jugendradio DT64, damals schon MDR Sputnik, aber noch mit dem alten Programmschema aus den Berliner Studios. Es erfolgte der Umzug nach Halle.
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1: Bonn Bundesrat blockiert Pflegeversicherungsgesetz. 16.03 Uhr.
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4: 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Hallo.
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Russen und an den anderen Völkern der Sowjetunion verübt hat. Statt sich damit auseinanderzusetzen, erleben wir genau das Gegenteil, nämlich eine Relativierung, den Versuch, jetzt irgendwie ja, ein neues Russland-Feindbild in der Öffentlichkeit in Deutschland zu etablieren. Im Moment gibt es ja ganz tagesaktuell die Debatte um die Schließung des russischen Hauses in der Friedrichstraße. Das russische Haus ist ein Kultur- und Wissenschaftsinstitut, das seit 1984 in der Friedrichstraße existiert. Und die Grünen kämpfen schon lange dagegen an, ausgerechnet die Grünen. Wir erinnern uns, frühere Friedenspartei in Westdeutschland, heute die ja, am stärksten, ja, die stärksten Befürworter von Aufrüstung und Militarisierung. Sie bekämpfen das russische Haus schon lange. Die Spitzenkandidatin der Grünen, Bettina Jarasch, hat ja angekündigt, dass sie das russische Haus schließen möchte, wenn die Grünen wieder am nächsten Senat beteiligt werden sollten. Und jetzt, vor zwei Tagen, hat sie also Schützenhilfe bekommen vom Spitzenkandidaten der SPD, von Steffen Grach, der ja eben jetzt in dieselbe Kerbe haut. Und leider ist es auch so, dass auch meine frühere Partei, der ich bis 2023 angehört habe, die Linke, auch letztes Jahr bereits schon vorgeschlagen hat, man könne das russische Haus ja auch beschlagnahmen. Ja, ich finde, das ist genau das Falsche, was man zu tun, denn an sich brauchen wir ja nicht weniger, sondern mehr Austausch, kulturellen Austausch, wissenschaftlichen Austausch, zwischenmenschlichen Austausch jeder Art. Denn wenn wir jeden Gesprächsfaden abschneiden, die wenigen Gesprächsfäden, die es überhaupt noch gibt, auch noch abschneiden, also jeden Kontakt unterbinden, wie soll dann überhaupt jemals wieder Frieden entstehen? Wie soll das gehen? Und ich finde, diese Politik, diese Forderungen, ja, jetzt auch, das mag vielleicht eine Kleinigkeit sein im Verhältnis zu Krieg und milliardenschwere Aufrüstung und so, aber ich finde, das ist ein ganz deutliches Zeichen, das diese Parteien damit setzen. Sie sagen nämlich, wir rechnen gar nicht mit Frieden in nächster Zeit, sondern wir rechnen mit einem dauerhaften, endlosen Konflikt oder, wie unser Außenminister Wadefohl das ja mal formuliert hat, Russland ist unser ewiger Feind. Und wieso sollte man mit einem ewigen Feind, mit einem Land, das immer unser Feind war, ist und bleiben wird, überhaupt noch irgendeine Art von Austausch pflegen? Also ich finde diese Herangehensweise wahnsinnig gefährlich und sie geht ja auch einher mit einer anderen Entwicklung hier in Berlin, die ich auch sehr besorgniserregend finde, nämlich dem Versuch, die Geschichte umzuschreiben. Wir haben in Berlin mehrere sowjetische Ehrenmäler. Sicher kennen die meisten Zuschauer, Zuhörer die Ehrenmäler und haben die auch schon besucht. Und SPD und Grüne fordern ja jetzt, dass also diese Ehrenmäler neu interpretiert werden. Das heißt es, also sie sollen jetzt nicht baulich umgestaltet werden, das nicht, das wäre auch nicht möglich, denn es gibt ja auch internationale Verträge zur Pflege dieser Ehrenmäler, wie übrigens auch zum Betrieb des russischen Hauses, ja, das nur nebenbei gesagt. Aber sie sollen, also diese Ehrenmäler sollen mit QR-Codes und Erklärtafeln versehen werden, auf denen man dann, ja, lernen kann, wie man eben jetzt diese Ereignisse von damals, die Befreiung Berlins und auch eben das, was man eben an den Ehrenmälern sieht, wie man das einzuordnen hat. Ja, das soll jetzt in den aktuellen politischen Kontext gestellt werden. Also nach dem Motto, die Rote Armee hat Berlin befreit, aber die russische Armee führt heute Krieg in der Ukraine und insofern soll sich das dann irgendwie aufwiegen. Also es ist ein Geschichtsrevisionismus, den ich so aus meinem früheren politischen Leben eigentlich nur von Rechten kannte. Und diesen Geschichtsrevisionismus betreiben heute aber am deutlichsten Linke und Grüne. Und das mag viele Leute verwirren und mich auch. Und das ist auch ein Grund, warum ich dann vor jetzt mittlerweile schon fast 3 Jahren meine alte Partei verlassen habe und mich Sarah Wagenknecht bei der Partei Neugründung angeschlossen habe, weil ich finde, es ist abgedroschen, aber es stimmt ja, was Willy Brandt gesagt hat. Ja, Frieden ist nicht alles, aber ohne Frieden ist alles nichts. Das ist einfach die Wahrheit. Und wenn man das Thema nicht ernst nimmt, dann
Ja.

0: was nimmt man dann überhaupt ernst? Und wir haben das ja auch erlebt. Ich meine, heute beklagen sich jetzt alle über Sozialabbau und über ja, die Bundeswehr, die in die Schulen geht und versucht, Jugendliche anzusprechen und zu rekrutieren. Aber das hat ja alles den Hintergrund ganz konkreter politischer Entscheidungen. Und wenn dann Parteien, wie zum Beispiel die Linke, einerseits im Bundesrat zustimmen, den größten, umfangreichsten Kriegskrediten der Geschichte der Bundesrepublik zustimmen und sich dann aber darüber wundern, dass wenn man jetzt also in diesem großen Ausmaß aufrüstet, also nächstes Jahr sollen ja über 100 Milliarden Euro für das Militär ausgegeben werden, dass dann auf der anderen Seite im sozialen Bereich natürlich massiv gekürzt wird, und das ist so, und das, diesen direkten Zusammenhang, den gibt es, wenn man sich darüber wundert, ist man nicht ganz ehrlich. Also wenn man will, dass wir weiterhin in einem Sozialstaat leben und nicht in einem Militärstaat, dann muss man eben auch politisch seine politischen Entscheidungen, sein politisches Handeln im Bundestag, im Bundesrat, überall auf allen Ebenen und auch auf der Landesebene und auch auf der Bezirksebene immer daran ausrichten. Und wenn man das nicht wirklich tut, aus Opportunismus, weil man vielleicht denkt, wenn ich jetzt Nein sage, dann mögen mich die anderen nicht mehr, dann verliere ich vielleicht die Möglichkeit, irgendwo mitzuregieren, oder ich gehöre da nicht mehr dazu, ich stehe dann am Rand. Dann finde ich, ist das einfach ein schwaches Bild. Und ich hoffe, dass das BSW nie so wird, dass das BSW keine Angst davor hat, auch ausgegrenzt zu werden. Ich meine, wir werden ja schon ausgegrenzt. Es gibt ja auch die Brandmauer-Ideologie, die sich gegen die AfD richtet, die wird natürlich auch auf das BSW angewandt. Das ist auch ganz klar. Es geht ja auch nicht um die AfD als solches, sondern es geht darum, oppositionelle, neue Kräfte auszugrenzen und gar nicht rankommen zu lassen, gar nicht stark werden zu lassen. Bei der AfD ist das nicht geglückt. Es war vorherzusehen, dass die Brandmauer der AfD nicht schadet, sondern eher nützt. Aber umso heftiger richtet die Brandmauer sich ja jetzt auch gegen das Bündnis Sahra Wagenknecht. Aber wir sind da unerschrocken. Wir machen da trotzdem weiter, weil es einfach wichtig ist. Ja, manchmal oder öfter eigentlich werde ich gefragt, ob ich denn mich überhaupt noch als Linker bezeichnen würde. Ja, im Grunde schon, natürlich. Aber es hat nicht mehr sehr viel mit dem zu tun, was heute so als links gilt, muss ich auch ganz ehrlich sagen. Also ich bin vor fast 30 Jahren in die PDS eingetreten. Das war der Beginn meiner parteipolitischen Laufbahn als ganz junger Mensch. Damals eigentlich aus zwei Gründen. Erstens, weil, kann man sich jetzt nicht mehr so vorstellen, aber das war in den 90er Jahren, Ende der 90er Jahre, da hat das Thema Frieden auch schon eine Rolle gespielt. Wir hatten nicht diese Kriege, das hätten wir uns nie vorstellen können, so wie jetzt, ja, also den Ukraine-Krieg oder auch die Kriege im Nahen Osten und so, das war noch nicht so extrem, aber damals, und auch diese Aufrüstung gab es gar nicht, es stand kein Verhältnis zu dem, was wir heute erleben, aber es ging, also die Entwicklung setzte damals ein, Ende der 90er Jahre, es gab den Überfall auf Jugoslawien, das war der erste Angriff, sage ich mal, einer deutschen Armee seit dem Zweiten Weltkrieg. Und das hat mich eigentlich bewegt damals, weil ich das schlimm fand. Und ich bin auch dann 1999 im August nach Belgrad gefahren mit Hilfsgütern, die wir als Studenten damals zusammengesammelt haben. Ich komme ursprünglich aus Tübingen. Damals haben wir am Universitätsklinikum medizinisches Material gesammelt. Die Menschen, die wir dort, also denen wir das dort überreicht haben, die haben sich auch sehr darüber gefreut und das auch gewürdigt. Und das war mir eben wichtig, und deswegen habe ich mich dann auch dem PDS angeschlossen und später dann natürlich auch in der Abwehr der Sozialkürzungen im Rahmen der Agenda 2010. Das waren so die zwei großen Punkte. Und wenn ich überlege, heute haben wir eigentlich genau dieselben Themen wieder. Ja, wir haben das Thema Militär, wir haben das Thema Krieg. Ja, es gibt ein neues Wehrdienstgesetz, das ist noch keine Wehrpflicht, aber es ist so der erste Schritt in dieser Richtung. Und ich sage mal voraus, wenn wir uns nicht wehren oder wenn sich die jungen Leute vor allem nicht wehren, wird es auch wieder eine Wehrpflicht geben, da bin ich mir ziemlich sicher. Es ist ja schon so angelegt in diesem neuen Wehrdienstgesetz. Wir haben, wie gesagt, 100 Milliarden Euro für das Militär. Das ist fast dreimal so viel wie vor der sogenannten Zeitenwende. Das muss man sich mal vorstellen. Wir exportieren Waffen in Kriegsgebiete, als gäbe es keinen Morgen mehr. Also das heißt, wir haben dieselben Diskussionen, aber auf einem noch höheren Level. Und gleichzeitig wird auch der Sozialstaat natürlich noch viel stärker geschreddert, noch stärker als damals das bei der Agenda 2010 der Fall war. Und das wird viele Berliner zu spüren bekommen. Wenn die Wohngeldreform kommt, dann fallen ein Drittel der Wohngeldbezieher aus dem Anspruch heraus. Wenn die Pflegestufe 1 abgeschafft wird, was ja diskutiert wird, werden 30.000 Berliner kein Geld mehr für die Pflege bekommen. Für die Grundsicherungsempfänger hat sich die Übernahme der Kosten der Unterkunft jetzt schon verschlechtert. Das ist schon Realität. Und so geht es in einem fort. Ja, die Reform der Krankenkassen wird dazu führen, dass unseren städtischen Krankenhäusern 170 Millionen Euro pro Jahr fehlen werden. Das bezahlen wir dann alle mit unserer Gesundheit. Und die ambulante Versorgung wird sich verschlechtern und, und. Also da wird kein Stein auf dem anderen bleiben. Ich glaube, dass wir, wenn wir uns nicht wehren, in einer ganz anderen Gesellschaft aufwachen werden als die, die wir kennen. Und erst recht als die, die wir gerne hätten. Das hat dann nichts mehr miteinander zu tun. Und ich warte noch ein bisschen auf den großen Aufschrei. Es tut sich was. Also in Ostdeutschland gibt es ja jetzt auch große Demonstrationen gegen die Merz-Regierung. Gott sei Dank, finde ich auch gut. Aber ich glaube, das muss noch massiver werden. Ich wollte sagen, links oder nicht. Also diese Themen sind für mich klassische linke Themen. Der Frieden und die soziale Gerechtigkeit und da würde ich sagen, bin ich auf jeden Fall noch ein Linker, was mich gar nicht bewegt und wo ich finde, also was mich nicht interessiert, ist die linke Identitätspolitik. Das ist die Frage, wie viele Geschlechter es gibt oder wer woher kommt, ja, Migrantenquoten und all diese Themen. Das finde ich das lenkt eher ab und ist teilweise auch total kontraproduktiv. Insbesondere hat mich an der Linken auch gestört, die sehr naive und letztlich in letzter Konsequenz auch wirklich unsoziale Migrationspolitik, ja, offene Grenzen für alle, das klingt so toll, dass, wenn man sich das leisten kann, ja, wenn man selber nicht betroffen ist von den Folgen ungeregelter, unkontrollierter Zuwanderung, dann kann man sich gut fühlen mit so einer Forderung, klar, das klingt humanistisch, menschlich und so, sympathisch, aber es ist natürlich dann so, die diese Forderungen vortragen, sind meistens nicht die, die das ausbaden müssen, was dadurch, also durch unkontrollierte Zuwanderung und durch die Probleme mit der Integration, die wir haben, ohne Zweifel, die ja jeder sehen kann, die davon verschont bleiben, die fordern das am dringlichsten. Und ich finde, das war ein sehr, sehr großer Fehler der Linken, dass sie sich auf diesen Kurs eingelassen hat. Und auch das, finde ich, ist ein wichtiger Grund, also für mich jedenfalls, das Bündnis Sahra Wagenknecht zu unterstützen, weil die Migrationsfrage ist wichtig. Das hat was mit dem Inneren, mit dem sozialen Frieden in Deutschland zu tun. Und dass der gefährdet ist, ich glaube, das kann jeder sehen. Und ob man das wahrhaben will oder nicht, haben sehr viele dieser Probleme natürlich was mit unkontrollierter Zuwanderung zu tun. Also ich meine, wir leben mittlerweile in einem Land, wo mitten unter uns, in unserer Gesellschaft, junge Menschen aufwachsen mit einem unbändigen Hass gegen Dinge, die für uns eigentlich ganz selbstverständlich sind. Siehe islamistisches Attentat auf den Christopher Street Day im Tiergarten, jetzt erst vor kurzem, mit einer toten polnischen Besucherin. Und siehe auch die eskalierende Bandenkriminalität, die es gibt. Also wir haben mittlerweile, weil wir die Integration nicht bewältigt haben von so vielen Menschen, haben wir mittlerweile Parallelgesellschaften, die völlig außer Kontrolle geraten. Und das finde ich, ist eine weitere sehr schwierige Entwicklung. Und da vertrete ich zum Beispiel konservative, oder manche würden vielleicht sogar sagen rechte Standpunkte, das weiß ich nicht. Ich habe mich jetzt nie als Rechten verstanden. Ich verstehe mich nach wie vor eher als Linken. Aber Ich finde, das sind einfach Punkte, die die Bevölkerung bewegen und auch zu Recht bewegen, denn man will ja in Sicherheit leben und man will auch bestimmte Errungenschaften, die man als Gesellschaft über Jahre und Jahrzehnte erkämpft hat, zum Beispiel Frauenrechte oder eben die Rechte von sexuellen Minderheiten, die will man ja nicht preisgeben. Und ich finde, an diesem Punkt führt sich die Identitätspolitik der Linken auch ad absurdum. Also man, also einerseits ist man gendermäßig ganz weit vorne, ja, ist immer auf dem neuesten Stand, wie, was die Anzahl der Geschlechter betrifft, Queerness und Buchstabensuppen werden immer länger. Und dann ist man aber auch total für Zuwanderung und ist auch völlig tolerant gegenüber dem Islam und so weiter. Aber wenn sich diese ganzen Minderheiten, die man da hätschelt und tätschelt, untereinander nicht vertragen, dann ja, kommt man irgendwie durcheinander. Und dann wird's dann gibt es diesen Clash und verhettern sich eigentlich diese identitätspolitischen Ansätze völlig in ihren Widersprüchen. Und meistens wird es dann so aufgelöst, dass man dann einfach nicht darüber spricht. Das ist das. Und anderen verbietet, darüber zu sprechen. Das ist vielleicht auch noch ein wichtiger Aspekt. Und da komme ich dann auch zum nächsten Punkt, der mich politisch bewegt, wirklich sehr stark bewegt, weil das hat auch was mit meiner Geschichte in der Linken zu tun. Das ist das Thema Freiheit, Meinungsfreiheit. Ich habe in der Linken nicht die ganze Zeit über, aber zum Ende hin erlebt, also als sich eben auch bestimmte Strömungen dort durchgesetzt haben, dass man eben nicht mehr einfach so diskutieren und Argumente austauschen konnte, sondern dass man, wenn man bestimmte Ansichten, Prämissen nicht geteilt hat, schnell, also wirklich als Rassist oder AfD-nah, das war noch eine harmlose Beschimpfung, also aber eher Rassist oder sogar Nazi beschimpft wurde. Und das ist ja mittlerweile nicht nur in der Linken so, sondern das ist ja gang und gäbe, dass man natürlich sagen kann, was man möchte, aber ich sag mal, die sozialen Konsequenzen werden halt immer drastischer. Und das, ich bin jetzt privilegiert, ich bin Abgeordneter, ich kann wirklich sagen, was ich will, ohne dass mir jemand was kann. Aber im Privatleben zum Beispiel haben Leute mittlerweile Probleme, sich irgendwie offen mit ihren Argumenten auszutauschen, und im Berufsleben trauen sich viele Leute das schon gleich gar nicht mehr. Es gibt ja Umfragen dazu, die besagen, dass ungefähr 50% der Deutschen ein Problem damit haben, frei heraus ihre Meinung zu sagen. Und das finde ich schon dramatisch, weil was heißt das denn? Das heißt ja, dass man unfrei ist, und wir wollen alle frei sein, und ich finde, das ist das die Grundvoraussetzung. Deswegen, Meinungsfreiheit ist wichtig. Sie ist bedroht von mehreren Seiten. Also die AfD ist jetzt auch keine Partei, die sich für die Meinungsfreiheit allgemein einsetzt. Sie setzt sich vor allem für die Freiheit ihrer Meinung ein. Aber wenn es um die Meinung anderer geht, dann ist sie gar nicht so tolerant. Und das habe ich auch selber erlebt. Also im Abgeordnetenhaus kriegt man ja in den Debatten da einen ganz guten Eindruck. Aber die Meinungsfreiheit ist auch, muss man ehrlicherweise sagen, auch von links bedroht. Von diesem selbstgerechten Milieu, das ja Sarah Wagenknecht wirklich also so hervorragend auf den Punkt in ihrem Buch beschreibt, das ich wirklich zur Lektüre empfehle. Das ist, ja, also auch von der Seite kommt die Bedrohung für die Meinungsfreiheit. Und das finde ich ja einen weiteren wichtigen Punkt, wegen dem wir ja auch das BSW gegründet haben. Wir haben das in der Corona-Zeit natürlich am drastischsten gesehen, dass Leute wirklich mundtot gemacht wurden. Auch unsere Leute, Sarah Wagenknecht, hat ja die Corona-Politik kritisiert, sie hat sich auch der Impfung verweigert. Dafür hat sie einen hohen Preis bezahlt politisch. Sie wurde ja auch innerhalb ihrer damaligen Partei, sie war ja auch Linke, entsprechend da auch niedergemacht. Und ich sag mal so, dieser Formierungsprozess, den wir bei Corona erlebt haben, also diese, dass alle in dieselbe Richtung denken sollten, dass abweichende Meinungen ausgegrenzt, gar nicht zugelassen wurden und in der öffentlichen Debatte und auch diffamiert wurden, ja, diffamiert als Schwurbler und so, wir kennen die ganzen Begriffe ja noch. Das war im Grunde der Vorlauf für das, was wir dann erlebt haben ab dem Beginn des Krieges in der Ukraine. Da war es dann wieder so, also war, hat es, da hat sich ein Muster etabliert, finde ich, in der Debatte in Deutschland, dass das möglichst, ja, dass sich wieder ändern muss, weil so kann man keine Probleme, so kann man Problemen nicht beikommen, indem man immer nur die eine Hälfte der Argumente sieht und die andere, die vielleicht auch gut und stichhaltig sind, die andere Hälfte immer weglässt. Da kommt man zu keinen vernünftigen Lösungen. Und bei Corona war die Folge einfach die, dass man, als sich dann herausgestellt hat über die RKI-Leaks und so, dass vielleicht doch das ein oder andere nicht ganz so war, wie man es damals dargestellt hat, da hat man einfach aufgehört, darüber zu sprechen. Es gibt keine systematische Aufarbeitung der Corona-Zeit. Ich komme nochmal aufs Abgeordnetenhaus zurück. In dem Parlament, in dem ich sitze, gibt es das nicht. Es gibt überhaupt keine Debatten, Plenardebatten zu dem Thema. Wenn das Thema irgendwo mal aufpoppt, ist der Kenntnisstand und ist die Debatte immer noch so, als wären wir noch vor 4 Jahren oder so. Ja, es geht dann immer noch um die Schwurbler und um die Impfleugner und was weiß ich. Dabei könnte man es ja nun wirklich besser wissen. Und das war ein politisches Projekt, das ich so mir zu eigen gemacht habe in der Zeit jetzt als Einzelabgeordneter. Ich habe mit über 50 schriftlichen Anfragen an den Senat einfach selber angefangen, die Corona-Zeit aufzuarbeiten. Nicht alleine, sondern unterstützt durch einen früheren linken Abgeordneten, der zur Corona-Zeit Vorsitzender des Gesundheitsausschusses war, Dr. Wolfgang Albers. Der hat mir da sehr geholfen und wir haben da auch wirklich sehr viele Ungereimtheiten zutage gebracht und das dann auch in einem Buch veröffentlicht. Wenn es interessiert, Corona in Berlin, ein Schwarzbuch, so heißt das.
1: Kann man erwerben, weil erlangbar war, mach ich kurz Alexander King das Dossier. Wir gehen heute etwas kürzeren Live-Teil. Feurig, Flammen und Brände im US-Bundesstaat Nevada. Sie werden als Hawkfire bezeichnet und erreichen die ersten Wohnviertel der Großstadt Reno. Feinster Diplomatie hat er Russland zum ewigen Feind erklärt und befindet sich jetzt in der Ukraine. Johann Wadefuhl, die ARD, sekundiert im Kriegsrausch, eindrucksvoller Symbolbesuch und thematisiert Abwehrraketen, zitiert den Außenminister, der den Widerstandswillen Charkivs hervorhebt. Was ist ein Charkiv?
2: Dass wir auch als Bundesregierung uns dazu äußern, aber dazu warten wir darauf, dass die USA, unsere Verbündeten, eine abschließende Stellungnahme uns übermitteln. Das ist zugesagt und dann werde ich mich auch zu dieser Frage öffentlich äußern.
1: Auch auf Seite 1 hetzt die Tiges Schuh, ich darf euch doch so nennen, Tine Chrupalla im Sommerinterview, muss zugeben, viele Aussagen halten einer Überprüfung stand. Daneben hätte er gelegen, beim Thema Klimawandel die Meinung, Wetter als Wetter und nicht als Religion zu behandeln.
3: Tock. Tock und dann wusch.
1: In der Fantasiewelt der Tigesschuh offenbar nicht zulässig. Wie gesagt, auf derselben Webseite wirbt man für Abwehrraketen, die doch zumindest die Umwelt zerstören. Ich kann das nur noch geistesgestört nennen, aber vielleicht ist man ja es auch selbst. Ganz oben auf Seite 1, Heidi Reichinek.
4: Das Problem sind Männer.
1: Und für mich ist die Partei ja dann unwählbar. Ich könnte sie aber auch nicht wählen, ob der Tätowierungen. Zu Selbstverstümmelungen habe ich Abstand. 30 Tote nach Abrutsch einer Mülldeponie in Guinea. USA drohen Iran mit Wirtschaftskrieg. Teheran reagiert scharf. Jeder, der sich daran beteilige, werde als Feind gesehen. Und so gab es auch am Montag, den 24. August 2026, keine Interpretationsmöglichkeiten. Die kleine Audiodatei von Radio Marabu. Sonne, Wolken, morgen von Westen, Gewitter. In den September geht es wechselhaft und frischer.
5: Marcello, vielen Dank für die Nachricht. 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

0: Meine Damen und Herren, mit Schwung und guter Laune haben wir Sie durch die letzte knappe Stunde dieses Nachtprogramms begleitet und damit in den neuen Morgen. Es ist 4:02, das Nachtprogramm ist beendet und in 2 Minuten beginnt wieder das Frühprogramm von Stimme der DDR. Ich verabschiede mich mit den allerbesten Wünschen für Sie.
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0: Sonnabend 10 bis 12 auf ihrem DDR1 die Luftfracht. 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Im Interview 1976 Kenny aus Großbritannien.
1: Geht ihr noch zur Schule oder habt ihr die schon beendet?
2: Wir haben alle die Schule beendet und Musik haben wir eigentlich nur nebenbei gemacht als Autodidakten. Nur Chris, der an der Orgel sitzt, war auf einer Musikschule. Ja, und Rick, unser Sänger, hat früher in einem sehr bekannten Kirchenchor gesungen.
1: Was waren eure größten Erfolge bis jetzt?
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1: An welches Publikum wendet ihr euch mit eurer Musik?
2: Ich glaube, hauptsächlich erreichen wir Mädchen so um 16, 17 oder 19.
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0: Mediengeschichte auf DDR 1. 1988 spielten Depeche Mode auf zum Tanz. Hier die Verhaltensregeln des Hallensprechers. Verhaltensregeln gab es 1988 auch.
1: Ich weiß, dass es schmeißt keine Gegenstände hoch und versucht noch gar nicht hochzukommen, dann wird so abgeblockt. Wir wollen mal Bilder.

0: 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Auszug eines Kommentars von Jan Carpentier in der ersten Ausgabe von 1199 am 1. September 1989 zum Weltfriedenstag.
1: Es fing mit diesem Kommentar an, wie es eigentlich mit jedem Kommentar anfängt. Am Anfang war ein weißes Blatt und der immer sehr hilfreiche Hinweis aus der Chefredaktion: Mach mal irgendwas zum Thema. Der Weltfriedenstag. Über 50 Millionen Tote im Weltkrieg II. Naja, sagt man, das ist eben sehr schlimm gewesen, eben unvorstellbar, eben unfassbar. Aber es ist auch tausendmal gesagt und eben ein halbes Jahrhundert weit weg. Vielleicht macht sich jeder von euch mal seine eigene Rechnung auf, eine rein theoretische. Ich habe sie so gemacht. Würde ich für jeden Toten hier an dieser Stelle auch nur eine einzige Sekunde schweigen, ich stünde am 1. September 1990 immer noch hier und der Sekunden und der Toten wäre noch lange, lange kein Ende. Und da kommt mir auf gut Deutsch der Kaffee hoch, wenn deutsche Politiker von Rang und Einfluss im Jahr 89 immer noch lauthals im europäischen Haus herumposaunen, die Grenzen des Deutschen Reiches von 37, sie hätten verfassungsrechtliche Gültigkeit. Also dem Himmel über dem europäischen Haus sei Dank, das ist nicht meine Verfassung und es sind auch nicht meine Regierungspolitiker. Und Sie können mir da mit Ihren Schaufenstern noch so bunt daherkommen, Entschuldigung, dieses geistige Produkt Made in West Germany ist unverdaulich und es ist vor allen Dingen Gift für den Frieden im Haus zwischen Atlantik und Ural.
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0: Im Jugendclub im zweiten Programm des Fernsehens der DDR 1981 Alexander Lemberg mit Dean Reed.
1: Erfolgreichster DEFA-Film 1981 ist Sing Cowboy Sing von und mit Dean Reed, der fast eine Dreiviertelmillion Besucher anzog. Das war Grund genug für uns, den Cowboy heute hier mal bei uns singen zu lassen.

0: die wahre erste Liebe. Manchmal ganz schön anstrengend, aber man muss sie auf jeden Fall ernst nehmen. Dean, ich habe ja da vorhin gesagt, 81, sehr erfolgreich, dein Film. Bist du jetzt ein Cowboy geblieben? Das Jahr 82 ist ja schon ganz schön alt. Was gab es inzwischen?
1: Nein, ich bin nicht ein Cowboy geblieben. Das war nur eine Rolle in einem Film. Und ich freue mich sehr, dass das so einen Erfolg gehabt hat. Aber jetzt ich bereite einen neuen Film für die DEFA vor. Ich schreibe ein Szenario über die gegenwärtige Situation von den Indianern in meinem Land. Ein Film mit Humor, mit Spannung, mit Abenteuer und auch mit einem politischen Inhalt.
0: Ja, da möchte ich euch noch sagen, man sagt so, wir haben heute ausgesprochen Schwein gehabt, dass du heute hier im Studio sein kannst. Du bist nämlich jeden Tag sonst unterwegs, Pressefesttournee, sehr anstrengend. Warum machst du das?
1: Die letzten 2 Jahre, ich habe meine ganze Zeit für meinen Film gewidmet und da, klar, man kann nicht ins Kino gehen, jeden Abend zu sehen, die sofortige Reaktion von einem Publikum, und das macht viel Spaß jetzt. Es gibt eine Möglichkeit, mit Hunderttausenden von DDR-Bürgern einen persönlichen Kontakt zu haben, jeden Abend, und das ist sehr wichtig und es gefällt mir sehr.
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0: Witze, das gab es auch in der DDR. Ein Ausschnitt aus der aktuellen Kamera.
1: Hören Sie jetzt den Leiter des Amtes für Wasserwirtschaft, Diplom-Ingenieur Rochlitzer, zum Stand der Wasserversorgung in der DDR.
2: Liebe Zuschauer, viele von Ihnen werden sich die Frage gestellt haben, ob sich die Sorgen der Wasserwirtschaft in den letzten Tagen etwas vermindert haben, da es doch in vielen Gegenden der Deutschen Demokratischen Republik Niederschläge manchmal sogar recht reichlich gab.

0: Nun, ich muss Sie leider etwas enttäuschen. Die Niederschläge haben zwar die Wasserführung in einigen Gewässern geringfügig aufgebessert, aber im Allgemeinen hält die sinkende Tendenz weiter an. Als Beispiel darf ich die Elbe anführen, die Wix ist die wichtigste Wasserversorgungsquelle unserer Republik, die anstelle der 7 Milliarden Kubikmeter Abfluss, die bis 31. Juli gebracht werden sollten, nur 4 Milliarden gebracht hat. Ähnlich sieht es in vielen anderen Gewässern aus. So haben wir an der Neiße, an der Aller und an der Helme den bisher überhaupt niedrigsten Wasserstand zu verzeichnen. Es ist verständlich, dass sich die niedrige Wasserführung auch auf den Grundwasserstand auswirkt. Und es ist besonders in den Gebieten, die flachliegende Wasserfassungen haben, zu Schwierigkeiten kommt. Das betrifft insbesondere die Südbezirke Gera, Suhl, Erfurt, Karl-Marx-Stadt, zum Teil auch Dresden und Cottbus. Die Bevölkerung hat eine große Initiative entwickelt, um den örtlich auftretenden Schwierigkeiten zu begegnen. Sehr begrüßenswert ist die Initiative der werktätigen, der wassernutzenden Industriebetriebe, die aus der Frostperiode des vergangenen Jahres Schlussfolgerungen gezogen haben und sich gründlich auf einen sinkenden Wasserstand vorbereitet haben. Allerdings kann ich nicht verschweigen, dass eines der wichtigsten Probleme der Wasserwirtschaft in der Deutschen Demokratischen Republik, nämlich das Abwasser, uns sehr ernste Sorgen bereitet. Durch die sinkende Wasserführung wächst die Konzentration der Abwässer und damit die Schwierigkeit, dieses Wasser für den unterliegenden Nutzer wieder zu verwenden.
1: Abkühlung gewünscht, Mediengeschichte DDR 1.

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2: 70er Jahre, Petra Kuschluck moderiert rund an.
3: Ja, inzwischen ist nicht nur am Alex allerhand los. 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

0: Die erste Ausgabe von Jürgens Radioshow mit Jürgen Karnay auf dem Berliner Rundfunk vom 11. Januar 1987.
1: So, ich habe mich richtig in Transpiranz getanzt hier, weil ich stehe die Woche auch nämlich auf Rock'n'Roll. Ich weiß auch nicht warum. Vielleicht sollte ich Bon abgehen und Stopprock übernehmen. Das war Panko, er will anders sein. Und jetzt wollen wir nochmal einen weiteren Überraschungsanruf probieren. Was heißt probieren? Ich bin sicher, es klappt. Wen haben wir denn jetzt am Telefon?
2: Axemia Rüfke.
1: Axemia, ein schöner Name.
2: Ja.
1: Selten auch. Selten auch der Name.
2: Ja.
1: Wo kommt denn der her? Aus Griechisch mehr?
2: Nee, aus dem Russischen.
1: Axemia?
2: Ja.
1: Oha. Oh, meine Namenskenntnisse waren noch nie so doll. Aber ich muss ja keine Fragen hier richtig beantworten, um was zu gewinnen. Solltest du ja machen. Du hattest am 27. angerufen bei der Sendung mit Herbert Küttner.
2: Ja.
1: Nun zählst du nicht zu den ganz großen Gewinnern.
2: Ja.
1: Aber wir haben deine Telefonnummer und wollen heute nochmal ganz kurz. Hat dir die Sendung Spaß gemacht?
2: Ja, ganz großen Spaß hat sie mir gemacht. Ich wollte eigentlich Sindbad gucken, aber ich hab doch mehr die Sendung gehört.
1: Sag bloß, wir haben es geschafft, dass du nicht fernsehst.
2: Ja.
1: Wahnsinn. Wahnsinn. Dafür wird mich der Adamek nur nicht gerade auszeichnen, aber ich freue mich darüber. Guck mal an. Was hat dir am meisten gefallen? Warum hat dir diese Sendung so gefallen?
2: Ja, weil sich die, wie soll ich sagen, die Künstler wirklich richtig frank und frei hergegeben haben und erzählt haben aus ihrem Leben und
1: was so
2: alle da dran ist.
1: Ja. Ja, wir wollen das im nächsten Jahr wieder machen. Das darf ich also dir und allen anderen, die das sich gewünscht haben, zunächst mal sagen. Und jetzt kommt's, jetzt passiert es. Du hast also die Chance, Platte und T-Shirt zu gewinnen.
2: Ja.
1: Eine Frage ist nicht ganz so ernst zu nehmen. Und die andere hat natürlich mit dem zu tun, was in diesem Jahr in Berlin passieren wird. Große Feierlichkeiten. Damit fangen wir an. Berlin wurde aus zwei Städten gebildet.
2: Oh Gott.
1: Ja, war das. Ich gebe dir drei vor, ja?
2: Mhm.
1: War das Berlin und Köln, Berlin und der heutige Teil der Museumsinsel oder Berlin und Lichtenberg, die dann zusammengekommen sind zu einer Stadt Berlin?
2: Also ich würde sagen Berlin und Köln.
1: Und Köln, natürlich, das war's. Klar, richtig. Zweite Frage, die ist nicht ganz so ernst. Was bedeutet WHO? Bedeutet es Warenhaushandelsorganisation, Weltgesundheitsorganisation oder Warnlicht-Halogen-Ortungsgerät?
2: Der dritte.
1: Du bist für das Warnlicht-Halogen-Ordnungsgerät.
2: Ja.
1: Das ist falsch, leider, muss ich dir sagen. Ja. Ich weiß nicht, ob es so ein Warnlicht-Halogen-Gerät gibt. Aber so eine Wortschöpfung ist natürlich wie aus dem Leben gegriffen, das ist klar. Deswegen hast du dich verleiten lassen. Es ist die Weltgesundheitsorganisation.
2: Mhm. Ich hab's ernst
1: genommen. Nö, das ist ja auch nicht so schlimm, ne? Jetzt weißt du, damit wird dich nie wieder einer reinlegen.
2: Nee.
1: Und überhaupt nicht so ein Schlageransager, der hier Fragen stellt aus der Kalten. Pass auf, du hast für die andere Frage ein T-Shirt gewonnen.
2: Mhm.
1: Ja, ich bitte dich, wenn jetzt also die Feierlichkeiten in Berlin beginnen, es auch wirklich anzuziehen.
2: Mhm.
1: Das kann man schnell mal durchwaschen und nächsten Tag ist es wieder frisch. Ja?
2: Mhm.
1: Und dann sagst du allen, dass es die Sendung ist, die du am meisten liebst.
2: Ja, mache ich.
1: Gut. Also, ich bedanke mich für das Gespräch.
2: Ja.
1: Wünsche dir noch einen wunderschönen Sonntag. Das war es ganz auf die Schnelle.
2: Ja.
1: Wiederhören. Und jetzt kommt eine Dame, die macht es schon so, so lange. Und sie ist immer noch Wahnsinn. Aretha Franklin, Jumping Jack, Flash mit einem richtigen, schönen Rolling Stone zusammen eingespielt.

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1: Was hast du dir für die Zukunft vorgenommen?
2: Ich werde meine neue LP wie die vorher gemeinsam mit Charlie Whitnight und Don Hardman produzieren. Aber erstmal geht es noch nach Australien. So werden wir nicht vor Weihnachten anfangen.
1: Du hast niemals mit einem speziellen Autorenteam zusammengearbeitet. Warum nicht?
2: Früher habe ich selber versucht zu schreiben, aber ich habe niemanden gefunden, mit dem ich zusammenarbeiten kann. Ich sprach mit meinem Pianisten Jeffrey Wine. Wir werden es versuchen, vielleicht einige Lieder zu schreiben, aber ein festes Team habe ich nie.
3: I don't sort of have a team of writers in the wings. Never, I couldn't dream of doing that.
4: So then I wish you optimism, health and a lot of new and good LPs.
3: Thank you, Sylvia.
1: Dann war es also Zeit für mich, von Joe Cocker Abschied zu nehmen. Und euch wünsche ich noch einen schönen Sonntagnachmittag. Tschüss, sagt Sylvia Hanisch.
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0: hat Neef Aufschusterrappen unterwegs in Bautzen auf der Spur des Faserschreibers.
1: Gerne, liebe Zuschauer, hätte ich an einem solchen frühlingshaften Bild mitgemalt, zumal es zurzeit an Frühlingsblumen in der Natur mangelt, aber das ist nicht möglich, denn mein Faserschreiber ist gerade zu Ende gegangen. Für mich ein zusätzlicher Anlass, dem VEB Schreibgeräte Markant Stammbetrieb in Singwitz einen Besuch abzustatten. Und hier bin ich verabredet mit dem ersten Stellvertreter des Betriebsdirektors, Dieter Brunne. Für Faserschreiber sind Sie ja der Alleinhersteller in der Republik.
2: Ja, wir stellen Faserschreiber nur in Singwitz her, entgegen anderen Betriebsteilen, die wir noch besitzen oder die wir noch haben. Und wir stellen etwa 70 Millionen Fasermaler her und davon am Tage etwa 320.000 bis 350.000 Stück.
1: Und was darüber hinaus?
2: Darüber hinaus stellen wir noch Kugelschreiberminen, Kugelschreiber, Füllhalter, Duschezeichengerät und technische Artikel für Schreiber.
1: Woraus besteht denn nun ein solcher Faserschreiber im Einzelnen?
2: Ein Faserschreiber besteht einmal aus der Kappe, aus dem Behälter, aus dem Abschlussstopfen, aus der Schreibspitze und natürlich aus dem Tintenträger.
1: Tampon.
2: Und den, ja, aus dem Tampon, der in jedem Fall die Tinte trägt und zum Schreiben beiträgt und nachfüllbar ist.
1: Also wenn er leer ist, kann man ihn einfach wieder in Tinte stecken?
2: Ja, jawohl, wenn er leer ist, kann man den wieder in eine Tinte, in Faserschreibertinte stecken und warten, bis die Tinte nach oben gezogen ist und ihn wieder verwenden.
1: Und wie lange schreibt er dann?
2: Etwa kann man 0,25 Quadratmeter damit ausmalen oder eben 100 Briefe damit schreiben.
1: Auch Liebesbriefe?
2: Auch Liebesbriefe.
1: Danke, Dieter Brunner, da wird sich ja Daniela freuen, da kann sie noch viele Briefe erhalten, wie sie ihn heute bekommen hat.
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0: Medien- und Musikgeschichte auf DDR 1 aus den 80er Jahren. Peter Czernich.
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2: Schnörkellos, direkt und meist ein wenig sentimental, Peter Czernich. Als Diskjockey hatte er jahrelang die Platten anderer gepriesen, dann machte er vor 10 Jahren selbst eine und hat es nicht bereut.
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wollte eigentlich, wollte ich nie, aber ich musste eben damals als Neunjähriger Akkordeon lernen von meinen Eltern aus und das war überhaupt nicht für mich. Und irgendwann kam natürlich mal der Punkt, als die Musik und alles das, was damit zu tun hat, für mich schon wichtig wurde und mir Spaß gemacht hat. Darum geht es ja, es muss ja Spaß machen. Und letztendlich habe ich dann so ab 62 vielleicht, ja doch, mich ganz intensiv mit dem Ding beschäftigt. Und richtig Musik gemacht, Popmusik, also damals wieder so war eine Amateurband. Ich bin nicht der Musikant oder sowas, der komponieren kann in dem Sinne, wie man das vielleicht versteht. Weil ich nie diese theoretische Ausbildung hatte, um das zu machen, also alles zu Papier zu bringen und so weiter. Und ich bin eigentlich schon immer der Ansicht gewesen, dass Komponieren oder zu dem Begriff Komponieren auch der Begriff Erfinden gehört, weil wenn man die Idee nicht hat zu einer Melodie, ganz einfach, ob es C-Stimme ist, du wirst das ja selber, spielst du auch Klavier und so weiter, das ist ohne diesen Einfall geht gar nichts und erst dann kann man sich hinsetzen und könnte das schreiben.

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Zur Mittagspause darf bei uns gerockt werden. Alexander King vom BSW Berlin. Heute in der kleinen Audiodatei eine Aufnahme von Sebastian Köpke und Claudia Opitz des OK-Projekt. Jetzt rocken wir die Mittagspause an diesem Montag, dem 24. August. Renft, Pantaré, Prinzip, die Rolling Stones und dreimal Carly Simon zum Comeback.

0: Heilungen auf ihrem DDR1 zur Mittagszeit darf gerockt werden. Aber die Informationen kommen auch nicht zu kurz bei uns. Hier das Neueste vom Tag. Alexander King, BSW Berlin, bei Sebastian Köpke und Claudia Opitz.
1: Das Dossier. Ende Juni gab es am Brandenburger Tor eine Friedenskundgebung zum Gedenken an den 85. Jahrestag des Überfalls der Wehrmacht auf die Sowjetunion. Der Vernichtungsfeldzug gegen die Sowjetunion begann. Und Anfang September 1941, also dann eben auch bald vor 85 Jahren, schloss sich der Belagerungsring um Leningrad. Und eigentlich wundere ich mich total darüber, dass ja, diese Daten in der politischen Debatte in Deutschland überhaupt keine Rolle spielen, beziehungsweise dass ausgerechnet in diesem Gedenkjahr, wo man sich eigentlich mit den Verbrechen der Wehrmacht, mit den Verbrechen, die Deutschland an den Russen und an den anderen Völkern der Sowjetunion verübt hat, statt sich damit auseinanderzusetzen, erleben wir genau das Gegenteil, nämlich eine Relativierung, den Versuch, jetzt irgendwie ja, ein neues Russland-Feindbild in der Öffentlichkeit in Deutschland zu etablieren. Im Moment gibt es ja ganz tagesaktuell die Debatte um die Schließung des russischen Hauses in der Friedrichstraße. Das russische Haus ist ein Kultur- und Wissenschaftsinstitut, das seit 1984 in der Friedrichstraße existiert. Und die Grünen kämpfen schon lange dagegen an, ausgerechnet die Grünen. Wir erinnern uns, frühere Friedenspartei in Westdeutschland, heute die ja, die stärksten Befürworter von Aufrüstung und Militarisierung. Sie bekämpfen das russische Haus schon lange. Die Spitzenkandidatin der Grünen, Bettina Jarasch, hat ja angekündigt, dass sie das russische Haus schließen möchte, wenn die Grünen wieder am nächsten Senat beteiligt werden sollten. Und jetzt, vor zwei Tagen, hat sie also Schützenhilfe bekommen vom Spitzenkandidaten der SPD, von Steffen Krach, der ja eben jetzt in dieselbe Kerbe haut. Und leider ist es auch so, dass auch meine frühere Partei, der ich bis 2023 angehört habe, die Linke, auch letztes Jahr bereits schon vorgeschlagen hat, man könne das russische Haus ja auch beschlagnahmen. Ja, ich finde, das ist genau das Falsche, was man zu tun, denn an sich brauchen wir ja nicht weniger, sondern mehr Austausch, kulturellen Austausch, wissenschaftlichen Austausch, zwischenmenschlichen Austausch jeder Art. Denn wenn wir jeden Gesprächsfaden abschneiden, die wenigen Gesprächsfäden, die es überhaupt noch gibt, auch noch abschneiden, also jeden Kontakt unterbinden, wie soll dann überhaupt jemals wieder Frieden entstehen? Wie soll das gehen? Und ich finde, diese Politik, diese Forderungen, ja, jetzt auch, das mag vielleicht eine Kleinigkeit sein im Verhältnis zu Krieg und milliardenschwere Aufrüstung und so, aber ich finde, das ist ein ganz deutliches Zeichen, das diese Parteien damit setzen. Sie sagen nämlich, wir rechnen gar nicht mit Frieden in nächster Zeit, sondern wir rechnen mit einem dauerhaften, endlosen Konflikt oder, wie unser Außenminister Wadefohl das ja mal formuliert hat, Russland ist unser ewiger Feind. Und wieso sollte man mit einem ewigen Feind, mit einem Land, das immer unser Feind war, ist und bleiben wird, überhaupt noch irgendeine Art von Austausch pflegen? Also ich finde diese Herangehensweise wahnsinnig gefährlich und sie geht ja auch einher mit einer anderen Entwicklung hier in Berlin, die ich auch sehr besorgniserregend finde, nämlich dem Versuch, die Geschichte umzuschreiben. Wir haben in Berlin mehrere sowjetische Ehrenmäler. Sicher kennen die meisten Zuschauer, Zuhörer die Ehrenmäler und haben die auch schon besucht. Und SPD und Grüne fordern ja jetzt, dass also diese Ehrenmäler neu interpretiert werden. Was heißt das? Also sie sollen jetzt nicht baulich umgestaltet werden, das nicht. Das wäre auch nicht möglich, denn es gibt ja auch internationale Verträge zur Pflege dieser Ehrenmäler, wie übrigens auch zum Betrieb des russischen Hauses, ja, das nur nebenbei gesagt. Aber sie sollen, also diese Ehrenmäler sollen mit QR-Codes und Erklärtafeln versehen werden, auf denen man dann ja, lernen kann, wie man eben jetzt diese Ereignisse von damals, die Befreiung Berlins und auch eben das, was man eben auf den, an den Ehrenmälern sieht, wie man das einzuordnen hat. Ja, das soll jetzt in den aktuellen politischen Kontext gestellt werden. Also nach dem Motto, ja, die Rote Armee hat Berlin befreit, aber die russische Armee führt heute Krieg in der Ukraine und insofern soll sich das dann irgendwie aufwiegen. Also es ist ein Geschichtsrevisionismus, den man, oder den ich so aus meinem früheren politischen Leben eigentlich nur von Rechten kannte. Und diesen Geschichtsrevisionismus betreiben heute aber am deutlichsten Linke und Grüne. Und das mag viele Leute verwirren und mich auch. Und ja, das ist auch ein Grund, warum ich dann vor, jetzt sind es mittlerweile schon fast 3 Jahre, meine alte Partei verlassen habe und mich Sarah Wagenknecht bei der Partei Neugründung angeschlossen habe, weil ich finde, ja, es ist abgedroschen, aber es stimmt ja, was Willy Brandt gesagt hat. Ja, Frieden ist nicht alles, aber ohne Frieden ist alles nichts. Das ist einfach die Wahrheit. Und wenn man das Thema nicht ernst nimmt, dann, ja, was nimmt man dann überhaupt ernst? Und wir haben das ja auch erlebt. Ich meine, heute beklagen sich jetzt alle über Sozialabbau und über ja, die Bundeswehr, die in die Schulen geht und versucht, Jugendliche anzusprechen und zu rekrutieren. Aber das hat ja alles den Hintergrund ganz konkreter politischer Entscheidungen. Und wenn dann Parteien, wie zum Beispiel die Linke, einerseits im Bundesrat zustimmen, den größten, umfangreichsten Kriegskrediten der Geschichte der Bundesrepublik zustimmen und sich dann aber darüber wundern, dass wenn man jetzt also in diesem großen Ausmaß aufrüstet, also nächstes Jahr sollen ja über 100 Milliarden Euro für das Militär ausgegeben werden, dass dann auf der anderen Seite im sozialen Bereich natürlich massiv gekürzt wird und das ist so und das, diesen direkten Zusammenhang, den gibt es. Wenn man sich darüber wundert, ist man nicht ganz ehrlich. Also wenn man will, dass wir weiterhin in einem Sozialstaat leben und nicht in einem Militärstaat, dann muss man eben auch politisch seine politischen Entscheidungen, sein politisches Handeln im Bundestag, im Bundesrat, überall auf allen Ebenen und auch auf der Landesebene und auch auf der Bezirksebene immer daran ausrichten. Und wenn man das nicht wirklich tut, aus Opportunismus, weil man vielleicht denkt, wenn ich jetzt Nein sage, dann mögen mich die anderen nicht mehr, dann verliere ich vielleicht die Möglichkeit, irgendwo mitzuregieren oder ich gehöre da nicht mehr dazu, ich stehe dann am Rand. Ja, dann finde ich, ist das einfach ein schwaches Bild. Und ich hoffe, dass das BSW nie so wird, dass das BSW keine Angst davor hat, auch ausgegrenzt zu werden. Ich meine, wir werden ja schon ausgegrenzt. Es gibt ja auch die, also die Brandmauer-Ideologie, die sich gegen die AfD richtet, die wird natürlich auch auf das BSW angewandt. Das ist auch ganz klar. Es geht ja auch nicht um die AfD als solches, sondern es geht darum, oppositionelle, neue Kräfte auszugrenzen und gar nicht rankommen zu lassen, gar nicht stark werden zu lassen. Bei der AfD ist das nicht geglückt. Es war vorherzusehen, dass die Brandmauer der AfD nicht schadet, sondern eher nützt. Aber umso heftiger richtet die Brandmauer sich ja jetzt auch gegen das Bündnis Sarah Wagenknecht. Aber wir sind da unerschrocken. Wir machen da trotzdem weiter, weil es einfach wichtig ist. Ja, manchmal oder öfter eigentlich werde ich gefragt, ob ich denn mich überhaupt noch als Linker bezeichnen würde. Ja, im Grunde schon, natürlich. Aber es hat nicht mehr sehr viel mit dem zu tun, was heute so als links gilt, muss ich auch ganz ehrlich sagen. Also ich bin vor fast 30 Jahren in die PDS eingetreten. Das war der Beginn meiner ja, parteipolitischen Laufbahn als ganz junger Mensch. Damals eigentlich aus 2 Gründen. Erstens, weil, kann man sich jetzt nicht mehr so vorstellen, aber das war in den 90er Jahren, Ende der 90er Jahre, da hat das Thema Frieden auch schon eine Rolle gespielt. Wir hatten nicht diese Kriege, das hätten wir uns nie vorstellen können, so wie jetzt, ja, also den Ukraine-Krieg oder auch die Kriege im Nahen Osten und so, das war noch nicht so extrem, aber damals, und auch diese Aufrüstung gab es gar nicht, es stand kein Verhältnis zu dem, was wir heute erleben, aber es ging, also die Entwicklung setzte damals ein, Ende der 90er Jahre, es gab den Überfall auf Jugoslawien, das war der erste Angriff, sage ich mal, einer deutschen Armee seit dem Zweiten Weltkrieg. Und das hat mich eigentlich bewegt damals, weil ich das schlimm fand. Und ich bin auch dann 1999 im August nach Belgrad gefahren mit Hilfsgütern, die wir als Studenten damals zusammengesammelt haben. Ich komme ursprünglich aus Tübingen. Damals haben wir am Universitätsklinikum medizinisches Material gesammelt. Die Menschen, die wir dort, also denen wir das dort überreicht haben, die haben sich auch sehr darüber gefreut und das auch gewürdigt. Und ja, das war mir eben wichtig und deswegen habe ich mich dann auch dem PDS angeschlossen und später dann natürlich auch in der Abwehr der Sozialkürzungen im Rahmen der Agenda 2010. Das waren so die zwei großen Punkte. Und wenn ich überlege, heute haben wir eigentlich genau dieselben Themen wieder. Ja, wir haben das Thema Militär, wir haben das Thema Krieg. Ja, es gibt wieder ein neues Wehrdienstgesetz. Das ist noch keine Wehrpflicht, aber es ist so der erste Schritt in dieser Richtung. Und ich sage mal voraus, wenn wir uns nicht wehren oder wenn sich die jungen Leute vor allem nicht wehren, wird es auch wieder eine Wehrpflicht geben. Da bin ich mir ziemlich sicher. Das ist ja schon so angelegt in diesem neuen Wehrdienstgesetz. Wir haben, wie gesagt, 100 Milliarden Euro für das Militär. Das ist fast dreimal so viel wie vor der sogenannten Zeitenwende. Das muss man sich mal vorstellen. Ja, wir exportieren Waffen in Kriegsgebiete, als gäbe es keinen Morgen mehr. Also das heißt, wir haben dieselben Diskussionen, aber auf einem noch höheren Level. Und gleichzeitig wird auch der Sozialstaat natürlich noch viel stärker geschreddert, noch stärker als damals das bei der Agenda 2010 der Fall war. Und das wird viele Berliner zu spüren bekommen. Wenn die Wohngeldreform kommt, dann fallen ein Drittel der Wohngeldbezieher aus dem Anspruch heraus. Wenn die Pflegestufe 1 abgeschafft wird, was ja diskutiert wird, werden 30.000 Berliner kein Geld mehr für die Pflege bekommen. Für die Grundsicherungsempfänger hat sich die Übernahme der Kosten der Unterkunft jetzt schon verschlechtert. Das ist schon Realität. Und so geht es in einem fort. Ja, die Reform der Krankenkassen wird dazu führen, dass unseren städtischen Krankenhäusern 170 Millionen Euro pro Jahr fehlen werden. Das bezahlen wir dann alle mit unserer Gesundheit. Und die ambulante Versorgung wird sich verschlechtern und, und. Also da wird kein Stein auf dem anderen bleiben. Ich glaube, dass wir, wenn wir uns nicht wehren, in einer ganz anderen Gesellschaft aufwachen werden als die, die wir kennen. Und erst recht als die, die wir gerne hätten. Das hat dann nichts mehr miteinander zu tun. Und ich warte noch ein bisschen auf den großen Aufschrei. Es tut sich was. Also in Ostdeutschland gibt es ja jetzt auch große Demonstrationen gegen die Merz-Regierung. Gott sei Dank, finde ich auch gut. Aber ich glaube, das muss noch massiver werden. Ich wollte sagen, links oder nicht. Also diese Themen sind für mich klassische linke Themen. Der Frieden und die soziale Gerechtigkeit und da würde ich sagen, bin ich auf jeden Fall noch ein Linker, was mich gar nicht bewegt und wo ich völlig, also was mich nicht interessiert, ist die linke Identitätspolitik. Das ist die Frage, wie viele Geschlechter es gibt oder wer woher kommt, ja, Migrantenquoten und all diese Themen. Das finde ich eher. Ja, sag ich mal, das finde ich lenkt eher ab und ist teilweise auch total kontraproduktiv. Insbesondere hat mich an der Linken auch gestört, die sehr naive und letztlich in letzter Konsequenz auch wirklich unsoziale Migrationspolitik, ja, offene Grenzen für alle. Das klingt so toll, dass wenn man sich das leisten kann, ja, wenn man selber nicht betroffen ist von den Folgen ungeregelter, unkontrollierter Zuwanderung, dann kann man sich gut fühlen mit so einer Forderung? Klar, das klingt humanistisch, menschlich und so sympathisch. Aber es ist natürlich dann so, die diese Forderung vortragen, sind meistens nicht die, die das ausbaden müssen, was dadurch, also durch unkontrollierte Zuwanderung und durch die Probleme mit der Integration, die wir haben, ohne Zweifel, die ja jeder sehen kann, die davon verschont bleiben, die fordern das am dringlichsten. Und ich finde, das war der ein sehr, sehr großer Fehler der Linken, dass sie sich auf diesen Kurs eingelassen hat. Und auch das, finde ich, ist ein wichtiger Grund, also für mich jedenfalls, das Bündnis Sahra Wagenknecht zu unterstützen, weil die Migrationsfrage ist wichtig. Das hat was mit dem Inneren, mit dem sozialen Frieden in Deutschland zu tun. Und dass der gefährdet ist, ich glaube, das kann jeder sehen. Und ob man das wahrhaben will oder nicht, haben sehr viele dieser Probleme natürlich was mit unkontrollierter Zuwanderung zu tun. Also ich meine, wir leben mittlerweile in einem Land, wo mitten unter uns, in unserer Gesellschaft, junge Menschen aufwachsen mit einem unbändigen Hass gegen Dinge, die für uns eigentlich ganz selbstverständlich sind. Siehe islamistisches Attentat auf den Christopher Street Day im Tiergarten, jetzt erst vor kurzem, mit einer toten polnischen Besucherin. Und siehe auch die eskalierende Bandenkriminalität, die es gibt. Also wir haben mittlerweile, weil wir die Integration nicht bewältigt haben von so vielen Menschen, haben wir mittlerweile Parallelgesellschaften, die völlig außer Kontrolle geraten. Und das finde ich, ist eine weitere sehr schwierige Entwicklung. Und da vertrete ich zum Beispiel konservative, oder manche würden vielleicht sogar sagen rechte Standpunkte, das weiß ich nicht. Ich habe mich jetzt nie als Rechten verstanden. Ich verstehe mich nach wie vor eher als Linken. Aber ich finde, das sind einfach Punkte, die die Bevölkerung bewegen und auch zu Recht bewegen, denn man will ja in Sicherheit leben und man will auch bestimmte Errungenschaften, die man als Gesellschaft über Jahre und Jahrzehnte erkämpft hat, zum Beispiel Frauenrechte oder eben die Rechte von sexuellen Minderheiten, die will man ja nicht preisgeben. Und ich finde, an diesem Punkt führt sich die Identitätspolitik der Linken auch ad absurdum. Also man ist, einerseits ist man gendermäßig ganz weit vorne, ja, ist immer auf dem neuesten Stand, was die Anzahl der Geschlechter betrifft, Queerness und Buchstabensuppen werden immer länger. Und dann ist man aber auch total für Zuwanderung und ist auch völlig tolerant gegenüber dem Islam und so weiter. Aber wenn sich diese ganzen Minderheiten, die man da hätschelt und tätschelt, untereinander nicht vertragen, dann kommt man irgendwie durcheinander. Und dann wird's dann gibt es diesen Clash und verhettern sich eigentlich diese identitätspolitischen Ansätze völlig in ihren Widersprüchen. Und meistens wird es dann so aufgelöst, dass man dann einfach nicht darüber spricht. Das ist das. Und anderen verbietet, darüber zu sprechen. Das ist vielleicht auch noch ein wichtiger Aspekt. Und da komme ich dann auch zum nächsten Punkt, der mich politisch bewegt, wirklich sehr stark bewegt, weil das hat auch was mit meiner Geschichte in der Linken zu tun. Das ist das Thema Freiheit, Meinungsfreiheit. Ich habe in der Linken nicht die ganze Zeit über, aber zum Ende hin erlebt, also als sich eben auch bestimmte Strömungen dort durchgesetzt haben, dass man eben nicht mehr einfach so diskutieren und Argumente austauschen konnte, sondern dass man, wenn man bestimmte Ansichten, Prämissen nicht geteilt hat, schnell, also wirklich als Rassist oder AfD-nah, das war noch eine harmlose Beschimpfung, also aber eher Rassist oder sogar Nazi beschimpft wurde. Und das ist ja mittlerweile nicht nur in der Linken so, sondern das ist ja gang und gäbe, dass man natürlich sagen kann, was man möchte, aber ich sag mal, die sozialen Konsequenzen werden halt immer drastischer. Und das, ich bin jetzt privilegiert, ich bin Abgeordneter, ich kann wirklich sagen, was ich will, ohne dass mir jemand was kann. Aber im Privatleben zum Beispiel haben Leute mittlerweile Probleme, sich irgendwie offen mit ihren Argumenten auszutauschen, und im Berufsleben trauen sich viele Leute das schon gleich gar nicht mehr. Es gibt ja Umfragen dazu, die besagen, dass ungefähr 50% der Deutschen ein Problem damit haben, frei heraus ihre Meinung zu sagen. Und das finde ich schon dramatisch, weil was heißt das denn? Das heißt ja, dass man unfrei ist, und wir wollen alle frei sein, und ich finde, das ist das die Grundvoraussetzung. Deswegen, Meinungsfreiheit ist wichtig. Sie ist bedroht von mehreren Seiten. Also die AfD ist jetzt auch keine Partei, die sich für die Meinungsfreiheit allgemein einsetzt. Sie setzt sich vor allem für die Freiheit ihrer Meinung ein. Aber wenn es um die Meinung anderer geht, dann ist sie gar nicht so tolerant. Und das habe ich auch selber erlebt. Also im Abgeordnetenhaus kriegt man ja in den Debatten da einen ganz guten Eindruck. Aber die Meinungsfreiheit ist auch, muss man ehrlicherweise sagen, auch von links bedroht. Von diesem selbstgerechten Milieu, das ja Sarah Wagenknecht wirklich also so hervorragend auf den Punkt in ihrem Buch beschreibt, dass ich wirklich zur Lektüre empfehle, dass es ja, also auch von der Seite kommt die Bedrohung für die Meinungsfreiheit. Und das finde ich ja einen weiteren wichtigen Punkt, wegen dem wir ja auch das BSW gegründet haben. Wir haben das in der Corona-Zeit natürlich am drastischsten gesehen, dass Leute wirklich mundtot gemacht wurden. Auch unsere Leute, Sarah Wagenknecht, hat ja die Corona-Politik kritisiert, sie hat sich auch der Impfung verweigert. Dafür hat sie einen hohen Preis bezahlt, politisch. Sie wurde ja auch innerhalb ihrer damaligen Partei, sie war ja auch Linke, entsprechend da auch niedergemacht. Und ich sag mal so, dieser Formierungsprozess, den wir bei Corona erlebt haben, also dass alle in dieselbe Richtung denken sollten, dass abweichende Meinungen ausgegrenzt, gar nicht zugelassen wurden und in der öffentlichen Debatte und auch diffamiert wurden, ja, diffamiert als Schwurbler und so, wir kennen die ganzen Begriffe ja noch. Das war im Grunde der Vorlauf für das, was wir dann erlebt haben ab dem Beginn des Krieges in der Ukraine. Da war es dann wieder so, also da hat sich ein Muster etabliert, finde ich, in der Debatte in Deutschland, dass das möglichst, ja, dass sich wieder ändern muss, weil so kann man Problemen nicht beikommen, indem man immer nur die eine Hälfte der Argumente sieht und die andere, die vielleicht auch gut und stichhaltig sind, die andere Hälfte immer weglässt. Da kommt man zu keinen vernünftigen Lösungen. Und bei Corona war die Folge einfach die, dass man, als sich dann herausgestellt hat über die RKI-Leaks und so, dass vielleicht doch das ein oder andere nicht ganz so war, wie man es damals dargestellt hat, da hat man einfach aufgehört, darüber zu sprechen. Es gibt keine systematische Aufarbeitung der Corona-Zeit. Ich komme nochmal aufs Abgeordnetenhaus zurück. In dem Parlament, in dem ich sitze, gibt es das nicht. Es gibt überhaupt keine Debatten, Plenardebatten zu dem Thema. Wenn das Thema irgendwo mal aufpoppt, der Kenntnisstand und ist die Debatte immer noch so, als wären wir noch vor 4 Jahren oder so. Ja, es geht dann immer noch um die Schwurbler und um die Impfleugner und was weiß ich. Dabei könnte man es ja nun wirklich besser wissen. Und das war ein politisches Projekt, das ich so mir zu eigen gemacht habe in der Zeit jetzt als Einzelabgeordneter. Ich habe mit über 50 schriftlichen Anfragen an den Senat einfach selber angefangen, die Corona-Zeit aufzuarbeiten. Nicht alleine, sondern unterstützt durch einen früheren linken Abgeordneten, der zur Corona-Zeit Vorsitzender des Gesundheitsausschusses war, Dr. Wolfgang Albers. Der hat mir da sehr geholfen und wir haben da auch wirklich sehr viele Ungereimtheiten zutage gebracht und das dann auch in einem Buch veröffentlicht. Wenn es interessiert, Corona in Berlin, ein Schwarzbuch, so heißt das.
0: Kann man erwerben, weil erlangbar war, mache ich kurz Alexander King das Dossier. Den heute etwas kürzeren Live-Teil Heurig, Flammen und Brände im US-Bundesstaat Nevada. Sie werden als Hawkfire bezeichnet und erreichen die ersten Wohnviertel der Großstadt Reno. Feinster Diplomatie hat er Russland zum ewigen Feind erklärt und befindet sich jetzt in der Ukraine. Johann Wadefuhl, die ARD, sekundiert im Kriegsrausch, eindrucksvoller Symbolbesuch und thematisiert Abwehrraketen, zitiert den Außenminister, der den Widerstandswillen Charkivs hervorhebt. Was ist ein Charkiv?
2: Dass wir auch als Bundesregierung uns dazu äußern, aber dazu warten wir darauf, dass die USA, unsere Verbündeten, eine abschließende Stellungnahme uns übermitteln. Das ist zugesagt und dann werde ich mich auch zu dieser Frage öffentlich äußern.
0: Auch auf Seite 1 hetzt die Tigis Schuh, ich darf euch doch so nennen, Tine Chrupalla im Sommerinterview, muss zugeben, viele Aussagen halten einer Überprüfung stand. Daneben hätte er gelegen, beim Thema Klimawandel die Meinung, Wetter als Wetter und nicht als Religion zu behandeln.
3: Tock. Tock und dann wusch.
0: In der Fantasiewelt der Tigis Schuh offenbar nicht zulässig.
3: Wie gesagt, auf derselben Webseite wirbt man für Abwehrraketen, die doch zumindest die Umwelt zerstören. Ich kann das nur noch geistesgestört nennen, aber vielleicht ist man ja es auch selbst. Ganz oben auf Seite 1, Heidi Reichinek.
4: Das Problem sind Männer.
3: Und für mich ist die Partei ja dann unwählbar. Ich könnte sie aber auch nicht wählen, ob der Tätowierungen. Zu Selbstverstümmelungen habe ich Abstand. 30 Tote nach Abrutsch einer Mülldeponie in Guinea. USA drohen Iran mit Wirtschaftskrieg. Teheran reagiert scharf. Jeder, der sich daran beteilige, werde als Feind gesehen. Und so gab es auch am Montag, den 24. August 2026, keine Interpretationsmöglichkeiten. Die kleine Audiodatei von Radio Marabu. Sonne, Wolken, morgen von Westen, Gewitter. In den September geht es wechselhaft und frischer.
5: Marcello, vielen Dank für die Nachricht.
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3: Zurück in der Mittagspause. Hi nun auf DDR1. 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Die kleine Audiodatei, das Wortformat von Radio Marabu. Hier bei uns in der Rubrik. Und nicht nur Rock, gleich die Richie Family. I feel disco good nach Wolfgang Ziegler. Heiße Haut.

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0: In die 80er Jahre, Gerhard Neef lädt ein in die Stadt Frankfurt-Oder, Heinrich von Kleist.
1: Heinrich von Kleist gilt als einer der sprachgewaltigsten deutschen Bühnendichter. Im Jahre 1777 wurde er hier in Frankfurt-Oder als Sohn einer preußischen Adelsfamilie geboren und musste bereits mit 15 Jahren, so verlangte es damals die Familientradition, ins preußische Heer eintreten. Der ständige Widerspruch zwischen dem Menschen Kleist einerseits und dem preußischen Offizier andererseits führten schließlich dazu, dass er 1799 seinen Dienst quittierte, um an der hiesigen Alma Mater Viadrina vor allem Naturwissenschaften zu studieren und, wie er selbst sagt, ein freier denkender Kopf zu werden. Dennoch vermochte er nicht, die innere Zerrissenheit zu überwinden und wählte mit 34 Jahren schließlich den Freitod. Er schrieb vorher: Es fehlt mir an Kraft, die Zeit wieder einzurücken. Der Dichter des zerbrochenen Krug, der Penthesilea des Prinzen von Homburg oder des Michael Kohlhaas erlebte keines seiner Werke auf der Bühne. In unserem Land zählen die Stücke von Heinrich von Kleist zum ständigen Repertoire der Theater. Das Theater in Frankfurt-Oder trägt den Namen dieses berühmten Sohnes der Stadt und fühlt sich dem Erbe Heinrich von Kleist besonders verpflichtet. Und wenn Sie Frankfurt-Oder besuchen, dann sollten Sie diese Gedenkstätte und damit Heinrich von Kleist näher kennenlernen.
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0: Witze, das gab es auch in der DDR. Ein Ausschnitt aus der aktuellen Kamera.
1: Hören Sie jetzt den Leiter des Amtes für Wasserwirtschaft, Diplom-Ingenieur Rochlitzer, zum Stand der Wasserversorgung in der DDR.
2: Liebe Zuschauer, viele von Ihnen werden sich die Frage gestellt haben, ob sich die Sorgen der Wasserwirtschaft in den letzten Tagen etwas vermindert haben, da es doch in vielen Gegenden der Deutschen Demokratischen Republik Niederschläge manchmal sogar recht reichlich gab. Nun, ich muss Sie leider etwas enttäuschen. Die Niederschläge haben zwar die Wasserführung in einigen Gewässern geringfügig aufgebessert, aber im Allgemeinen hält die sinkende Tendenz weiter an. Als Beispiel darf ich die Elbe anführen, die wichtigste Wasserversorgungsquelle unserer Republik, die anstelle der 7 Milliarden Kubikmeter Abfluss, die bis 31. Juli gebracht werden sollten, nur 4 Milliarden gebracht hat. Ähnlich sieht es in vielen anderen Gewässern aus. So haben wir an der Neiße, an der Aller und an der Helme den bisher überhaupt niedrigsten Wasserstand zu verzeichnen. Es ist verständlich, dass sich die niedrige Wasserführung auch auf den Grundwasserstand auswirkt. Und es ist besonders in den Gebieten, die flachliegende Wasserfassungen haben, zu Schwierigkeiten kommt. Das betrifft insbesondere die Südbezirke Gera, Suhl, Erfurt, Karl-Marx-Stadt, zum Teil auch Dresden und Cottbus. Die Bevölkerung hat eine große Initiative entwickelt, um den örtlich auftretenden Schwierigkeiten zu begegnen. Sehr begrüßenswert ist die Initiative der Werktätigen der wassernutzenden Industriebetriebe, die aus der Frostperiode des vergangenen Jahres Schlussfolgerungen gezogen haben und sich gründlich auf einen sinkenden Wasserstand vorbereitet haben. Allerdings kann ich nicht verschweigen, dass eines der wichtigsten Probleme der Wasserwirtschaft in der Deutschen Demokratischen Republik, nämlich das Abwasser, uns sehr ernste Sorgen bereitet. Durch die sinkende Wasserführung wächst die Konzentration der Abwässer und damit die Schwierigkeit, dieses Wasser für den unterliegenden Nutzer wieder zu verwenden.
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0: In den 80er Jahren besuchte Karl Eduard von Schnitzler Hildburghausen für eine Heimatdokumentation.
1: Im Kultur- und Freizeitzentrum der Schraube finden wir eine gepflegte Gaststätte, eine geschmackvolle Disco, eine große Sauna, einen Kleinkaliberschießstand, Gelegenheit zum Billard- und Tischtennis spielen, eine große Anlage für Aquarianer und Vierfischzucht und eine Kegelbahn.

0: Nicht nur der Schallplattenladen, auch die anschließende Verkaufsstätte für Kunst, Volkskunst und Kunstgewerbe ist sehenswert. Die Verkaufsgenossenschaft bildender Künstler sorgt mit Eifer, Umsicht und Geschmack dafür, dass die Arbeiten der Maler, Grafiker und Kunsthandwerker der Stadt und des Kreises Hildburghausen und des Bezirkes Suhl unter die Leute kommen. 1,5 Millionen Umsatz im Jahr. 3 Werkstätten sind geplant, ein Experimentierraum. Einige Wohnungen werden hergerichtet. Und just als wir drehten, zählte Hildburghausen gerade einen Mitbürger mehr. Eine junge Keramikerin.
1: Ich bin gestern in Hildburghausen angekommen, aus Ilmenau. Ich habe bisher in Ilmenau gearbeitet, seit 1981, nach meinem Fachschulabschluss in Heiligendamm und sehe hier als Kunsthandwerkerin für Keramik gute Möglichkeiten, selbstständig zu arbeiten in der von der Genossenschaft bildender Künstler eingerichteten Keramikwerkstatt. Gegenüber habe ich gleich eine Wohnung bekommen und ich glaube, wenn das dann hier alles eingerichtet ist, dass das ein sehr gutes Arbeiten ist in dieser Werkstatt.
0: Was mag hier gesteuert, gemischt werden, erhitzt, gekühlt, kondensiert, komprimiert, raffiniert, destilliert, granuliert, reguliert, gratiniert, parfümiert oder was auch immer? In diesen Gefäßen und Öfen und Bottichen und Wannen und Metallschlangen und Generatoren. Des Rätsels Lösung, auch in Hildburghausen. Wird Durst durch Bier erst schön.
2: Durchs Bild fährt ein LKW mit der Aufschrift Tannenbräu. Das trank man in Hildburghausen. 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

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November Staßfurt, das Salzland Theater. Ja.

0: So, das war die Gruppe Karussell, Fenster zu, ein Text übrigens von Kurt Demmler. Und ich will ehrlich sein, wenn man sich so die einschlägigen Hitsparaden und Wertungssendungen anhört, dann mir geht es jedenfalls so, vermisse ich doch hin und wieder einen Text von dieser Qualität eines Kurt Demmlers. Aber egal. Machen wir weiter mit zwei weiteren Mitschnitt-Oldies. Wir haben Pink Floyd rausgesucht, die haben sich ja nur leider aufgelöst. Another Brick in the Wall aus dem gleichnamigen Album. Und hinterher ein bisschen was aus der Disco-Zeit, Mitte der 70er. Da gab es eine Dame, die hatte 3, 4 große Hits, nämlich Tina, Charles und I Love to Love, but my baby loves just to dance. Pink Floyd und Tina Charles. Ach ja, I Love to Love, was war ich verliebt damals in Tina Charles. Oh ja, ja. Leider stand unserem gemeinsamen Glück eine Tatsache im Wege. Wir wurden niemals vorgestellt. Das waren die zwei Oldies, Pink Floyd und I Love to Love und davor Karussell. Und nun zu den ganz neuen Sachen, und zwar zu denen, die Sie am kommenden Donnerstag um 20 Uhr im ersten Programm DDR-Fernsehen erwarten können. Es gibt wieder einmal Bon. H&N, Sie bekommen den silbernen Bon. Olaf Berger, Hanna und Dana, Muck mit einem neuen Titel, Rock'n'Roll mit den Pettycats, Blues mit Matthias Lauschus, Inka und Sternmeißen. Und mit Martin Schreier von Sternmeißen habe ich ein ganz kurzes Gespräch geführt. Was gibt es Neues bei Stern?
1: Ja, es gibt wieder mal eine Veränderung. Wir haben einen neuen Gitarristen. Hm? Er kommt von Reform zu uns und er heißt Micha. Und wir sind ganz froh darüber, dass wir ihn bekommen haben. Unserer Meinung nach ist es ein Gitarrist, der in den letzten Jahren ziemlich unter Wert verkauft wird, obwohl er absolute Spitze ist. Und ich hoffe, dass er in den Rahmen von Stern zu dem wird, was ihm gebührt.
2: Ja. Was hat Stern im Jahr 87 vor? Gibt es Projekte, über die wir heute schon reden sollten?
1: Ja, wir haben eine ganze Menge vor. Als erstes werden wir erstmal unsere 7. LP fertigstellen. Die heißt Nächte. Und dann gibt es eine Tour im Lande. Nicht ganz so viele Konzerte wie sonst. Wir machen ungefähr 50 Gigs im ganzen Jahr. Da gibt es ein paar Fernsehsendungen, jetzt sind wir ja bei dir in Bonn, dann machen wir noch Stopp Rock und dann wird es aller Wahrscheinlichkeit nach ein paar Auslandsgastspiele geben, der CSSR, vielleicht in der Sowjetunion und wir haben auch Angebote aus der Bundesrepublik.
2: Und auch 87 und die Jahre danach wird Sternmeißen das bleiben, was immer war, nämlich eine Spitzenband, auch wenn IC sein Soloprojekt weiterverfolgt.
1: Ja, das ist nur gut so.

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0: Also hier ist die Tamara von Zilli. Ich wünsche euch einen guten Start für Sputnik und ich hoffe, dass das besser und ohne Pannen läuft, nicht wie Columbia jetzt die ganze Zeit, und dass ihr lange, lange, lange im All bleibt und wenn ihr landet, dann hoffentlich weich. Okay, tschüss, macht's gut, alles Gute.
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0: Dokoko 1988 DT64.
1: Was hast du dir für die Zukunft vorgenommen?
2: Ich werde meine neue LP wie die vorher gemeinsam mit Charlie Midnight und Don Hardman produzieren. Aber erstmal geht es noch nach Australien. So werden wir nicht vor Weihnachten anfangen.
1: Du hast niemals mit einem speziellen Autorenteam zusammengearbeitet. Warum nicht?
2: Früher habe ich selber versucht zu schreiben, aber ich habe niemanden gefunden, mit dem ich zusammenarbeiten kann. Ich sprach mit meinem Pianisten Jeffrey Wine. Wir werden es versuchen, vielleicht einige Lieder zu schreiben, aber ein festes Team habe ich nie.
3: I don't sort of have a team of writers in the wings. Never, I couldn't dream of doing that.
4: So then I wish you optimism, health and a lot of new and good LPs.
3: Thank you, Sylvia.
1: Dann war es also Zeit für mich, von Joe Cocker Abschied zu nehmen. Und euch wünsche ich noch einen schönen Sonntagnachmittag. Tschüss, sagt Silvia Hanisch.
0: 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Zu Gast Joe Cocker. 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

0: Medien- und Kulturgeschichte auf DDR1, der Schweizer Schauspieler Wolf Kaiser. Ja,
1: das Zusammenleben der Menschen zu untersuchen, zu verbessern, es schöner zu gestalten. Es hat die Gedanken mehr auf das Zusammenleben der Menschen unter sich gerichtet. Und wenn man sich da schon Gedanken darüber macht, wie man mit dem anderen gut, hilfreich und so weiter auskommt, dann ist das schon etwas sehr Gutes und Schönes. Es ist eine sozialistische Gemeinschaft gewachsen, im Gegensatz zu den westlichen Ländern, wo eben doch mehr oder weniger jeder für sich alleine drauf losstrampelt. Und das ist ja nicht der Sinn des Lebens.

0: Jürgen Walter in den 80er Jahren im ausverkauften Palast der Republik. Seine Show Ich Bin.
1: Wissen Sie, wie eine Show gemacht wird? Man braucht dazu die Idee. Musik, Texte, also Lieder, Ballett. Aber sagen muss man auch was. Aber was? Herr Walter, wo lassen Sie denn denken, fragte einer, als ich den Einfall hatte. Ich bin. Kaum gesagt, wurde mir schlecht. Was soll denn das heißen, sagte der. Natürlich bist du. Du bist du, wer denn sonst? Das ist dein Einfall. Natürlich. Es ist keine Kunst zu sagen, ich bin. Man muss sein. Leicht ist es nicht. Schon in der 5. Klasse stand auf meinem Zeugnis, er ist fleißig, aufmerksam, hilfsbereit, aber er fügt sich nicht ins Kollektiv. Immer hat er eine eigene Meinung. So bin ich geblieben. Also, ich stehe hier vor Ihnen. Sie sind hier. Stellen Sie sich vor, ich wäre nicht gekommen. Noch peinlicher, Sie wären nicht gekommen. Ich bin, heißt auch für Sie da. Und je mehr Sie hier sind, umso mehr bin ich für Sie da. Und mehr lässt sich eigentlich dazu auch überhaupt nicht sagen. Wozu auch? Ich bin.
0: Jürgen Walter, live im Palast der Republik, zu unser Glück, auch im Fernsehen ausgestrahlt, im Fernsehen der DDR, Mediengeschichte, DDR 1.

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1: das
0: Kamera.
1: Das Elbe-Kraftwerk Fockerode bei Dessau. Wichtiger Energielieferant für ein großes Industriegebiet. Nur eine gleichbleibende Kühlwasserversorgung aus der Elbe garantiert die Energieerzeugung. Wegen des sehr niedrigen Wasserstandes haben die Kraftwerke geeignete Vorkehrungen getroffen. Ein Schwimmbacker bewahrt das Einlaufbecken vor dem Versanden. Dadurch kann das Elbwasser ungehindert zulaufen. Trotz der Trockenheit können so die Kraftwerke in Fockerode die volle Strommenge in das Netz.
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0: als Bosi, lebte vom 18. Januar 1956 bis zum 14. Februar 2022. Mit Jürgen Schulz sprach er im Fernsehen der DDR 1989.
1: Naja, es zeichnet sich eigentlich etwas ab, das noch auf ganz andere Sachen hinläuft. Früher gab es nur Amiga und den Rundfunk.
2: Und das Fernsehen.
1: Als, ja, Fernsehen hat, glaube ich, auch produziert.
2: Ja, genau. Ja.
1: Und jetzt musste also jeder Unterhaltungskünstler da in dieser Institution irgendeinen Gönner finden. Mhm. Und dass man diesen Bereich auch privatisiert hat, ist ein absoluter Vorteil. Mhm. Man steht also nicht unbedingt unter der Knute einem Produzenten oder irgendeinem Typen da aus dem Staatlichen möglichst gut zu gefallen oder sich in irgendeiner Form zu offenbaren.
2: Ja, ich könnte aber auch dann ja unter deiner Knute stehen müssen.
1: Pass auf, wenn es jetzt mehrere Leute gibt, dann kann der auch sagen, unter Bosis Knute will ich nicht stehen. Ich gehe lieber zu Martin Schreier, weil dessen Knute mir sehr viel angenehmer ist.
2: Also gesetzliche Regelungen stehen aber noch aus?
1: Nein, gesetzliche Regelungen gibt es. Die großen Privatstudios sind eingestuft. Man braucht ja bislang für alles in unserem Land eine Einstufung. Das gut, soll so sein. Und die Privatstudios sind eingeordnet. Also das heißt, es gibt jetzt ein, zwei Hände voll Studios. Mhm. Und die dürfen produzieren, die dürfen ihre Steuern abführen und sind somit berechtigt, so etwas zu machen. Und das hat für den freischaffenden Künstler den Vorteil, dass er also nicht nur zum Staatlichen Rundfunk oder zur Plattenfirma Amiga gehen muss.
2: Ja, aber auf jeden Fall hast du diese Studie erstmal ganz privat eingerichtet. Ja. Es ist eine ganz eigene Investition. Ja. Und jetzt erst musst du versuchen, also daraus, sage ich jetzt, gewinnen oder so etwas zu machen.
1: Gewinn zu erzielen wird sehr problematisch sein, weil wer schon mal in so einem Studio war oder sich da so etwas auskennt, man kennt es ja auch von anderen Hightech-Sachen, die sind so phänomenal teuer, dass es also eine sehr lange Zeit braucht, um das zu bezahlen.

0: Meine Damen und Herren, mit Schwung und guter Laune haben wir Sie durch die letzte knappe Stunde dieses Nachtprogramms begleitet und damit in den neuen Morgen. Es ist 4:02, das Nachtprogramm ist beendet und in 2 Minuten beginnt wieder das Frühprogramm von Stimme der DDR. Ich verabschiede mich mit den allerbesten Wünschen für Sie.
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1: 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Guten Morgen, verehrte Hörerinnen und Hörer. Das Frühprogramm beginnt mit den Nachrichten.
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0: 1976 hieß Daniela da noch Daniela Zimmer. Sie kommentierte in der Jugendsendung Rund.
1: Mit welchen Sorgen und Problemen junge Leute in der kapitalistischen Welt konfrontiert werden, beschäftigte sich meine Kollegin Daniela Zimmer.
2: Es geht bei unserer Berufsberatung nicht darum, dass jeder eine Arbeit bekommt, das ist ja völlig selbstverständlich, sondern es geht darum, dass jeder seine Arbeit findet. Das heißt also eine Arbeit, die den Möglichkeiten des Einzelnen und denen der Gesellschaft am besten entspricht. Dass dabei noch nicht immer alle Wünsche in Erfüllung gehen, wisst ihr selbst, aber niemand muss bei uns mit seiner Berufsentscheidung allein bleiben. Betriebe, Schule und Beratungszentrum geben sich alle Mühe, für jeden die beste Lösung zu finden. Mit Beunruhigung verfolgen wir dagegen, wie es unseren Altersgenossen im kapitalistischen Teil dieser Welt geht. Die USA und die EWG-Staaten zusammen haben jetzt den traurigen Rekord von 5,2 Millionen eingeschriebenen jugendlichen Arbeitslosen erreicht. Allein in der BRD sind es 400.000 und jetzt, zu Beginn des neuen Lehrjahres, werden rund 80.000 Schulabgänger hinzukommen. Wo liegen die Ursachen?

0: Sogenannter Schülerberg bevor, der in etwa 5 Jahren seinen Höhepunkt erreicht haben wird. Der Hund der Bildungskatastrophe liegt im System begraben, in dem Profitstreben und Privatinteressen einen großen Teil der Jugendlichen auf besondere Weise frei machen. Frei von Arbeit, frei von sozialer Sicherheit, frei von Verantwortung, frei von einem sinnvollen Leben. Und das, obwohl bekannt sein müsste, dass ein System, das der Jugend keine Perspektive geben kann, selber keine hat.
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0: 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Ein Ausschnitt aus der aktuellen Kamera.
1: Hören Sie jetzt den Leiter des Amtes für Wasserwirtschaft, Diplom-Ingenieur Rochlitzer, zum Stand der Wasserversorgung in der DDR.
2: Liebe Zuschauer, viele von Ihnen werden sich die Frage

0: gestellt haben, ob sich die Sorgen der Wasserwirtschaft in den letzten Tagen etwas vermindert haben, da es doch in vielen Gegenden der Deutschen Demokratischen Republik Niederschläge manchmal sogar recht reichlich gab. Nun, ich muss Sie leider etwas enttäuschen. Die Niederschläge haben zwar die Wasserführung in einigen Gewässern geringfügig aufgebessert, aber im Allgemeinen hält die sinkende Tendenz weiter an. Als Beispiel darf ich die Elbe anführen, die wichtigste Wasserversorgungsquelle unserer Republik, die anstelle der 7 Milliarden Kubikmeter Abfluss, die bis 31. Juli gebracht werden sollten, nur 4 Milliarden gebracht hat. Ähnlich sieht es in vielen anderen Gewässern aus. So haben wir an der Neiße, an der Aller und an der Helme den bisher überhaupt niedrigsten Wasserstand zu verzeichnen. Es ist verständlich, dass sich die niedrige Wasserführung auch auf den Grundwasserstand auswirkt. Und das ist besonders in den Gebieten, die flachliegende Wasserfassungen haben, zu Schwierigkeiten kommt. Das betrifft insbesondere die Südbezirke Gera, Suhl, Erfurt, Karl-Marx-Stadt, zum Teil auch Dresden und Cottbus. Die Bevölkerung hat eine große Initiative entwickelt, um den örtlich auftretenden Schwierigkeiten zu begegnen. Sehr begrüßenswert ist die Initiative der Werktätigen der wassernutzenden Industriebetriebe, die aus der Frostperiode des vergangenen Jahres Schlussfolgerungen gezogen haben und sich gründlich auf einen sinkenden Wasserstand vorbereitet haben. Allerdings kann ich nicht verschweigen, dass eines der wichtigsten Probleme der Wasserwirtschaft in der Deutschen Demokratischen Republik, nämlich das Abwasser, uns sehr ernste Sorgen bereitet. Durch die sinkende Wasserführung wächst die Konzentration der Abwässer und damit die Schwierigkeit, dieses Wasser für den unterliegenden Nutzer wieder zu verwenden.
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1: Und nun unsere Sendung Schüler musizieren aus der Spezialschule für Musik Weimar. Hören Sie zunächst die Sonate D-Dur von Jean-Marie Leclerc mit den Sätzen Un poco andante und Allegro. Es musizieren Ulrike Petersen Violine, die zum Zeitpunkt der Aufnahme 17 Jahre alt war, und Dieter Neumann Klavier.
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1: Ganz besonders unsere jüngsten Hörer. Ihr wartet ja sicherlich schon auf euer Morgenlied. Heute geht es um einen kleinen Rechenkünstler. Und wenn ihr wollt, dann macht doch jetzt einfach mal mit.
2: Ich bin 7 Jahre alt, ins 2. Schuljahr komm ich bald.
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0: Witze, das gab es auch in der DDR. Ein Ausschnitt aus der aktuellen Kamera.
1: Hören Sie jetzt den Leiter des Amtes für Wasserwirtschaft, Diplom-Ingenieur Rochlitzer, zum Stand der Wasserversorgung in der DDR.
2: Liebe Zuschauer, viele von Ihnen werden sich die Frage gestellt haben, ob sich die Sorgen der Wasserwirtschaft in den letzten Tagen etwas vermindert haben, da es doch in vielen Gegenden der Deutschen Demokratischen Republik Niederschläge manchmal sogar recht reichlich gab. Nun, ich muss Sie leider etwas enttäuschen. Die Niederschläge haben zwar die Wasserführung in einigen Gewässern geringfügig aufgebessert, aber im Allgemeinen hält die sinkende Tendenz weiter an. Als Beispiel darf ich die Elbe anführen, die wichtigste Wasserversorgungsquelle unserer Republik, die anstelle der 7 Milliarden Kubikmeter Abfluss, die bis 31. Juli gebracht werden sollten, nur 4 Milliarden gebracht hat. Ähnlich sieht es in vielen anderen Gewässern aus. So haben wir an der Neiße, an der Aller und an der Helme den bisher überhaupt niedrigsten Wasserstand zu verzeichnen. Es ist verständlich, dass sich die niedrige Wasserführung auch auf den Grundwasserstand auswirkt. Und es ist besonders in den Gebieten, die flachliegende Wasserfassungen haben, zu Schwierigkeiten kommt. Das betrifft insbesondere die Südbezirke Gera, Suhl, Erfurt, Karl-Marx-Stadt, zum Teil auch Dresden und Cottbus. Die Bevölkerung hat eine große Initiative entwickelt, um den örtlich auftretenden Schwierigkeiten zu begegnen. Sehr begrüßenswert ist die Initiative der Werktätigen der wassernutzenden Industriebetriebe, die aus der Frostperiode des vergangenen Jahres Schlussfolgerungen gezogen haben und sich gründlich auf einen sinkenden Wasserstand vorbereitet haben. Allerdings kann ich nicht verschweigen, dass eines der wichtigsten Probleme der Wasserwirtschaft in der Deutschen Demokratischen Republik, nämlich das Abwasser, uns sehr ernste Sorgen bereitet. Durch die sinkende Wasserführung wächst die Konzentration der Abwässer und damit die Schwierigkeit, dieses Wasser für den unterliegenden Nutzer wieder zu verwenden.
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0: 90er Jahre, Petra Kuschluck moderiert rund an.
1: Ja, inzwischen ist nicht nur am Alex allerhand los. Beim Sportlertreff oder Berlin Bazar im Friedrichshain und am Fernsehturm sind die Berliner und ihre Gäste in Bewegung. Die Mannschaft von Rund steckt schon mittendrin. Viel Spaß auch den Zuschauern der uns angeschlossenen Intervisionsstationen.
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0: Regina Toss, immer am Sonnabend, auf DDR 1, 16 bis 18 Uhr mit ihrer Radiosendung, nimmt das Lied als Souvenir und jetzt gemeinsam mit Dagmar Gelbke und Dagmar Friedrich und dem Stück Auferstehung der Ruinen, DDR-Revue der Komödie Dresden unterwegs. 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
1: Halten Sie vom Tango.
0: Auferstehung der Ruinen.

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Chris Mayfield mit der Geschichte des Rundfunk und des Fernsehens der DDR.

1984 im Rundfunk der DDR. 14. Februar 1984, Berliner Rundfunk. 15 Uhr Duett, Musik für den Rekorder. The Undertones. Gute Unterhaltung.

Regionalprogramm Halle Magdeburg unter der Woche Anfang der 80er Jahre. 5 Uhr Elbe-Saale-Welle, 7.40 Uhr musikalische Wunschecke, ab 8 Uhr Übernahme Leipzig.

Regionalprogramm 1972, Sender Dresden. 5 Uhr, Dresden sagt Guten Morgen. 7 Uhr, Fragen, Tipps und gute Noten. 8 Uhr, Volksmusik. 8.30 Uhr, für jeden etwas. 9.30 Uhr,

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2: DT64 vom 10. bis 16. März 1986. Die Mitschnittsendung Duett Musik für den Rekorder mit Montag Team 4 Stevie Wonder, Dienstag Cool Notes Katrin Lindner, Mittwoch Jennifer Rush, Franz Josef Degenhardt, Donnerstag Brom USS und die Podiumsdiskothek, Freitag Stefan Trepke und Reform und Level 42. Ich spiele Level 42.

0: Radio DDR Regionalprogramm 70er Jahre Sonntag, Dresden, Karl-Marx-Stadt. 6 Uhr, Musik für Frühaufsteher. 7 Uhr, musikalische Grüße von Haus zu Haus. 8 Uhr, die Stunde mit der schönen Melodie. 9 Uhr, erlebte Heimat. Nach einem weiteren Pudis-Klassiker mehr aus der Geschichte des Rundfunks der DDR.
1: Ingo Friedrich, Autor der zweiten Auflage, die Pudis kommen auf DDR 1.
2: Ich könnte da zum Beispiel noch eine ganz kurze Geschichte erzählen.
1: Na klar.
2: Und zwar eine Nachbarin, die wohnte über mir, die war so in meinem Alter ungefähr damals und hat da mitgehört, dass ich so gesungen habe. Und dann fragte mich so über das Fenster, was singst du da gerade? Hab ich gesagt, der Countdown läuft. Und dann sagt sie so, oh toll, Peter Schilling. Ja. Ich sag, nee, Pudis. Ach so, und schon war das Fenster wieder zu.

0: 1988. DD64 überträgt das Konzert Artists Against Apartheid für Nelson Mandela aus dem Londoner Wembley Stadion. Zu Beginn der Veranstaltung aus Vorsicht noch zeitversetzt, da DD64 mit ARD-Stationen zusammengeschaltet ist und deren Kommentarton nicht über DD64 laufen soll, dann jedoch live, da nur die reine Musikleitung anlag mit Reportereinblendung von DD64-Mitarbeiter Petra Schwarz und vom Großbritannien-Korrespondenten des DDR-Rundfunks und ersten DD64-Chef Sigmar Krause.
1: 1983 im Rundfunk der DDR. 22. November 1983, 22.30 Uhr, Radio DDR 1, es singen Ute Freudenberg und die Gruppe Elefant. Ich spiele für Sie Jugendlied.

0: Teresa Bassars Dollar Risky Business. Neue Musik auf ihrem DDR1.
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0: 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Montag bis Freitag. Treffpunkt Alexanderplatz. Ich heiße Sie willkommen. Besuchen Sie www.ddr1.de. Schreiben Sie uns über Facebook. Täglich veröffentlichen wir dort ein Bild. Ab 17 Uhr hören Sie dann unser Nachmittagsmagazin Original Berlin. Täglich Geburtstagskinder, ein neues Deutschland, Interviews, Gäste und mehr. Ab 20 Uhr der progressive Abend auf DDR1. Ad libitum. In dieser Sendung noch ein Rezept mit Annette Schilling, natürlich ein DDR-Rezept. Nach den Nachrichten um 16.30 Uhr dann Jürgen Eger, eine Kolumne. Aber lassen Sie sich jetzt treiben mit der für Sie ausgewählten Musik unserer Redaktion. Treffpunkt Alexanderplatz. Weshalb die Rattles, Stacy Winters, Ina Maria Fedorowski, Carly Simon zweimal neu und alt.

0: DDR1 macht eine kleine Pause, aber wir sind gleich zurück.
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2: 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Demnächst auf Radio Marabu auch über Ihr Buch. Die Nacht, als Soldaten Verkehrspolizisten wurden, gibt es noch eine deutsche Frage, erschienen im Westend Verlag.

0: fährt nach Friesenstraße.
1: Aber ja, wir befinden uns auf dem Alexanderplatz, Treffpunkt Alexanderplatz, auf Ihrem DDR1. Für Sie das Neueste vom Tag. Alexander King, BSW Berlin, bei Sebastian Köpke und Claudia Opitz.
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3: Ende Juni gab es am Brandenburger Tor eine Friedenskundgebung zum Gedenken an den 85. Jahrestag des Überfalls der Wehrmacht auf die Sowjetunion. Der Vernichtungsfeldzug gegen die Sowjetunion begann. Und Anfang September 1941, also dann eben auch bald vor 85 Jahren, schloss sich der Belagerungsring um Leningrad. Und eigentlich wundere ich mich total darüber, dass ja, diese Daten in der politischen Debatte in Deutschland überhaupt keine Rolle spielen, beziehungsweise dass ausgerechnet in diesem Gedenkjahr, wo man sich eigentlich mit den Verbrechen der Wehrmacht, mit den Verbrechen, die Deutschland an den Russen und an den anderen Völkern der Sowjetunion verübt hat, statt sich damit auseinanderzusetzen, erleben wir genau das Gegenteil, nämlich eine Relativierung, den Versuch, jetzt irgendwie ja, ein neues Russland-Feindbild in der Öffentlichkeit in Deutschland zu etablieren. Im Moment gibt es ja ganz tagesaktuell die Debatte um die Schließung des russischen Hauses in der Friedrichstraße. Das Russische Haus ist ein Kultur- und Wissenschaftsinstitut, das seit 1984 in der Friedrichstraße existiert. Und die Grünen kämpfen schon lange dagegen an, ausgerechnet die Grünen. Wir erinnern uns, frühere Friedenspartei in Westdeutschland, heute die ja, die stärksten Befürworter von Aufrüstung und Militarisierung. Sie bekämpfen das Russische Haus schon lange. Die Spitzenkandidatin der Grünen, Bettina Jarasch, hat ja angekündigt, dass sie das Russische Haus schließen möchte, wenn die Grünen wieder am nächsten Senat beteiligt werden sollten. Und jetzt, vor zwei Tagen, hat sie also Schützenhilfe bekommen vom Spitzenkandidaten der SPD, von Steffen Krach, der ja eben jetzt in dieselbe Kerbe haut. Und leider ist es auch so, dass auch meine frühere Partei, der ich bis 2023 angehört habe, die Linke, auch letztes Jahr bereits schon vorgeschlagen hat, man könne das Russische Haus ja auch beschlagnahmen. Ja, ich finde, das ist genau das Falsche, was man zu tun, denn an sich brauchen wir ja nicht weniger, sondern mehr Austausch, kulturellen Austausch, wissenschaftlichen Austausch, zwischenmenschlichen Austausch jeder Art. Denn wenn wir jeden Gesprächsfaden abschneiden, die wenigen Gesprächsfäden, die es überhaupt noch gibt, auch noch abschneiden, also jeden Kontakt unterbinden, wie soll dann überhaupt jemals wieder Frieden entstehen? Wie soll das gehen? Und ich finde, diese Politik, diese Forderungen, ja, jetzt auch, das mag vielleicht eine Kleinigkeit sein im Verhältnis zu

natürlich dem Versuch, die Geschichte umzuschreiben. Wir haben in Berlin mehrere sowjetische Ehrenmäler. Sicher kennen die meisten Zuschauer, Zuhörer die Ehrenmäler und haben die auch schon besucht. Und SPD und Grüne fordern ja jetzt, dass also diese Ehrenmäler neu interpretiert werden. Was heißt das? Also sie sollen jetzt nicht baulich umgestaltet werden, das nicht. Das wäre auch nicht möglich, denn es gibt ja auch internationale Verträge zur Pflege dieser Ehrenmäler, wie übrigens auch zum Betrieb des Russischen Hauses, ja, das nur nebenbei gesagt. Aber sie sollen, also diese Ehrenmäler sollen mit QR-Codes und Erklärtafeln versehen werden, auf denen man dann lernen kann, wie man eben jetzt diese Ereignisse von damals, die Befreiung Berlins und auch eben das, was man eben an den Ehrenmälern sieht, wie man das einzuordnen hat. Ja, das soll jetzt in den aktuellen politischen Kontext gestellt werden. Also nach dem Motto, die Rote Armee hat Berlin befreit, aber die russische Armee führt heute Krieg in der Ukraine und insofern soll sich das dann irgendwie aufwiegen. Also es ist ein Geschichtsrevisionismus, den ich so aus meinem früheren politischen Leben eigentlich nur von Rechten kannte. Und diesen Geschichtsrevisionismus betreiben heute aber am deutlichsten Linke und Grüne. Und das mag viele Leute verwirren und mich auch. Und das ist auch ein Grund, warum ich dann vor jetzt mittlerweile schon fast 3 Jahren meine alte Partei verlassen habe und mich Sarah Wagenknecht bei der Partei Neugründung angeschlossen habe, weil ich finde, es ist abgedroschen, aber es stimmt ja, was Willy Brandt gesagt hat. Ja, Frieden ist nicht alles, aber ohne Frieden ist alles nichts. Das ist einfach die Wahrheit. Und wenn man das Thema nicht ernst nimmt, dann was nimmt man dann überhaupt ernst? Und wir haben das ja auch erlebt. Ich meine, heute beklagen sich jetzt alle über Sozialabbau und über die Bundeswehr, die in die Schulen geht und versucht, Jugendliche anzusprechen und zu rekrutieren. Aber das hat ja alles den Hintergrund ganz konkreter politischer Entscheidungen. Und wenn dann Parteien, wie zum Beispiel die Linke, einerseits im Bundesrat zustimmen, den größten, umfangreichsten Kriegskrediten der Geschichte der Bundesrepublik zustimmen und sich dann aber darüber wundern, dass wenn man jetzt also in diesem großen Ausmaß aufrüstet, also nächstes Jahr sollen ja über 100 Milliarden Euro für das Militär ausgegeben werden, dass dann auf der anderen Seite im sozialen Bereich natürlich massiv gekürzt wird und das ist so und das, diesen direkten Zusammenhang, den gibt es. Wenn man sich darüber wundert, ist man nicht ganz ehrlich. Also wenn man will, dass wir weiterhin in einem Sozialstaat leben und nicht in einem Militärstaat, dann muss man eben auch politisch seine politischen Entscheidungen, sein politisches Handeln im Bundestag, im Bundesrat, überall auf allen Ebenen und auch auf der Landesebene und auch auf der Bezirksebene immer daran ausrichten. Und wenn man das nicht wirklich tut, aus Opportunismus, weil man vielleicht denkt, wenn ich jetzt Nein sage, dann mögen mich die anderen nicht mehr, dann verliere ich vielleicht die Möglichkeit, irgendwo mitzuregieren oder ich gehöre da nicht mehr dazu, ich stehe dann am Rand. Dann finde ich, ist das einfach ein schwaches Bild. Und ich hoffe, dass das BSW nie so wird, dass das BSW keine Angst davor hat, auch ausgegrenzt zu werden. Ich meine, wir werden ja schon ausgegrenzt. Es gibt ja auch die Brandmauer-Ideologie, die sich gegen die AfD richtet, die wird natürlich auch auf das BSW angewandt. Das ist auch ganz klar. Es geht ja auch nicht um die AfD als solches, sondern es geht darum, oppositionelle, neue Kräfte auszugrenzen und gar nicht rankommen zu lassen, gar nicht stark werden zu lassen. Bei der AfD ist das nicht geglückt. Es war vorherzusehen, dass die Brandmauer der AfD nicht schadet, sondern eher nützt. Aber umso heftiger richtet die Brandmauer sich ja jetzt auch gegen das Bündnis Sarah Wagenknecht. Aber wir sind da unerschrocken. Wir machen da trotzdem weiter, weil es einfach wichtig ist. Ja, manchmal oder öfter eigentlich werde ich gefragt, ob ich denn mich überhaupt noch als Linker bezeichnen würde. Ja, im Grunde schon, natürlich. Aber es hat nicht mehr sehr viel mit dem zu tun, was heute so als links gilt, muss ich auch ganz ehrlich sagen. Also ich bin vor fast 30 Jahren in die PDS eingetreten. Das war der Beginn meiner parteipolitisch

0: Laufbahn als ganz junger Mensch. Damals eigentlich aus zwei Gründen. Erstens, weil, kann man sich jetzt nicht mehr so vorstellen, aber das war in den 90er Jahren, Ende der 90er Jahre, da hat das Thema Frieden auch schon eine Rolle gespielt. Wir hatten nicht diese Kriege, das hätten wir uns nie vorstellen können, so wie jetzt, ja, also den Ukraine-Krieg oder auch die Kriege im Nahen Osten und so, das war noch nicht so extrem, aber damals, und auch diese Aufrüstung gab es gar nicht, es stand kein Verhältnis zu dem, was wir heute erleben, aber es ging, also die Entwicklung setzte damals ein, Ende der 90er Jahre, es gab den Überfall auf Jugoslawien, das war der erste Angriff, sage ich mal, einer deutschen Armee seit dem Zweiten Weltkrieg. Und das hat mich eigentlich bewegt damals, weil ich das schlimm fand. Und ich bin auch dann 1999 im August nach Belgrad gefahren mit Hilfsgütern, die wir als Studenten damals zusammengesammelt haben. Ich komme ursprünglich aus Tübingen. Damals haben wir am Universitätsklinikum medizinisches Material gesammelt. Die Menschen, die wir dort, also denen wir das dort überreicht haben, die haben sich auch sehr darüber gefreut und das auch gewürdigt. Und ja, das war mir eben wichtig und deswegen habe ich mich dann auch dem PDS angeschlossen und später dann natürlich auch in der Abwehr der Sozialkürzungen im Rahmen der Agenda 2010. Das waren so die zwei großen Punkte und wenn ich überlege, heute haben wir eigentlich genau dieselben Themen wieder. Ja, wir haben das Thema Militär, wir haben das Thema Krieg, es gibt ein neues Wehrdienstgesetz, das ist noch keine Wehrpflicht, aber es ist so der erste Schritt in dieser Richtung und ich sage mal voraus, wenn wir uns nicht wehren oder wenn sich die jungen Leute vor allem nicht wehren, wird es auch wieder eine Wehrpflicht geben, da bin ich mir ziemlich sicher, das ist ja schon so angelegt in diesem neuen Wehrdienstgesetz. Wir haben, wie gesagt, 100 Milliarden Euro für das Militär, das ist fast dreimal so viel wie vor der sogenannten Zeitenwende, das muss man sich mal vorstellen. Ja, wir exportieren Waffen in Kriegsgebiete, als gäbe es keinen Morgen mehr. Also das heißt, wir haben dieselben Diskussionen, aber auf einem noch höheren Level. Und gleichzeitig wird auch der Sozialstaat natürlich noch viel stärker geschreddert, noch stärker als damals das bei der Agenda 2010 der Fall war. Und das wird viele Berliner zu spüren bekommen, wenn die Wohngeldreform kommt. Dann fallen ein Drittel der Wohngeldbezieher aus dem Anspruch heraus. Wenn die Pflegestufe 1 abgeschafft wird, was ja diskutiert wird, werden 30.000 Berliner kein Geld mehr für die Pflege bekommen. Für die Grundsicherungsempfänger hat sich die Übernahme der Kosten der Unterkunft jetzt schon verschlechtert. Das ist schon Realität. Und so geht es in einem fort. Ja, die Reform der Krankenkassen wird dazu führen, dass unseren städtischen Krankenhäusern 170 Millionen Euro pro Jahr fehlen werden. Das bezahlen wir dann alle mit unserer Gesundheit. Und die ambulante Versorgung wird sich verschlechtern und, und. Also da wird kein Stein auf dem anderen bleiben. Ich glaube, dass wir, wenn wir uns nicht wehren, in einer ganz anderen Gesellschaft aufwachen werden als die, die wir kennen. Und erst recht als die, die wir gerne hätten. Das hat dann nichts mehr miteinander zu tun. Und ich warte noch ein bisschen auf den großen Aufschrei. Es tut sich was. Also in Ostdeutschland gibt es ja jetzt auch große Demonstrationen gegen die Merz-Regierung. Gott sei Dank, finde ich auch gut. Aber ich glaube, das muss noch massiver werden. Achso, ich wollte sagen, links oder nicht. Also diese Themen sind für mich klassische linke Themen. Der Frieden und die soziale Gerechtigkeit. Und da würde ich sagen, bin ich auf jeden Fall noch ein Linker, was mich gar nicht bewegt und wo ich völlig, also was mich nicht interessiert, ist die linke Identitätspolitik. Das ist die Frage, wie viele Geschlechter es gibt oder wer woher kommt, ja, Migrantenquoten und all diese Themen, das finde ich lenkt eher ab und ist teilweise auch total kontraproduktiv. Insbesondere hat mich an der Linken auch gestört, die sehr naive und letztlich in letzter Konsequenz auch wirklich unsoziale Migrationspolitik, ja, offene Grenzen für alle, das klingt so toll, dass, wenn man sich das leisten kann, ja, wenn man selber nicht betroffen ist von den Folgen ungeregelter, unkontrollierter Zuwanderung, dann kann man sich gut fühlen mit so einer Forderung. Klar, das klingt humanistisch, menschlich und so sympathisch, aber es ist natürlich dann so, die diese Forderung vortragen, sind meistens nicht die, die das ausbaden müssen, was dadurch, also durch unkontrollierte Zuwanderung und durch die Probleme mit der Integration, die wir haben, ohne Zweifel, die ja jeder sehen kann, die das eben, ja, die davon verschont bleiben, die fordern das am dringlichsten. Und ich finde, das war ein sehr, sehr großer Fehler der Linken, dass sie sich auf diesen Kurs eingelassen hat. Und auch das, finde ich, ist ein wichtiger Grund, also für mich jedenfalls, das Bündnis Sahra Wagenknecht zu unterstützen, weil die Migrationsfrage ist wichtig. Das hat was mit dem Inneren, mit dem sozialen Frieden in Deutschland zu tun. Und dass der gefährdet ist, ich glaube, das kann jeder sehen. Und ob man das wahrhaben will oder nicht, haben sehr viele dieser Probleme natürlich was mit unkontrollierter Zuwanderung zu tun. Also ich meine, wir leben mittlerweile in einem Land, wo mitten unter uns in unserer Gesellschaft junge Menschen aufwachsen mit einem unbändigen Hass gegen Dinge, die für uns eigentlich ganz selbstverständlich sind. Siehe islamistisches Attentat auf den Christopher Street Day im Tiergarten jetzt erst vor kurzem mit einer toten polnischen Besucherin. Und siehe auch die eskalierende Bandenkriminalität, die es gibt. Also wir haben mittlerweile, weil wir die Integration nicht bewältigt haben von so vielen Menschen, haben wir mittlerweile Parallelgesellschaften, die völlig außer Kontrolle geraten. Und das finde ich, ist eine weitere sehr schwierige Entwicklung. Und da vertrete ich zum Beispiel konservativ, oder manche würden vielleicht sogar sagen rechte Standpunkte, das weiß ich nicht. Ich habe mich jetzt nie als Rechten verstanden, ich verstehe mich nach wie vor eher als Linken. Aber ich finde, das sind einfach Punkte, die die Bevölkerung bewegen und auch zu Recht bewegen, denn man will ja in Sicherheit leben und man will auch bestimmte Errungenschaften, die man als Gesellschaft über Jahre und Jahrzehnte erkämpft hat, zum Beispiel Frauenrechte oder eben die Rechte von sexuellen Minderheiten, die will man ja nicht preisgeben. Und ich finde, an diesem Punkt führt sich die Identitätspolitik der Linken auch ad absurdum. Also man ist, einerseits ist man gendermäßig ganz weit vorne, ja, ist immer auf dem neuesten Stand, was die Anzahl der Geschlechter betrifft, Queerness und Buchstabensuppen werden immer länger. Und dann ist man aber auch total für Zuwanderung und ist auch völlig tolerant gegenüber dem Islam und so weiter. Aber wenn sich diese ganzen Minderheiten, die man da hätschelt und tätschelt, untereinander nicht vertragen, dann kommt man irgendwie durcheinander. Und dann wird's dann gibt es diesen Clash und dann verhättern sich eigentlich diese identitätspolitischen Ansätze völlig in ihren Widersprüchen. Und meistens wird es dann so aufgelöst, dass man dann einfach nicht darüber spricht. Das ist das. Und anderen verbietet, darüber zu sprechen. Das ist vielleicht auch noch ein wichtiger Aspekt. Und da komme ich dann auch zum nächsten Punkt, der mich politisch bewegt, wirklich sehr stark bewegt, weil das hat auch was mit meiner Geschichte in der Linken zu tun. Das ist das Thema Freiheit, Meinungsfreiheit. Ich habe in der Linken nicht die ganze Zeit über, aber zum Ende hin erlebt, also als sich eben auch bestimmte Strömungen dort durchgesetzt haben, dass man eben nicht mehr einfach so diskutieren und Argumente austauschen konnte, sondern dass man, wenn man bestimmte Ansichten, Prämissen nicht geteilt hat, schnell, also wirklich als Rassist oder AfD-nah, das war noch eine harmlose Beschimpfung, also aber eher Rassist oder sogar Nazi beschimpft wurde. Und das ist ja mittlerweile nicht nur in der Linken so, sondern das ist ja gang und gäbe, dass man natürlich sagen kann, was man möchte, aber ich sag mal, die sozialen Konsequenzen werden halt immer drastischer. Und das, ich bin jetzt privilegiert, ich bin Abgeordneter, ich kann wirklich sagen, was ich will, ohne dass mir jemand was kann. Aber im Privatleben zum Beispiel haben Leute mittlerweile Probleme, sich irgendwie offen mit ihren Argumenten auszutauschen, und im Berufsleben trauen sich viele Leute das schon gleich gar nicht mehr. Es gibt ja Umfragen dazu, die ja, die besagen, dass ungefähr 50% der Deutschen ein Problem damit haben, frei heraus ihre Meinung zu sagen. Und das finde ich schon dramatisch, weil was heißt das denn? Das heißt ja, dass man unfrei ist. Und wir wollen alle frei sein. Und ich finde, das ist das die Grundvoraussetzung. Deswegen, Meinungsfreiheit ist wichtig. Sie ist bedroht von mehreren Seiten. Also die AfD ist jetzt auch keine Partei, die sich für die Meinungsfreiheit allgemein einsetzt. Sie setzt sich vor allem für die Freiheit ihrer Meinung ein. Aber wenn es um die Meinung anderer geht, dann ist sie gar nicht so tolerant. Und das habe ich auch selber erlebt. Also im Abgeordnetenhaus kriegt man ja in den Debatten da einen ganz guten Eindruck. Aber die Meinungsfreiheit ist auch, muss man ehrlicherweise sagen, auch von links bedroht. Von diesem selbstgerechten Milieu, das ja Sarah Wagenknecht wirklich also so hervorragend auf den Punkt in ihrem Buch beschreibt, dass ich wirklich zur Lektüre empfehle. Das ist, ja, also auch von der Seite kommt die Bedrohung für die Meinungsfreiheit. Und das finde ich ja einen weiteren wichtigen Punkt, wegen dem wir ja auch das BSW gegründet haben. Wir haben das in der Corona-Zeit natürlich am drastischsten gesehen, dass Leute wirklich mundtot gemacht wurden. Auch unsere Leute, Sarah Wagenknecht, hat ja die Corona-Politik kritisiert. Sie hat sich auch der Impfung verweigert. Dafür hat sie einen hohen Preis bezahlt, politisch. Sie wurde ja auch innerhalb ihrer damaligen Partei, sie war ja auch Linke, entsprechend da auch niedergemacht. Und ich sag mal so, dieser Formierungsprozess, den wir bei Corona erlebt haben, also dass alle in dieselbe Richtung denken sollten, dass abweichende Meinungen ausgegrenzt, gar nicht zugelassen wurden und in der öffentlichen Debatte und auch diffamiert wurden, ja, diffamiert als Schwurbler und so, wir kennen die ganzen Begriffe ja noch, das war im Grunde der Vorlauf für das, was wir dann erlebt haben ab dem Beginn des Krieges in der Ukraine. Da war es dann wieder so. Also da hat sich ein Muster etabliert, finde ich, in der Debatte in Deutschland, dass dass sich wieder ändern muss, weil so kann man Problemen nicht beikommen, indem man immer nur die eine Hälfte der Argumente sieht und die andere, die vielleicht auch gut und stichhaltig sind, die andere Hälfte immer weglässt. Da kommt man zu keinen vernünftigen Lösungen. Und bei Corona war die Folge einfach die, dass man, als sich dann herausgestellt hat über die RKI-Leaks und so, dass vielleicht doch das ein oder andere nicht ganz so war, wie man es damals dargestellt hat, da hat man einfach aufgehört, darüber zu sprechen. Es gibt keine systematische Aufarbeitung der Corona-Zeit. Ich komme nochmal aufs Abgeordnetenhaus zurück. In dem Parlament, in dem ich sitze, gibt es das nicht. Es gibt überhaupt keine Debatten, Plenardebatten zu dem Thema. Wenn das Thema irgendwo mal aufpoppt, der Kenntnisstand und ist die Debatte immer noch so, als wären wir noch vor 4 Jahren oder so. Ja, es geht dann immer noch um die Schwurbler und um die Impfleugner und was weiß ich. Dabei könnte man es ja nun wirklich besser wissen. Und das war ein politisches Projekt, das ich so mir zu eigen gemacht habe in der Zeit jetzt als Einzelabgeordneter. Ich habe mit über 50 schriftlichen Anfragen an den Senat einfach selber angefangen, die Corona-Zeit aufzuarbeiten. Nicht alleine, sondern unterstützt durch einen früheren linken Abgeordneten, der zur Corona-Zeit Vorsitzender des Gesundheitsausschusses war, Dr. Wolfgang Albers. Der hat mir da sehr geholfen und wir haben da auch wirklich sehr viele Ungereimtheiten zutage gebracht und das dann auch in einem Buch veröffentlicht. Wen es interessiert, Corona in Berlin, ein Schwarzbuch, so heißt das.
1: Kann man erwerben, weil erlangbar war, mach ich kurz Alexander King das Dossier. Wir gehen heute etwas kürzeren Live-Teil. Feurig, Flammen und Brände im US-Bundesstaat Nevada. Sie werden als Hawkfire bezeichnet und erreichen die ersten Wohnviertel der Großstadt Reno. Feinster Diplomatie hat er Russland zum ewigen Feind erklärt und befindet sich jetzt in der Ukraine. Johann Wadefuhl, die ARD, sekundiert im Kriegsrausch, eindrucksvoller Symbolbesuch und thematisiert Abwehrraketen, zitiert den Außenminister, der den Widerstandswillen Charkivs hervorhebt. Was ist ein Charkiv?
2: Dass wir auch als Bundesregierung uns dazu äußern, aber dazu warten wir darauf, dass die USA, unsere Verbündeten, eine abschließende Stellungnahme uns übermitteln. Das ist zugesagt und dann werde ich mich auch zu dieser Frage öffentlich äußern.
1: Auch auf Seite 1 hetzt die Tigis Schuh, ich darf euch doch so nennen, Tine Chrupalla im Sommerinterview, muss zugeben, viele Aussagen halten einer Überprüfung stand. Daneben hätte er gelegen, beim Thema Klimawandel die Meinung, Wetter als Wetter und nicht als Religion zu behandeln.
3: Tock. Tock und dann wusch.
1: In der Fantasiewelt der Tigis-Schuh offenbar nicht zulässig. Wie gesagt, auf derselben Webseite wirbt man für Abwehrraketen, die doch zumindest die Umwelt zerstören. Ich kann das nur noch geistesgestört nennen, aber vielleicht ist man ja es auch selbst. Ganz oben auf Seite 1, Heidi Reichinek.
4: Das Problem sind Männer.
1: Gut, für mich ist die Partei ja dann unwählbar. Ich könnte sie aber auch nicht wählen, ob der Tätowierungen. Zu Selbstverstümmelungen habe ich Abstand. 30 Tote nach Abrutsch einer Mülldeponie in Guinea. USA drohen Iran mit Wirtschaftskrieg. Teheran reagiert scharf. Jeder, der sich daran beteilige, werde als Feind gesehen. Und so gab es auch am Montag, den 24. August 2026, keine Interpretationsmöglichkeiten. 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Sonne, Wolken, morgen von Westen, Gewitter. In den September geht es wechselhaft und frischer.
5: Marcello, vielen Dank für die Nachricht.
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1: Das Neueste vom Tag aus unserer Nachrichtenredaktion. Eine weitere Kolumne von unserem Kollegen Jürgen Eger. Gleich. 17 Uhr Original Berlin. 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

0: Bericht von der Schwimm-EM. Alle Schwimmer, die sie im Schwimmdress zeigen, zeigen auch Tätowiermuster vor. Achselbehaarung ist nicht zu erkennen. Und anders als bei Fußball und Leichtathletik sind die Schwimmer immer noch Rassereien in Europa. Dürfen die Neger zwar schwitzen, aber nicht baden? Für ihr Deutschland und ihr Deutschsein?
1: Ich bin Neger.
2: Palmer sei aus den Grünen ausgetreten. Er habe Wörter benutzt, die als rassistisch angesehen werden, und wurde dafür angepisst, heißt es als Nachricht. Bewiesen wird es mit dem sogenannten N-Wort, so eine Art Beelzebub-Wort, man darf es nicht sagen. Aber alle wissen, welches Falsche gemeint ist. Denn das Eigentliche ist ja der Nigger. Der wird aber mit dem Neger immer in einen Propagandatopf geworfen und dort verrührt. Im O-Ton erfahre ich, Palmer bekannte sich dazu, Neger gesagt zu haben und weiterhin zu sagen, und lehnt die Interpretation ab, das sei auf jeden Fall faschistisch. So ist er hierin nun auf meiner jahrzehntelang gepredigten Position, ein sehr widersprüchlicher Mann, Grüner halt. Jungsche skandieren sprechchörig wieder ihn, Nazi, Nazi, wegen des Negers. Welch Idiotie, seit Jahrzehnten und immer schlimmer werdend, von Tag zu Tag, von Jahr zu Jahr.
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0: Sonne.
1: Einige Zeit, nachdem die GEZler mir erzählt haben, dass ein deutscher Sprinter eine Dopingprobenahme verweigert habe, zeigen sie mir den deutschen Sprinter. Seine Haut ist tiefschwarz, beide Eltern schwarze. Das ist Gentalente-Raub, Kolonialismus in der aktuellen Version. Ich meine, der sollte für ein afrikanisches Land starten und Medaillen erlaufen. Jedenfalls, wie bei Messerstechern arabisch aussehende überrepräsentiert sind, also recht eigentlich werden alle Messerstecher und Machetenhauer uns als von dort stammend erzählt, so sind es bei den Sportlern Neger, afrikanischer, nicht US-amerikanischer Herkunft, Fußballer, Leichtathleten, keine Vietnamesen oder Chinesen oder andere Asiaten, Südamerikanischen, keine West- oder Nordeuropäer als Deutsche verkleidet.

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0: 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Anna Chilling jetzt mit einem DDR-Rezept für Sie.
1: Verlorene Eier. Sie benötigen 60 Gramm Speck, 60 Gramm Mehl, 1 Liter Wasser, 10 Eier, etwas Essigessenz, etwas Zucker und etwas Salz. Und so wird's gemacht. Speck in Würfel schneiden und knusprig ausbraten. Mehl zum Fett geben, eine helle Mehlschwitze herstellen und mit Wasser auffüllen. Soße mit Salz, Essig und Zucker süß-sauer abschmecken und kurz aufkochen. Die Temperatur reduzieren, die rohen Eier vorsichtig in die Soße geben, dann umrühren und die Eier ca. 10 Minuten in der Soße gar ziehen lassen. Guten Appetit!
0: 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Nahtlos weiter geht es auf Ihrem DDR1. Heute und morgen ein Mitschnitt des Berliner Rundfunk aus dem Jahr 1989. Ein musikalisches Dreierlei. Gute Unterhaltung damit. Und zählen wird jetzt auch Manfred Mann.

0: Jürgen Eger auf DDR 1. Wir sind gleich zurück.
1: 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März 1989. 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
2: Liebe Hörer, 90 Minuten lang, also bis 23.30 Uhr, wird es zu empfangen sein, unser nun folgendes bunt gemixtes musikalisches Dreierlei, wozu wir Sie ganz herzlich einladen. Zunächst servieren wir 30 Minuten Hits im Schellack-Sound, genau gesagt Schlager von vorgestern. Und eine dafür prädestinierte Band vergangener Tage wird die von Conny Stopp gestaltete Oldtimer-Parade eröffnen, nämlich das Tanzorchester Bernhard E.T. Es serviert den Adolf Steimel-Foxtrott junger Mann aus gutem Hause. Viel Spaß also bei jenen Melodien, von denen man heute getrost behaupten kann, dass waren Schlager.

0: Weiter soll's gehen mit Friedel Hensch und den Zypris, dazu ein Tango-Orchester und natürlich dürfen Sie auch ein Tango-Lied erwarten, Tango Max. Dann haben wir etwas ganz Besonderes für Sie, nämlich eine Platte aus Privatbesitz, das heißt ein Hörer hat sie uns zur Verfügung gestellt. Refrainsänger, das will ich noch vorneweg sagen, blieben anonym. Oft übernahm ein Orchestermitglied den Gesangspart. Worum geht es? Um den Foxtrott aus dem Film Everything at the Rhythm, das Orchester Harry Roy spielt.
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E. Hartung, von den Berlinern liebevoll der schöne Erwin genannt, wollte ursprünglich Opernsänger werden. Schlager lag ihm aber besser. Im Verlaufe von 3 Jahrzehnten entstanden mit ihm einige tausend Plattenaufnahmen von Titeln aus Revue, Operette, vor allem Schlager und Stimmungslieder. Und ein solches Liedchen haben wir mit ihm, der Herr Trompeter vom Café, mit Erwin Hartung. Die Goldene Sieben existierte von 1934 bis 1939 und war ein reines Studio- und Schallplattenorchester bestehend aus 7 erstklassigen Musikanten, darunter Kurt Hohenberger, Georg Henschel und Harald M. Kirchstein. Unter der Roten Laterne von St. Pauli ein Tangolied mit Liz Assia, Peter Kreuder und seinen Solisten. Noch etwas ist zu sagen zum folgenden Block. Äußeres Markenzeichen, Maurice Chevalier, Strohhut, Stöckchen und strahlendes Lächeln. Er sagte einmal, ich bin ein echter Pariser Junge, ein Kind des Arbeitsvolkes von Belleville. Man bemerke, mit 80 reiste er noch um die Welt. Es gelang ihm, bis ans Ende seiner Tage ganz oben zu bleiben. Maurice Chevalier mit Notre Espoir. Schlager-Chanson.

Maurice Chevalier und vergessen. Wir kommen zu Willy Berking. Er entwickelte sich vom Posaunisten zum Kapellenleiter. Er verstand es, gute Solisten um sich zu scharen und schmissige Musik zu spielen. Er trat auch vielfach als Komponist davor. Bekannt wurde seine sogenannte Spitzenserie ebenso, die Tanzmelodien folgen, genannt heiter und beschwingt. Damit soll es dann auch sofort weitergehen. Der Gesangssolist wird Horst Winter sein. Ich frage Sie, kannst du pfeifen, Johanna? Und Johanna antwortet, gewiss kann ich das. Ein Rheinländer, den wir gern aufgenommen haben in unser Programm. Nummer 3 in diesem Block, und es geht dann auch gleich zum Ende dieses Titels, nämlich Schlager von vorgestern, Comedian Harmonists. Das Gesangssextett agierte zunächst unter dem Titel Melody Makers und hatte nur mäßigen Erfolg. 1928 kam es groß raus in der Charelle-Revue Casanova im großen Schauspielhaus Berlin, dem alten Friedrichstadtpalast, und zwar als Comedian Harmonists. Ihr Repertoire sangen sie in 5 Sprachen, traten in ganz Europa auf und produzierten trotz ihrer nur 8 Jahre umfassenden Karriere rund 100 Platten. 1935, nach dem Auftrittsverbot durch die Nazis, folgte die Auflösung des einmaligen Ensembles. Da haben wir das Lied für Sie, Gitarren spielt auf.

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In der Tat, liebe Hörerinnen und Hörer, das waren Schlager von vorgestern. Übrigens, die nächste Ausgabe dieser Art folgt in 14 Tagen. Doch hier und jetzt geht es erst einmal weiter mit Teil 2 unseres musikalischen Dreierleis. Und damit durchstreifen wir Gerhard Neefs singenden, klingenden, speziell mit volkstümlichen Weisen bestückten Liederbusch. Musikredaktion Karl Vetter, auch dabei viel Spaß.

Christel Schulze sang dieses Herbstlied. Musik Klaus Schneider, Text Wolfgang Dehler. Tja, keiner will es leugnen, Herbst ist geworden und auch unser Liederbusch schmückt sich mit dem Bunt der letzten warmen Tage. Willkommen, liebe Hörer des Berliner Rundfunks. Vielleicht haben Sie sich auch noch ein bisschen Wanderlust für die kühleren Tage aufbewahrt. Dann geht's Ihnen ja ebenso wie den Grünspechten unter Helmut Reinbote.

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Sie haben es gleich gemerkt. Das bekannte Lied von den Leinewebern haben die Freunde von Arbeiterfolk in der speziell überlieferten satirischen Textfassung gesungen, welche nach dem Grimmitschauer Textilarbeiterstreik 1903 und 4 verfasst worden ist. Wenn Volkslieder auch ein Spiegelbild der sozialen Kämpfe der einfachen Menschen sind, gehören vor allem jene Lieder dazu, welche um die Jahrhundertwende entstanden sind. Spottlieder und Lieder der Trauer, Lieder der Arbeit und Lieder der Zusammengehörigkeit, der Solidarität. Solche Lieder wurden bewahrt, indem sie gebraucht wurden, bis in die Zeit des Widerstandes.

Was ist das für eine Zeit, in der ich lebe? Mir scheint es, als würde sich so vieles in dieser Zeit entscheiden. Entscheiden wird sich, wie das Land aussieht, das wir für unsere Kinder herrichten. Soll es ein Land sein, das friedfertig mit den Nachbarn umgeht? Dann braucht es wohl unsere Lesart der Geschichte des deutschen Volks. Soll es ein Land sein, in dem für jeden ein gedeckter Tisch und eine geheizte Stube sind, dann muss unsere Ansicht von sozialer Sicherheit gelten. Soll es ein Land sein, wo der Einzelne Gewinn erzielt aus ehrlicher Arbeit, ohne dass ein anderer dafür bezahlt, dann braucht es unser Verständnis für Leistungsgesellschaft. Soll es ein Land sein, welches die freie Entfaltung des Einzelnen nur für den Dienst an den humanistischen Idealen der Menschheit nutzbar macht, dann braucht es unsere Überzeugung von Freiheit und jeder, der sich mit ehrlicher Arbeit das Recht erwirbt, soll mitreden und soll angehört werden. Den geistigen Zuwachs müssen wir uns selber schaffen. Der braucht nicht angemahnt werden, erst recht nicht von Zaungästen.

Den Frauen aus Kosovo kann man tatsächlich nur sanft begegnen. Ich habe sie kennengelernt. Auf diese Weise an die herbstliche Küste gelangt, lauschen wir Joachim Piatkowski und Wolfgang Rieck deren Wünsche ab.

Das Frauenterzett der Automobilwerke Eisenach sang. Ganz gleich, wo Sie, liebe Hörerinnen und Hörer, derzeit zu Hause sind oder sich sesshaft gemacht, ist es nicht für jeden von uns gleichermaßen etwas Besonderes, fast Heiliges, wenn es um den Ort geht, in dem wir geboren oder aufgewachsen sind. Irgendwann im Leben zieht es einen wieder dorthin und nie ist man eigentlich richtig fortgegangen. Ingrid Raack weiß dies nachzuempfinden.

Wenn unsere Volkslieder und alle neu hinzugeschriebenen solches Heimatgefühl stärken, sodass wir unsere Wurzeln tiefer treiben und den Boden fruchtbarer machen, dann kann ich mit meiner Mannschaft von Liederbusch beim Berliner Rundfunk getrost die nächsten 40 Jahre ins Auge fassen. Doch erst einmal hören wir uns im November wieder unterm Liederbusch. Bis dahin wünsche ich Ihnen schöne Herbsttage. Ihr Wegbegleiter Gerhard Neef.

Nach dem von Karl Vetter ausgewählten und von Gerhard Neef präsentierten Liederbusch Weisen folgt der dritte und letzte Teil unseres musikalischen Dreierleis. Er ist wie immer für das Rundfunk-Tanzorchester Berlin reserviert, das diesmal unter Leitung seines Chefdirigenten Martin Hoffmann spielt und mit einigen klingenden Beispielen auftrumpfen wird, genau gesagt mit rund 28 Minuten leicht angejatzter Musik. Und hier sind sie, die ersten drei Titel, quergestreift von Hubert Katzenbeier mit Hubert Katzenbeier Posaune und Helmut Wenzel Baritonsaxophon. A Man Along von Rod McKeown, dazu Konrad Körner, Altsaxophon und dann gibt's noch den Moderato Swing Wetterfrosch von Bernd Hauswurz.

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Unterhaltung in den kommenden Stunden mit unserer bunten Musikmischung, die bis in das Jahr 1990 reicht. Dazu ausgewählte Mitschnitte aus dem Rundfunkarchiv, Originalmitschnitte des Rundfunks und des Fernsehens der DDR.

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0: Auf DDR1 hören wir Helga Labs, Vorsitzende der Pionierorganisation.
1: Heute war in Dresden die eigentlich traditionelle Pionierleiterkonferenz. In allen Bezirken unserer Republik finden immer Ende Juni Pionierleiterberatungen statt, wo eingeschätzt wird, was haben wir im Schuljahr erreicht, was noch nicht, welche Probleme gibt es. Und in Dresden kam heute dazu, dass man natürlich sagte, wie nutzen wir die verbleibenden Tage, um das Pioniertreffen gut vorzubereiten. Die Konferenz begann auch mit einem Film, mit Filmausschnitten vom ersten Pioniertreffen von 1952. Ich glaube, das ist immer sehr gut, wenn man sich das wieder vergegenwärtigt, welche Stimmung, welche Begeisterung damals war. Und so wie die Dresdner das in der Hand haben, wird das dieses Jahr unbedingt auch so. Um mal einige Fakten zu nennen, 25.000 Privatquartiere wurden schon gewonnen für die Pioniere aus der Republik. Also schon jetzt ist klar, dass jeder gut schlafen wird.
2: Aber da schicken wir gleich mal einen kleinen Gruß nach Dresden.
0: Gab es zur Geschichte der Pioniertreffen?
1: Pioniertreffen oder Jugendtreffen gab es eigentlich schon in den 20er Jahren. Sie sind eine Tradition der revolutionären deutschen Kinder- und Jugendbewegung. Und als unsere FDJ gegründet wurde und auch die Pionierorganisation, wurde diese schöne Tradition wieder aufgegriffen. Unser erstes Pioniertreffen fand ja bekanntlich im Jahre 1952 statt. Damals war Dresden noch sehr zerstört und damals trafen sich bereits tausende Kinder aus dem ganzen Land. Bekanntlich hatte 1952 unsere Partei beschlossen, in der DDR den Sozialismus aufzubauen. Und das erste Pioniertreffen war regelrecht eine Antwort der Kinder unseres Landes auf diesen Beschluss und die Bereitschaft der Kinder mitzuhelfen, unser Land aufzubauen.
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1: Wie das Amt für Wasserwirtschaft der Deutschen Demokratischen Republik mitteilt, sinkt der Wasserstand der Elbe im Raum Dresden infolge der nur unwesentlichen Niederschläge am Wochenende weiter ab. Die Wasserläufe in den drei Thüringer Bezirken haben wieder Niedrigwasser. Im Bezirk Erfurt wurden 38 neue Staue errichtet, sodass die Landwirtschaft zusätzlich Wasser zur Beregnung erhält.
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0: Peter Spatzek, geboren 1930, Journalist in der DDR. Viel unterwegs heißen seine Erinnerungen. Seine Kindheit verbrachte er in der Zeit des Faschismus, sein gesamtes Arbeitsleben in dem Sozialismus der DDR, das Alter in der kapitalistischen Bundesrepublik. Ein Bericht aus Mosambik um 1974.
1: Und auch jetzt, nachdem die von der Frelimo geführte Übergangsregierung schon mehrere Tage im Amt ist, bietet Lorenzo Marques das Bild einer geradezu alltäglichen Geschäftigkeit wie in jeder beliebigen Großstadt. Sicher hängt das zum Teil damit zusammen, dass die schlimmsten Scharfmacher nach ihrem gescheiterten Putschversuch das Weite gesucht haben. Und noch immer sind die Maschinen in Richtung Übersee voll ausgebucht. Im Handumdrehen standen wir im Mittelpunkt einer immer größer werdenden Kunstgebung mit Viva Frelimo, Viva Zamora Machel, Viva Mosambik.
2: Viva Frelimo!
3: Viva!
2: Mosambik Independente!
3: Viva!
2: Mosambik Livre!
3: Viva!
4: Viva Afrika!
1: Man kann gut verstehen, welche Hoffnungen die Menschen in diesen Vierteln mit dem Sieg der Frelimo verbinden. Es ist ein Elend, wie ich es aus anderen afrikanischen Ländern nicht kenne. Armselige Hütten, von denen man sich kaum vorstellen kann, dass darin jemand lebt.
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0: Jürgen Walter in den 80er Jahren im ausverkauften Palast der Republik. Seine Show Ich Bin.
1: Wissen Sie, wie eine Show gemacht wird? Man braucht dazu die Idee. Musik, Texte, also Lieder, Ballett. Aber sagen muss man auch was. Aber was? Herr Walter, wo lassen Sie denn denken, fragte einer, als ich den Einfall hatte. Ich bin. Kaum gesagt, wurde mir schlecht. Was soll denn das heißen, sagte der. Natürlich bist du. Du bist du, wer denn sonst? Das ist dein Einfall. Natürlich. Es ist keine Kunst zu sagen, ich bin. Man muss sein. Leicht ist es nicht. Schon in der 5. Klasse stand auf meinem Zeugnis, er ist fleißig, aufmerksam, hilfsbereit. Aber er fügt sich nicht ins Kollektiv. Immer hat er eine eigene Meinung. So bin ich geblieben. Also, ich stehe hier vor Ihnen. Sie sind hier. Stellen Sie sich vor, ich wäre nicht gekommen. Noch peinlicher, Sie wären nicht gekommen. Ich bin, heißt auch für Sie da. Und je mehr Sie hier sind, umso mehr bin ich für Sie da. Und mehr lässt sich eigentlich dazu auch überhaupt nicht sagen. Wozu auch? Ich bin.
0: Jürgen Walter, live im Palast der Republik, zu unser Glück auch im Fernsehen ausgestrahlt. Im Fernsehen der DDR, Mediengeschichte DDR 1.

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24 Uhr. 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Wir senden Nachrichten. Soweit die Meldungen, hier die Wetterinformation. Mit einer nördlichen Strömung wird vorerst noch relativ kühle Luft herangeführt. Schwacher bis mäßiger Wind aus Nord bis Nordwest. Im gemeinsamen Nachtprogramm von Radio DDR und des Berliner Rundfunks hörten Sie Nachrichten. Es ist genau 0.05 Uhr. Liebe Hörer, blicken wir kurz auf die Sendefolge des heutigen Nachtprogramms. Da geht es zunächst bis 2 Uhr vom 100. ins 1000. Nach dieser rätselhaften Plauderei beginnt das Kurzhörspiel von Paul Biegel, Der Name. Die Radio DDR-Tipparade senden wir ab 2.05 Uhr und ab 3.05 Uhr begleiten wir Sie musikalisch bis in den frühen Morgen. Soweit die Vorschau. Wir wünschen recht gute Unterhaltung.

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1: Wenn man mal Veröffentlichungen aus der KDVR in die Hand bekommt, ist immer wieder zu lesen vom großen und geliebten Führer von Kim Il-sung. Es mutet an wie eine stark auf eine Person fixierte Gesellschaft. Welche Rolle spielt Kim Il-sung bei der Entwicklung des Landes?
2: Ja, also da muss man natürlich wieder mal kurz in die Geschichte gehen. Kim Il-sung war der Partisanenführer, der also dann 1945, als die Sowjetarmee in das Land reinkam, gemeinsam mit dieser Armee seine Partisanen dazu brachte, dass also die Japaner kapitulierten, dass sie das Land verließen. Mit seinem Namen ist dann eigentlich der gesamte Aufbau des unabhängigen Korea verbunden. Man bis 45 das Land kolonial unterdrückt, das Volk absolut mundtot gemacht. Sie durften ja während der Zeit der Japaner nicht mal die eigene Muttersprache in den wenigen Schulen sprechen. Damals war ja Japanisch Sprache. Mhm. Also alles eigenständige Koreanische war in dieser Zeit tot gemacht, war total unterdrückt. Und Kim Il-sung war die Person, die dann an die Spitze des zunächst unabhängigen Korea, als also der Staat noch nicht gegründet war, trat und dazu aufrief, jetzt doch bewusst das unabhängige Land aufzubauen. All das, was zerstört worden war, was die Japaner, als sie abgezogen waren, kaputt gemacht hatten, nun wieder aufzubauen, um endlich die Wirtschaft wieder in Gang zu bringen, um zum Beispiel auch das Bildungswesen aufzubauen, dass die Kinder wieder eine Schule besuchen konnten. All das war mit diesem Namen verbunden. Er wurde dann 1948 erster Ministerpräsident. Und als 1950 der Krieg ausbrach, war Kim Il-sung Oberbefehlshaber.
1: Mit 36 Jahren, ne?
2: 1912 geboren, ja.
1: 36 Jahre Ministerpräsident.
2: Ja. Und ja, 1950 war er dann also Oberbefehlshaber der Armee. Und mit seinem Namen ist dadurch natürlich auch der Sieg über die Amerikaner verbunden. Und als dann 1953 das Land vollkommen da niederlag und man mühselig an den Aufbau ging, natürlich auch unterstützt von vielen anderen Ländern, vor allen Dingen den sozialistischen Ländern, da stand auch Kim Il-sung wieder an der Spitze dieses Landes. Und man kann wirklich sagen, dass Stück für Stück das Leben der Menschen in Korea sich verbessert hat.
1: Und ich verspreche euch jetzt zu Hause an den Hörern am Radio, dass wir nach der nächsten Musik noch ein bisschen knapper auf eure gestellten Fragen eingehen werden. Wir haben gemerkt, dass wir ziemlich lang geworden sind jetzt bei dieser Gesprächsrunde.

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0: Okay.
1: Na?
0: Dann grüß ihn von mir.
2: Jürgen Walter in den 80er Jahren im ausverkauften Palast der Republik. Seine Show Ich Bin.
3: Wissen Sie, wie eine Show gemacht wird? Man braucht dazu die Idee. Musik, Texte, also Lieder, Ballett. Aber sagen muss man auch was. Aber was? Herr Walter, wo lassen Sie denn denken, fragte einer, als ich den Einfall hatte. Ich bin. Kaum gesagt, wurde mir schlecht. Was soll denn das heißen, sagte der. Natürlich bist du. Du bist du, wer denn sonst? Das ist dein Einfall. Natürlich. Es ist keine Kunst zu sagen, ich bin. Man muss sein. Leicht ist es nicht. Schon in der 5. Klasse stand auf meinem Zeugnis, er ist fleißig, aufmerksam, hilfsbereit. Aber er fügt sich nicht ins Kollektiv. Immer hat er eine eigene Meinung. So bin ich geblieben. Also, ich stehe hier vor Ihnen. Sie sind hier. Stellen Sie sich vor, ich wäre nicht gekommen. Noch peinlicher, Sie wären nicht gekommen. Ich bin, heißt auch für Sie da. Und je mehr Sie hier sind, umso mehr bin ich für Sie da. Und mehr lässt sich eigentlich dazu auch überhaupt nicht sagen. Wozu auch? Ich bin.
2: Jürgen Walter, live im Palast der Republik, zu unser Glück, auch im Fernsehen ausgestrahlt, im Fernsehen der DDR, Mediengeschichte, DDR 1.

0: Pionierleiter, ein angesehener Beruf in der DDR. Ein Pionierleiter wird gefragt.
1: Die Frage ist interessant. Ich habe bisher immer gesagt, und das halte ich auch nach wie vor das Wichtigste, man muss die Kinder lieb haben. Man muss Spaß mit den Pionieren haben. Und ich versuche seit der Zeit, wo ich Pionierleiter bin, das jederzeit voranzustellen. Ich freue mich, wenn die Tür aufgeht, da kommen Pioniere mit ihren Problemen. Wie können wir eine Wandzeitung anfertigen zur Vorbereitung in Dresden? Wie können wir einen Sportvergleich organisieren mit einer anderen Pioniergruppe? Oder wenn Jungpioniere kleine Geschenke basteln in Vorbereitung des 60. Jahrestages der Lenin-Pioniere beispielsweise. Oder wenn ein Gruppenratsvorsitzender im Rat fragt, wie können wir gemeinsam mit der Patenklasse Wandertage organisieren. Ich sage, ich leiste deswegen meinen Beitrag dazu, weil da sicher noch viel andere Leute da mitarbeiten dran. Ich denke an die Gruppenpionierleiter, ich denke auch an andere Mitarbeiter unserer Schulen und auch Pionierhäuser. Ich freue mich immer besonders, wenn ich nach Jahren Pioniere und FDJler, vor allen Dingen FDJler wieder treffe und sie dann erzählen, zeigen und ich kann sehen, was ist aus ihnen geworden. Und ich freue mich immer besonders, wenn auch Pioniere dann aus ihrer Pionierzeit berichten. Und
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1: Hören Sie jetzt den Leiter des Amtes für Wasserwirtschaft, Diplom-Ingenieur Rochlitzer, zum Stand der Wasserversorgung in der DDR.
2: Liebe Zuschauer, viele von Ihnen werden sich die Frage gestellt haben, ob sich die Sorgen der Wasserwirtschaft in den letzten Tagen etwas vermindert haben, da es doch in vielen Gegenden der Deutschen Demokratischen Republik Niederschläge manchmal sogar recht reichlich gab. Nun, ich muss Sie leider etwas enttäuschen. Die Niederschläge haben zwar die Wasserführung in einigen Gewässern geringfügig aufgebessert, aber im Allgemeinen hält die sinkende Tendenz weiter an. Als Beispiel darf ich die Elbe anführen, die wichtigste Wasserversorgungsquelle unserer Republik, die anstelle der 7 Milliarden Kubikmeter Abfluss, die bis 31. Juli gebracht werden sollten, nur 4 Milliarden gebracht hat. Ähnlich sieht es in vielen anderen Gewässern aus. So haben wir an der Neiße, an der Aller und an der Helme den bisher überhaupt niedrigsten Wasserstand zu verzeichnen. Es ist verständlich, dass sich die niedrige Wasserführung auch auf den Grundwasserstand auswirkt. Und es ist besonders in den Gebieten, die flachliegende Wasserfassungen haben, zu Schwierigkeiten kommt. Das betrifft insbesondere die Südbezirke, Gera, Suhl, Erfurt, Karl-Marx-Stadt, zum Teil auch Dresden und Cottbus. Die Bevölkerung hat eine große Initiative entwickelt, um den örtlich auftretenden Schwierigkeiten zu begegnen. Sehr begrüßenswert ist die Initiative der Werktätigen der wassernutzenden Industriebetriebe, die aus der Frostperiode des vergangenen Jahres Schlussfolgerungen gezogen haben und sich gründlich auf einen sinkenden Wasserstand vorbereitet haben. Allerdings kann ich nicht verschweigen, dass eines der wichtigsten Probleme der Wasserwirtschaft in der Deutschen Demokratischen Republik, nämlich das Abwasser, uns sehr ernste Sorgen bereitet. Durch die sinkende Wasserführung wächst die Konzentration der Abwässer und damit die Schwierigkeit, dieses Wasser für den unterliegenden Nutzer wieder zu verwenden.
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0: 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Erinnerungen an DT64.
1: DT64, was heißt diese Abkürzung?
2: Weiß ich nicht.
1: DT64?
3: Ja, das ist doch vom Radio. Jugendsendung.
1: Ja, aber was heißt DT64?
3: Vielleicht ist das der Anfang, wo die Sendung begonnen hat.
4: DT64 heißt Deutschlandtreffen 1964. Über eine halbe Million FDJler reisten damals im Mai nach Berlin, trafen sich mit Jugendlichen aus der BRD, West-Berlin und sozialistischen Ländern und zeigten, wie sehr sie sich mit ihrem Vaterland verbunden fühlen. Eigens für dieses Treffen wurde ein Radiosender eingerichtet, DT64. Und er war damals mit dabei, Kalle Neumann.
5: Die ersten Moderatoren für die erste Nachtsendung. Das war ja eine Einrichtung DT, die eigentlich nur für ein paar Tage gedacht war. Aber wir haben unsere Gäste in der Stadt begrüßt, wie sie ankamen mit Güterwagen. Und wir haben sie dann bis zum Abschied mit DT64 begleitet. Und dann war erstmal eine Weile zu, aber die Resonanz war so ungeheuer, dass alle sagten, müsst ihr weitermachen. Und bis heute Jugendradio DT. DT64. Der Kundendienst von DT64 war geboren, war das erste große Erlebnis. Das andere, wenn Feierabend war und ich wurde abgelöst von dem Frühmoderator, unser heutiger Intendant Hannes Potters ist es übrigens gewesen, kam ich nach Hause und vor unserem Wohnhaus stand eine riesige Bühne und da war natürlich von morgens bis abends Remis der Mir. Also ich habe schon eine ganze Menge erlebt da. Also wir haben eine neue Sendung hier beim Berliner Rundfunk, Kalles Hitparade, ein Abend für die reifere Jugend. Da spielen wir die Schlager, Jugendlieder, Volkslieder aus jener Zeit und da melden sich tatsächlich die alten FDJler, die hier 64 in Berlin zu Besuch waren. Wie Thierry Tomba, Gitarren heller klingen, Musikanten fröhlich singen oder damals war schon aktuell Roland Neudert, Hartmut Eichler, Bärbel Wachholz, die kennt man alle noch, fast alle noch aktiv.
0: DT64.

0: Im Jugendclub im zweiten Programm des Fernsehens der DDR 1981 Alexander Lehmberg mit Dean Reed.
1: Erfolgreichster DEFA-Film 1981 ist Sing Cowboy Sing von und mit Dean Reed, der fast eine Dreiviertelmillion Besucher anzog. Das war Grund genug für uns, den Cowboy heute hier mal bei uns singen zu lassen.

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1: Ja, die wahre erste Liebe. Manchmal ganz schön anstrengend, aber man muss sie auf jeden Fall ernst nehmen. Dean, ich habe ja da vorhin gesagt, 81, sehr erfolgreich, dein Film. Bist du jetzt ein Cowboy geblieben? Das Jahr 82 ist ja schon ganz schön alt. Was gab es inzwischen?
2: Nein, ich bin nicht ein Cowboy geblieben. Das war nur eine Rolle in einem Film. Und ich freue mich sehr, dass das so einen Erfolg gehabt hat. Aber jetzt ich bereite einen neuen Film für die DEFA vor. Ich schreibe ein Szenario über die gegenwärtige Situation von den Indianern in meinem Land. Ein Film mit Humor, mit Spannung, mit Abenteuer und auch mit einem politischen Inhalt.
1: Ja, da möchte ich euch noch sagen, man sagt so, wir haben heute ausgesprochen Schwein gehabt, dass du heute hier im Studio sein kannst. Du bist nämlich jeden Tag sonst unterwegs, Pressefesttournee, sehr anstrengend. Warum machst du das?
2: Die letzten zwei Jahre, ich habe meine ganze Zeit für meinen Film gewidmet und da klar, man kann nicht ins Kino gehen, jeden Abend zu sehen, die sofortige Reaktion von einem Publikum, und das macht viel Spaß jetzt. Es gibt eine Möglichkeit, mit Hunderttausenden von DDR-Bürgern einen persönlichen Kontakt zu haben, jeden Abend, und das ist sehr wichtig und es gefällt mir sehr.
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0: In der Jugendclub Singe hören wir heute Mitglieder des Singeclubs des Pionierpalastes Ernst Thälmann mit Liedern aus ihrem neuen Programm Alles ist Sache der Kinder.
1: In der Singebewegung vorne Jörn Fechner. Er spricht hier mit einem jungen Mädchen. Nicht ganz sicher bin ich mir, aber es könnte sein, dass es sich dabei um Petra Pau handelt.
0: Und woher nehmt ihr die Lieder? Ja, du vielleicht?
2: Na, wir haben in Dieter Brunner einen prima Leiter. Und der schreibt auch selbst Lieder und dann hat er uns in Verbindung gebracht mit dem Texter Gerd Eggers und dem Liedermacher Wolfgang Brunner.
0: Protze, glaube ich.
2: Und dann, die haben uns eben für uns Lieder geschrieben und dann haben wir darüber geredet und vielleicht noch eines verändert.
0: Und ihr selber habt ihnen gesagt, was ihr so drin haben wollt in den Liedern, ja?
2: Zum Teil, ja.
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1: Wie das Amt für Wasserwirtschaft der Deutschen Demokratischen Republik mitteilt, sinkt der Wasserstand der Elbe im Raum Dresden infolge der nur unwesentlichen Niederschläge am Wochenende weiter ab. Die Wasserläufe in den drei Thüringer Bezirken haben wieder Niedrigwasser. Im Bezirk Erfurt wurden 38 neue Staue errichtet, sodass die Landwirtschaft zusätzlich Wasser zur Beregnung erhält.
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0: Alexander King, BSW Berlin bei Sebastian Köpke und Claudia Opitz.
1: Das Dossier. Ende Juni gab es am Brandenburger Tor eine Friedenskundgebung zum Gedenken an den 85. Jahrestag des Überfalls der Wehrmacht auf die Sowjetunion. Der Vernichtungsfeldzug gegen die Sowjetunion begann. Und Anfang September 1941, also dann eben auch bald vor 85 Jahren, schloss sich der Belagerungsring um Leningrad. Und eigentlich wundere ich mich total darüber, dass ja, diese Daten in der politischen Debatte in Deutschland überhaupt keine Rolle spielen, beziehungsweise dass ausgerechnet in diesem Gedenkjahr, wo man sich eigentlich mit den Verbrechen der Wehrmacht, mit den Verbrechen, die Deutschland an den Russen und an den anderen Völkern der Sowjetunion verübt hat, statt sich damit auseinanderzusetzen, erleben wir genau das Gegenteil, nämlich eine Relativierung, den Versuch, jetzt irgendwie ja, ein neues Russland-Feindbild in der Öffentlichkeit in Deutschland zu etablieren. Im Moment gibt es ja ganz tagesaktuell die Debatte um die Schließung des russischen Hauses in der Friedrichstraße. Das russische Haus ist ein Kultur- und Wissenschaftsinstitut, das seit 1984 in der Friedrichstraße existiert. Und die Grünen kämpfen schon lange dagegen an, ausgerechnet die Grünen. Wir erinnern uns, frühere Friedenspartei in Westdeutschland.

russische Haus ja auch beschlagnahmen. Ja, ich finde, das ist genau das Falsche, was man zu tun, denn an sich brauchen wir ja nicht weniger, sondern mehr Austausch, kulturellen Austausch, wissenschaftlichen Austausch, zwischenmenschlichen Austausch jeder Art. Denn wenn wir jeden Gesprächsfaden abschneiden, die wenigen Gesprächsfäden, die es überhaupt noch gibt, auch noch abschneiden, also jeden Kontakt unterbinden, wie soll dann überhaupt jemals wieder Frieden entstehen? Wie soll das gehen? Und ich finde, diese Politik, diese Forderungen, ja, jetzt auch, das mag vielleicht eine Kleinigkeit sein im Verhältnis zu Krieg und milliardenschwere Aufrüstung und so, aber ich finde, das ist ein ganz deutliches Zeichen, das diese Parteien damit setzen. Sie sagen nämlich, wir rechnen gar nicht mit Frieden in nächster Zeit, sondern wir rechnen mit einem dauerhaften, endlosen Konflikt oder, wie unser Außenminister Wadefohl das ja mal formuliert hat, Russland ist unser ewiger Feind. Und wieso sollte man mit einem ewigen Feind, mit einem Land, das immer unser Feind war, ist und bleiben wird, überhaupt noch irgendeine Art von Austausch pflegen? Also ich finde diese Herangehensweise wahnsinnig gefährlich und sie geht ja auch einher mit einer anderen Entwicklung hier in Berlin, die ich auch sehr besorgniserregend finde, nämlich dem Versuch, die Geschichte umzuschreiben. Wir haben in Berlin mehrere sowjetische Ehrenmäler. Sicher kennen die meisten Zuschauer, Zuhörer die Ehrenmäler und haben die auch schon besucht. Und SPD und Grüne fordern ja jetzt, dass also diese Ehrenmäler neu interpretiert werden. Was heißt das? Also sie sollen jetzt nicht baulich umgestaltet werden, das nicht. Das wäre auch nicht möglich, denn es gibt ja auch internationale Verträge zur Pflege dieser Ehrenmäler, wie übrigens auch zum Betrieb des russischen Hauses, ja, das nur nebenbei gesagt. Aber sie sollen, also diese Ehrenmäler sollen mit QR-Codes und Erklärtafeln versehen werden, auf denen man dann, ja, lernen kann, wie man eben jetzt diese Ereignisse von damals, die Befreiung Berlins und auch eben das, was man eben an den Ehrenmälern sieht, wie man das einzuordnen hat. Ja, das soll jetzt in den aktuellen politischen Kontext gestellt werden. Also nach dem Motto, die Rote Armee hat Berlin befreit, aber die russische Armee führt heute Krieg in der Ukraine und insofern soll sich das dann irgendwie aufwiegen. Also es ist ein Geschichtsrevisionismus, den ich so aus meinem früheren politischen Leben eigentlich nur von Rechten kannte. Und diesen Geschichtsrevisionismus betreiben heute aber am deutlichsten Linke und Grüne. Und das mag viele Leute verwirren und mich auch. Und das ist auch ein Grund, warum ich dann vor jetzt mittlerweile schon fast 3 Jahren meine alte Partei verlassen habe und mich Sarah Wagenknecht bei der Partei Neugründung angeschlossen habe, weil ich finde, es ist abgedroschen, aber es stimmt ja, was Willy Brandt gesagt hat. Ja, Frieden ist nicht alles, aber ohne Frieden ist alles nichts. Das ist einfach die Wahrheit. Und wenn man das Thema nicht ernst nimmt, dann, was nimmt man dann überhaupt ernst? Und wir haben das ja auch erlebt. Ich meine, heute beklagen sich jetzt alle über Sozialabbau und über die Bundeswehr, die in die Schulen geht und versucht, Jugendliche anzusprechen und zu rekrutieren. Aber das hat ja alles den Hintergrund ganz konkreter politischer Entscheidungen. Und wenn dann Parteien wie zum Beispiel die Linke einerseits im Bundesrat zustimmen, den größten, umfangreichsten Kriegskrediten in der Geschichte der Bundesrepublik zustimmen und sich dann aber darüber wundern, dass wenn man jetzt also in diesem großen Ausmaß aufrüstet, also nächstes Jahr sollen ja über 100 Milliarden Euro für das Militär ausgegeben werden, dass dann auf der anderen Seite im sozialen Bereich natürlich massiv gekürzt wird und das ist so und das, diesen direkten Zusammenhang, den gibt es. Wenn man sich darüber wundert, ist man nicht ganz ehrlich. Also wenn man will, dass wir weiterhin in einem Sozialstaat leben und nicht in einem Militärstaat, dann muss man eben auch politisch seine politischen Entscheidungen, sein politisches Handeln im Bundestag, im Bundesrat, überall auf allen Ebenen und auch auf der Landesebene und auch auf der Bezirksebene immer daran ausrichten. Und wenn man das nicht wirklich tut, aus Opportunismus, weil man vielleicht denkt, wenn ich jetzt Nein sage, dann mögen mich die anderen nicht mehr, dann verliere ich vielleicht die Möglichkeit, irgendwo mitzuregieren oder ich gehöre da nicht mehr dazu, ich stehe dann am

0: Land, dann finde ich, ist das einfach ein schwaches Bild. Und ich hoffe, dass das BSW nie so wird, dass das BSW keine Angst davor hat, auch ausgegrenzt zu werden. Ich meine, wir werden ja schon ausgegrenzt. Es gibt ja auch die Brandmauer-Ideologie, die sich gegen die AfD richtet, die wird natürlich auch auf das BSW angewandt. Das ist auch ganz klar. Es geht ja auch nicht um die AfD als solches, sondern es geht darum, oppositionelle, neue Kräfte auszugrenzen und gar nicht rankommen zu lassen, gar nicht stark werden zu lassen. Bei der AfD ist das nicht geglückt. Es war vorherzusehen, dass die Brandmauer der AfD nicht schadet, sondern eher nützt. Aber umso heftiger richtet die Brandmauer sich ja jetzt auch gegen das Bündnis Sahra Wagenknecht. Aber wir sind da unerschrocken. Wir machen da trotzdem weiter, weil es einfach wichtig ist. Ja, manchmal oder öfter eigentlich werde ich gefragt, ob ich denn mich überhaupt noch als Linker bezeichnen würde. Ja, im Grunde schon, natürlich. Aber es hat nicht mehr sehr viel mit dem zu tun, was heute so als links gilt, muss ich auch ganz ehrlich sagen. Also ich bin vor fast 30 Jahren in die PDS eingetreten. Das war der Beginn meiner parteipolitischen Laufbahn als ganz junger Mensch. Damals eigentlich aus zwei Gründen. Erstens, weil, kann man sich jetzt nicht mehr so vorstellen, aber das war in den 90er Jahren, Ende der 90er Jahre, da hat das Thema Frieden auch schon eine Rolle gespielt. Wir hatten nicht diese Kriege, das hätten wir uns nie vorstellen können, so wie jetzt, ja, also den Ukraine-Krieg oder auch die Kriege im Nahen Osten und so, das war noch nicht so extrem, aber damals, und auch diese Aufrüstung gab es gar nicht, es stand kein Verhältnis zu dem, was wir heute erleben, aber es ging, also die Entwicklung setzte damals ein, Ende der 90er Jahre, es gab den Überfall auf Jugoslawien, das war der erste Angriff, sage ich mal, einer deutschen Armee seit dem Zweiten Weltkrieg. Und das hat mich eigentlich bewegt damals, weil ich das schlimm fand. Und ich bin auch dann 1999 im August nach Belgrad gefahren mit Hilfsgütern, die wir als Studenten damals zusammengesammelt haben. Ich komme ursprünglich aus Tübingen. Damals haben wir am Universitätsklinikum medizinisches Material gesammelt. Die Menschen, die wir dort, also denen wir das dort überreicht haben, die haben sich auch sehr darüber gefreut und das auch gewürdigt. Und ja, das war mir eben wichtig und deswegen habe ich mich dann auch dem PDS angeschlossen und später dann natürlich auch in der Abwehr der Sozialkürzungen im Rahmen der Agenda 2010. Das waren so die zwei großen Punkte und wenn ich überlege, heute haben wir eigentlich genau dieselben Themen wieder. Ja, wir haben das Thema Militär, wir haben das Thema Krieg, es gibt ein neues Wehrdienstgesetz, das ist noch keine Wehrpflicht, aber es ist so der erste Schritt in dieser Richtung und ich sage mal voraus, wenn wir uns nicht wehren oder wenn sich die jungen Leute vor allem nicht wehren, wird es auch wieder eine Wehrpflicht geben, da bin ich mir ziemlich sicher, das ist ja schon so angelegt in diesem neuen Wehrdienstgesetz. Wir haben, wie gesagt, 100 Milliarden Euro für das Militär, das ist fast dreimal so viel wie vor der sogenannten Zeitenwende, das muss man sich mal vorstellen. Wir exportieren Waffen in Kriegsgebiete, als gäbe es keinen Morgen mehr. Also das heißt, wir haben dieselben Diskussionen, aber auf einem noch höheren Level. Und gleichzeitig wird auch der Sozialstaat natürlich noch viel stärker geschreddert, noch stärker als damals das bei der Agenda 2010 der Fall war. Und das wird viele Berliner zu spüren bekommen. Wenn die Wohngeldreform kommt, dann fallen ein Drittel der Wohngeldbezieher aus dem Anspruch heraus. Wenn die Pflegestufe 1 abgeschafft wird, was ja diskutiert wird, werden 30.000 Berliner kein Geld mehr für die Pflege bekommen. Für die Grundsicherungsempfänger hat sich die Übernahme der Kosten der Unterkunft jetzt schon verschlechtert. Das ist schon Realität. Und so geht es in einem fort. Ja, die Reform der Krankenkassen wird dazu führen, dass unseren städtischen Krankenhäusern 170 Millionen Euro pro Jahr fehlen werden. Das bezahlen wir dann alle mit unserer Gesundheit. Und die ambulante Versorgung wird sich verschlechtern und. Also da wird kein Stein auf dem anderen bleiben. Ich glaube, dass wir, wenn wir uns nicht wehren, in einer ganz anderen Gesellschaft aufwachen werden als die, die wir kennen. Und erst recht als die, die wir gerne hätten. Das hat dann nichts mehr miteinander zu tun. Und ich warte noch ein bisschen auf den großen Aufschrei. Es tut sich was. Also in Ostdeutschland gibt es ja jetzt auch große Demonstrationen gegen die Merz-Regierung. Gott sei Dank, finde ich auch gut. Aber ich glaube, das muss noch massiver werden. Ich wollte sagen, links oder nicht. Also diese Themen sind für mich klassische linke Themen. Der Frieden und die soziale Gerechtigkeit. Und da würde ich sagen, bin ich auf jeden Fall noch ein Linker, was mich gar nicht bewegt und wo ich völlig, also was mich nicht interessiert, ist die linke Identitätspolitik. Das sind die Frage, wie viele Geschlechter es gibt oder wer woher kommt, ja, Migrantenquoten und all diese Themen, das finde ich lenkt eher ab und ist teilweise auch total kontraproduktiv. Insbesondere hat mich an der Linken auch gestört, die sehr naive und letztlich in letzter Konsequenz auch wirklich unsoziale Migrationspolitik, ja, offene Grenzen für alle, das klingt so toll, dass, wenn man sich das leisten kann, ja, wenn man selber nicht betroffen ist von den Folgen ungeregelter, unkontrollierter Zuwanderung, dann kann man sich gut fühlen mit so einer Forderung. Klar, das klingt humanistisch, menschlich und so, sympathisch. Aber es ist natürlich dann so, die diese Forderungen vortragen, sind meistens nicht die, die das ausbaden müssen, was dadurch, also durch unkontrollierte Zuwanderung und durch die Probleme mit der Integration, die wir haben, ohne Zweifel, die ja jeder sehen kann, die davon verschont bleiben, die fordern das am dringlichsten. Und ich finde, das war ein sehr, sehr großer Fehler der Linken, dass sie sich auf diesen Kurs eingelassen hat. Und auch das, finde ich, ist ein wichtiger Grund, also für mich jedenfalls, das Bündnis Sahra Wagenknecht zu unterstützen, weil die Migrationsfrage ist wichtig. Das hat was mit dem Inneren, mit dem sozialen Frieden in Deutschland zu tun. Und dass der gefährdet ist, ich glaube, das kann jeder sehen. Und ob man das wahrhaben will oder nicht, haben sehr viele dieser Probleme natürlich was mit unkontrollierter Zuwanderung zu tun. Also ich meine, wir leben mittlerweile in einem Land, wo mitten unter uns, in unserer Gesellschaft, junge Menschen aufwachsen mit einem unbändigen Hass gegen Dinge, die für uns eigentlich ganz selbstverständlich sind. Siehe islamistisches Attentat auf den Christopher Street Day im Tiergarten, jetzt erst vor kurzem, mit einer toten polnischen Besucherin. Und siehe auch die eskalierende Bandenkriminalität, die es gibt. Also wir haben mittlerweile, weil wir die Integration nicht bewältigt haben von so vielen Menschen, haben wir mittlerweile Parallelgesellschaften, die völlig außer Kontrolle geraten. Und das finde ich, ist eine weitere sehr schwierige Entwicklung. Und da vertrete ich zum Beispiel konservative, oder manche würden vielleicht sogar sagen rechte Standpunkte, das weiß ich nicht. Ich habe mich jetzt nie als Rechten verstanden. Ich verstehe mich nach wie vor eher als Linken. Aber ich finde, das sind einfach Punkte, die die Bevölkerung bewegen und auch zu Recht bewegen, denn man will ja in Sicherheit leben und man will auch bestimmte Errungenschaften, die man als Gesellschaft über Jahre und Jahrzehnte erkämpft hat, zum Beispiel Frauenrechte oder eben die Rechte von sexuellen Minderheiten, die will man ja nicht preisgeben. Und ich finde, an diesem Punkt führt sich die Identitätspolitik der Linken auch ad absurdum. Also man, also einerseits ist man gendermäßig ganz weit vorne, ja, ist immer auf dem neuesten Stand, was die Anzahl der Geschlechter betrifft, Queerness und Buchstabensuppen werden immer länger. Und dann ist man aber auch total für Zuwanderung und ist auch völlig tolerant gegenüber dem Islam und so weiter. Aber wenn sich diese ganzen Minderheiten, die man da hätschelt und tätschelt, untereinander nicht vertragen, dann kommt man irgendwie durcheinander. Und dann wird's dann gibt es diesen Clash und verhettern sich eigentlich diese identitätspolitischen Ansätze völlig in ihren Widersprüchen. Und meistens wird es dann so aufgelöst, dass man dann einfach nicht darüber spricht. Das ist das. Und anderen verbietet, darüber zu sprechen. Das ist vielleicht auch noch ein wichtiger Aspekt. Und da komme ich dann auch zum nächsten Punkt, der mich politisch bewegt, wirklich sehr stark bewegt, weil das hat auch was mit meiner Geschichte in der Linken zu tun. Das ist das Thema Freiheit, Meinungsfreiheit. Ich habe in der Linken nicht die ganze Zeit über, aber zum Ende hin erlebt, also als sich eben auch bestimmte Strömungen dort durchgesetzt haben, dass man eben nicht mehr einfach so diskutieren und Argumente austauschen konnte, sondern dass man, wenn man bestimmte Ansichten, Prämissen nicht geteilt hat, schnell, also wirklich als Rassist oder AfD-nah, das war noch eine harmlose Beschimpfung, also aber eher Rassist oder sogar Nazi beschimpft wurde. Und das ist ja mittlerweile nicht nur in der Linken so, sondern das ist ja gang und gäbe, dass man natürlich sagen kann, was man möchte, aber ich sag mal, die sozialen Konsequenzen werden halt immer drastischer. Und das, ich bin jetzt privilegiert, ich bin Abgeordneter, ich kann wirklich sagen, was ich will, ohne dass mir jemand was kann. Aber im Privatleben zum Beispiel haben Leute mittlerweile Probleme, sich irgendwie offen mit ihren Argumenten auszutauschen, und im Berufsleben trauen sich viele Leute das schon gleich gar nicht mehr. Es gibt ja Umfragen dazu, die besagen, dass ungefähr 50% der Deutschen ein Problem damit haben, frei heraus ihre Meinung zu sagen. Und das finde ich schon dramatisch, weil was heißt das denn? Das heißt ja, dass man unfrei ist, und wir wollen alle frei sein, und ich finde, das ist das die Grundvoraussetzung. Deswegen, Meinungsfreiheit ist wichtig. Sie ist bedroht von mehreren Seiten. Also die AfD ist jetzt auch keine Partei, die sich für die Meinungsfreiheit allgemein einsetzt. Sie setzt sich vor allem für die Freiheit ihrer Meinung ein. Aber wenn es um die Meinung anderer geht, dann ist sie gar nicht so tolerant. Und das habe ich auch selber erlebt. Also im Abgeordnetenhaus kriegt man ja in den Debatten da einen ganz guten Eindruck. Aber die Meinungsfreiheit ist auch, muss man ehrlicherweise sagen, auch von links bedroht. Von diesem selbstgerechten Milieu, das ja Sarah Wagenknecht wirklich also so hervorragend auf den Punkt in ihrem Buch beschreibt, das ich wirklich zur Lektüre empfehle, dass es, ja, also auch von der Seite kommt die Bedrohung für die Meinungsfreiheit. Und das finde ich ja einen weiteren wichtigen Punkt, wegen dem wir ja auch das BSW gegründet haben. Wir haben das in der Corona-Zeit natürlich am drastischsten gesehen, dass Leute wirklich mundtot gemacht wurden. Auch unsere Leute, Sarah Wagenknecht, hat ja die Corona-Politik kritisiert, sie hat sich auch der Impfung verweigert. Dafür hat sie einen hohen Preis bezahlt politisch. Sie wurde ja auch innerhalb ihrer damaligen Partei, sie war ja auch Linke, entsprechend da auch niedergemacht. Und ich sag mal so, dieser Formierungsprozess, den wir bei Corona erlebt haben, also diese, dass alle in dieselbe Richtung denken sollten, dass abweichende Meinungen ausgegrenzt, gar nicht zugelassen wurden und in der öffentlichen Debatte und auch diffamiert wurden, ja, diffamiert als Schwurbler und so, wir kennen die ganzen Begriffe ja noch, das war im Grunde der Vorlauf für das, was wir dann erlebt haben ab dem Beginn des Krieges in der Ukraine. Da war es dann wieder so. Also da hat sich ein Muster etabliert, finde ich, in der Debatte in Deutschland, dass dass sich wieder ändern muss, weil so kann man Problemen nicht beikommen, indem man immer nur die eine Hälfte der Argumente sieht und die andere, die vielleicht auch gut und stichhaltig sind, die andere Hälfte immer weglässt. Da kommt man zu keinen vernünftigen Lösungen. Und bei Corona war die Folge einfach die, dass man, als sich dann herausgestellt hat über die RKI-Leaks und so, dass vielleicht doch das ein oder andere nicht ganz so war, wie man es damals dargestellt hat, da hat man einfach aufgehört, darüber zu sprechen. Es gibt keine systematische Aufarbeitung der Corona-Zeit. Ich komme nochmal aufs Abgeordnetenhaus zurück. In dem Parlament, in dem ich sitze, gibt es das nicht. Es gibt überhaupt keine Debatten, Plenardebatten zu dem Thema. Wenn das Thema irgendwo mal aufpoppt, ist der Kenntnisstand und ist die Debatte immer noch so, als wären wir noch vor 4 Jahren oder so. Ja? Es geht dann immer noch um die Schwurbler und um die Impfleugner und was weiß ich. Dabei könnte man es ja nun wirklich besser wissen. Und ja, das war ein politisches Projekt, das ich ja, so mir zu eigen gemacht habe in der Zeit jetzt als Einzelabgeordneter. Ich habe mit über 50 schriftlichen Anfragen an den Senat einfach selber angefangen, die Corona-Zeit aufzuarbeiten. Nicht alleine, sondern unterstützt durch einen früheren linken Abgeordneten, der zur Corona-Zeit Vorsitzender des Gesundheitsausschusses war, Dr. Wolfgang Albers. Der hat mir da sehr geholfen und wir haben da auch wirklich sehr viele Ungereimtheiten zutage gebracht und das dann auch in einem Buch veröffentlicht, wenn es interessiert. Corona in Berlin, ein Schwarzbuch, so heißt das.
1: Kann man erwerben, weil erlangbar war, mache ich kurz Alexander King das Dossier. Wir gehen heute etwas kürzeren Live-Teil. Feurig, Flammen und Brände im US-Bundesstaat Nevada. Sie werden als Hawkfire bezeichnet und erreichen die ersten Wohnviertel der Großstadt Reno. All the way. Feinster Diplomatie hat er Russland zum ewigen Feind erklärt und befindet sich jetzt in der Ukraine. Johann Wadefuhl, die ARD, sekundiert im Kriegsrausch, eindrucksvoller Symbolbesuch und thematisiert Abwehrraketen, zitiert den Außenminister, der den Widerstandswillen Charkivs hervorhebt. Was ist ein Charkiv?
2: Dass wir auch als Bundesregierung uns dazu äußern, aber dazu warten wir darauf, dass die USA, unsere Verbündeten, eine abschließende Stellungnahme uns übermitteln. Das ist zugesagt und dann werde ich mich auch zu dieser Frage öffentlich äußern.
1: Auch auf Seite 1 hetzt die Tigis Schuh, ich darf euch doch so nennen, Tine Chrupalla im Sommerinterview, muss zugeben, viele Aussagen halten einer Überprüfung stand. Daneben hätte er gelegen beim Thema Klimawandel, die Meinung, Wetter als Wetter und nicht als Religion zu behandeln.
3: Tock. Tock und dann wusch.
1: In der Fantasiewelt der Tigis-Schuh offenbar nicht zulässig. Wie gesagt, auf derselben Webseite wirbt man für Abwehrraketen, die doch zumindest die Umwelt zerstören. Ich kann das nur noch geistesgestört nennen, aber vielleicht ist man ja es auch selbst. Ganz oben auf Seite 1, Heidi Reichinek.
4: Das Problem sind Männer.
1: Und für mich ist die Partei ja dann unwählbar. Ich könnte sie aber auch nicht wählen, ob der Tätowierungen. Zu Selbstverstümmelungen habe ich Abstand. 30 Tote nach Abrutsch einer Mülldeponie in Guinea. USA drohen Iran mit Wirtschaftskrieg. Teheran reagiert scharf. Jeder, der sich daran beteilige, werde als Feind gesehen. Und so gab es auch am Montag, den 24. August 2026, keine Interpretationsmöglichkeiten. 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Sonne, Wolken, morgen von Westen, Gewitter. In den September geht es wechselhaft und frischer.
5: Marcello, vielen Dank für die Nachricht.

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1: Das Dossier. Ende Juni gab es am Brandenburger Tor eine Friedenskundgebung zum Gedenken an den 85. Jahrestag des Überfalls der Wehrmacht auf die Sowjetunion. Der Vernichtungsfeldzug gegen die Sowjetunion begann. Und Anfang September 1941, also dann eben auch bald vor 85 Jahren, schloss sich der Belagerungsring um Leningrad. Und eigentlich wundere ich mich total darüber, dass ja, diese Daten in der politischen Debatte in Deutschland überhaupt keine Rolle spielen, beziehungsweise dass ausgerechnet in diesem Gedenkjahr, wo man sich eigentlich mit den Verbrechen der Wehrmacht, mit den Verbrechen, die Deutschland an den Russen und an den anderen Völkern der Sowjetunion verübt hat, statt sich damit auseinanderzusetzen, erleben wir genau das Gegenteil, nämlich eine Relativierung, den Versuch, jetzt irgendwie ja, ein neues Russland-Feindbild in der Öffentlichkeit in Deutschland zu etablieren. Im Moment gibt es ja ganz tagesaktuell die Debatte um die Schließung des russischen Hauses in der Friedrichstraße. Das russische Haus ist ein Kultur- und Wissenschaftsinstitut, das seit 1984 in der Friedrichstraße existiert. Und die Grünen kämpfen schon lange dagegen an, ausgerechnet die Grünen. Wir erinnern uns, frühere Friedenspartei in Westdeutschland, heute die ja, die stärksten Befürworter von Aufrüstung und Militarisierung. Sie bekämpfen das russische Haus schon lange. Die Spitzenkandidatin der Grünen, Bettina Jarasch, hat ja angekündigt, dass sie das russische Haus schließen möchte, wenn die Grünen wieder am nächsten Senat beteiligt werden sollten. Und jetzt, vor zwei Tagen, hat sie also Schützenhilfe bekommen vom Spitzenkandidaten der SPD, von Steffen Grach, der ja eben jetzt in dieselbe Kerbe haut. Und leider ist es auch so, dass auch meine frühere Partei, der ich bis 2023 angehört habe, die Linke, auch letztes Jahr bereits schon vorgeschlagen hat, man könne das russische Haus ja auch beschlagnahmen. Ja, ich finde, das ist genau das Falsche, was man zu tun, denn an sich brauchen wir ja nicht weniger, sondern mehr Austausch, kulturellen Austausch, wissenschaftlichen Austausch, zwischenmenschlichen Austausch jeder Art. Denn wenn wir jeden Gesprächsfaden abschneiden, die wenigen Gesprächsfäden, die es überhaupt noch gibt, auch noch abschneiden, also jeden Kontakt unterbinden, wie soll dann überhaupt jemals wieder Frieden entstehen? Wie soll das gehen? Und ich finde, diese Politik, diese Forderungen, ja, jetzt auch, das mag vielleicht eine Kleinigkeit sein im Verhältnis zu Krieg und milliardenschwere Aufrüstung und so, aber ich finde, das ist ein ganz deutliches Zeichen, das diese Parteien damit setzen. Sie sagen nämlich, wir rechnen gar nicht mit Frieden in nächster Zeit, sondern wir rechnen mit einem dauerhaften, endlosen Konflikt oder, wie unser Außenminister Wadefohl das ja mal formuliert hat, Russland ist unser ewiger Feind. Und wieso sollte man mit einem ewigen Feind, mit einem Land, das immer unser Feind war, ist und bleiben wird, überhaupt noch irgendeine Art von Austausch pflegen? Also ich finde diese Herangehensweise wahnsinnig gefährlich und sie geht ja auch einher mit einer anderen Entwicklung hier in Berlin, die ich auch sehr besorgniserregend finde, nämlich dem Versuch, die Geschichte umzuschreiben. Wir haben in Berlin mehrere sowjetische Ehrenmäler. Sicher kennen die meisten Zuschauer, Zuhörer die Ehrenmäler und haben die auch schon besucht. Und SPD und Grüne fordern ja jetzt, dass also diese Ehrenmäler neu interpretiert werden. Was heißt das? Also sie sollen jetzt nicht baulich umgestaltet werden, das nicht. Das wäre auch nicht möglich, denn es gibt ja auch internationale Verträge zur Pflege dieser Ehrenmäler, wie übrigens auch zum Betrieb des russischen Hauses, ja, das nur nebenbei gesagt. Aber sie sollen, also diese Ehrenmäler sollen mit QR-Codes und Erklärtafeln versehen werden, auf denen man dann ja, lernen kann, wie man eben jetzt diese Ereignisse von damals, die Befreiung Berlins und auch eben das, was man eben an den Ehrenmälern sieht, wie man das einzuordnen hat. Ja, das soll jetzt in den aktuellen politischen Kontext gestellt werden. Also nach dem Motto, Ja, die Rote Armee hat Berlin befreit, aber die russische Armee führt heute Krieg in der Ukraine und insofern soll sich das dann irgendwie aufwiegen. Also es ist ein Geschichtsrevisionismus, den ich so aus meinem früheren politischen Leben eigentlich nur von Rechten kannte. Und diesen Geschichtsrevisionismus betreiben heute aber am deutlichsten Linke und Grüne. Und das mag viele Leute verwirren und mich auch. Und ja, das ist auch ein Grund, warum ich dann vor jetzt mittlerweile schon fast 3 Jahren meine Partei, meine alte Partei verlassen habe und mich Sarah Wagenknecht bei der Partei Neugründung angeschlossen habe, weil ich finde, es ist abgedroschen, aber es stimmt ja, was Willy Brandt gesagt hat. Ja, Frieden ist nicht alles, aber ohne Frieden ist alles nichts. Das ist einfach die Wahrheit. Und wenn man das Thema nicht ernst nimmt, dann, ja, was nimmt man dann überhaupt ernst? Und wir haben das ja auch erlebt. Ich meine, heute beklagen sich jetzt alle über Sozialabbau und über die Bundeswehr, die in die Schulen geht und versucht, Jugendliche anzusprechen und zu rekrutieren. Aber das hat ja alles den Hintergrund ganz konkreter politischer Entscheidungen. Und wenn dann Parteien, wie zum Beispiel die Linke, einerseits im Bundesrat zustimmen, den größten, umfangreichsten Kriegskrediten der Geschichte der Bundesrepublik zustimmen und sich dann aber darüber wundern, dass wenn man jetzt also in diesem großen Ausmaß aufrüstet, also nächstes Jahr sollen ja über 100 Milliarden Euro für das Militär ausgegeben werden, dass dann auf der anderen Seite im sozialen Bereich natürlich massiv gekürzt wird und das ist so und das diesen direkten Zusammenhang, den gibt es. Wenn man sich darüber wundert, ist man nicht ganz ehrlich. Also wenn man will, dass wir weiterhin in einem Sozialstaat leben und nicht in einem Militärstaat, dann muss man eben auch politisch seine politischen Entscheidungen, sein politisches Handeln im Bundestag, im Bundesrat, überall auf allen Ebenen und auch auf der Landesebene und auch auf der Bezirksebene immer daran ausrichten. Und wenn man das nicht wirklich tut, aus Opportunismus, weil man vielleicht denkt, wenn ich jetzt Nein sage, dann mögen mich die anderen nicht mehr, dann verliere ich vielleicht die Möglichkeit, irgendwo mitzuregieren oder ich gehöre da nicht mehr dazu, ich stehe dann am Rand. Dann finde ich, ist das einfach ein schwaches Bild. Und ich hoffe, dass das BSW nie so wird, dass das BSW keine Angst davor hat, auch ausgegrenzt zu werden. Ich meine, wir werden ja schon ausgegrenzt. Es gibt ja auch die Brandmauer-Ideologie, die sich gegen die AfD richtet, die wird natürlich auch auf das BSW angewandt. Das ist auch ganz klar. Es geht ja auch nicht um die AfD als solches, sondern es geht darum, oppositionelle, neue Kräfte auszugrenzen und gar nicht rankommen zu lassen, gar nicht stark werden zu lassen. Bei der AfD ist das nicht geglückt. Es war vorherzusehen, dass die Brandmauer der AfD nicht schadet, sondern eher nützt. Aber umso heftiger richtet die Brandmauer sich ja jetzt auch gegen das Bündnis Sarah Wagenknecht. Aber wir sind da unerschrocken. Wir machen da trotzdem weiter, weil es einfach wichtig ist. Ja, manchmal oder öfter eigentlich werde ich gefragt, ob ich denn mich überhaupt noch als Linker bezeichnen würde. Ja, im Grunde schon, natürlich. Aber es hat nicht mehr sehr viel mit dem zu tun, was heute so als links gilt, muss ich auch ganz ehrlich sagen. Also ich bin vor fast 30 Jahren in die PDS eingetreten. Das war der Beginn meiner parteipolitischen Laufbahn als ganz junger Mensch. Damals eigentlich aus 2 Gründen. Erstens, weil, kann man sich jetzt nicht mehr so vorstellen, aber das war in den 90er Jahren, Ende der 90er Jahre, da hat das Thema Frieden auch schon eine Rolle gespielt. Wir hatten nicht diese Kriege, das hätten wir uns nie vorstellen können, so wie jetzt, ja, also den Ukraine-Krieg oder auch die Kriege im Nahen Osten und so, das war noch nicht so extrem, aber damals, und auch diese Aufrüstung gab es gar nicht, es stand kein Verhältnis zu dem, was wir heute erleben, aber es ging, also die Entwicklung setzte damals ein, Ende der 90er Jahre, es gab den Überfall auf Jugoslawien, das war der erste Angriff, sage ich mal, einer deutschen Armee seit dem Zweiten Weltkrieg. Und das hat mich eigentlich bewegt damals, weil ich das schlimm fand. Und ich bin auch dann 1999 im August nach Belgrad gefahren mit Hilfsgütern, die wir als Studenten damals zusammengesammelt haben. Ich komme ursprünglich aus Tübingen, damals haben wir am Universitätsklinikum medizinisches Material gesammelt. Die Menschen, die wir dort, also denen wir das dort überreicht haben, die haben sich auch sehr darüber gefreut und das auch gewürdigt. Und ja, das war mir eben wichtig und deswegen habe ich mich dann auch dem PDS angeschlossen und später dann natürlich auch in der Abwehr der Sozialkürzungen im Rahmen der Agenda 2010. Das waren so die zwei großen Punkte. Und wenn ich überlege, heute haben wir eigentlich genau dieselben Themen wieder. Ja, wir haben das Thema Militär, wir haben das Thema Krieg. Ja, es gibt wieder es gibt ein neues Wehrdienstgesetz. Das ist noch keine Wehrpflicht, aber es ist so der erste Schritt in dieser Richtung. Und ich sage mal voraus, wenn wir uns nicht wehren oder wenn sich die jungen Leute vor allem nicht wehren, wird es auch wieder eine Wehrpflicht geben. Da bin ich mir ziemlich sicher. Das ist ja schon so angelegt in diesem neuen Wehrdienstgesetz. Wir haben, wie gesagt, 100 Milliarden Euro für das Militär. Das ist fast dreimal so viel wie vor der sogenannten Zeitenwende. Das muss man sich mal vorstellen. Ja, wir exportieren Waffen in Kriegsgebiete, als gäbe es keinen Morgen mehr. Also das heißt, wir haben dieselben Diskussionen, aber auf einem noch höheren Level. Und gleichzeitig wird auch der Sozialstaat natürlich noch viel stärker geschreddert, noch stärker als damals das bei der Agenda 2010 der Fall war. Und das wird viele Berliner zu spüren bekommen. Wenn die Wohngeldreform kommt, dann fallen ein Drittel der Wohngeldbezieher aus dem Anspruch heraus. Wenn die Pflegestufe 1 abgeschafft wird, was ja diskutiert wird, werden 30.000 Berliner kein Geld mehr für die Pflege bekommen. Für die Grundsicherungsempfänger hat sich die Übernahme der Kosten der Unterkunft jetzt schon verschlechtert. Das ist schon Realität. Und so geht es in einem fort. Ja, die Reform der Krankenkassen wird dazu führen, dass unseren städtischen Krankenhäusern 170 Millionen Euro pro Jahr fehlen werden. Das bezahlen wir dann alle mit unserer Gesundheit. Und die ambulante Versorgung wird sich verschlechtern und, und. Also da wird kein Stein auf dem anderen bleiben. Ich glaube, dass wir, wenn wir uns nicht wehren, in einer ganz anderen Gesellschaft aufwachen werden als die, die wir kennen. Und erst recht als die, die wir gerne hätten. Das hat dann nichts mehr miteinander zu tun. Und ich warte noch ein bisschen auf den großen Aufschrei. Es tut sich was. Also in Ostdeutschland gibt es ja jetzt auch große Demonstrationen gegen die Merz-Regierung. Gott sei Dank, finde ich auch gut. Aber ich glaube, das muss noch massiver werden. Ich wollte sagen, links oder nicht. Also diese Themen sind für mich klassische linke Themen. Der Frieden und die soziale Gerechtigkeit und da würde ich sagen, bin ich auf jeden Fall noch ein Linker, was mich gar nicht bewegt und wo ich finde, also was mich nicht interessiert, ist die linke Identitätspolitik. Das ist die Frage, wie viele Geschlechter es gibt oder wer woher kommt, ja, Migrantenquoten und all diese Themen. Das finde ich das lenkt eher ab und ist teilweise auch total kontraproduktiv. Insbesondere hat mich an der Linken auch gestört, die sehr naive und letztlich in letzter Konsequenz auch wirklich unsoziale Migrationspolitik, ja, offene Grenzen für alle. Das klingt so toll, dass, wenn man sich das leisten kann, ja, wenn man selber nicht betroffen ist von den Folgen ungeregelter, unkontrollierter Zuwanderung, dann kann man sich gut fühlen mit so einer Forderung. Klar, das klingt humanistisch, menschlich und so sympathisch. Aber es ist natürlich dann so, die diese Forderungen vortragen, sind meistens nicht die, die das ausbaden müssen, was dadurch, also durch unkontrollierte Zuwanderung und durch die Probleme mit der Integration, die wir haben, ohne Zweifel, die ja jeder sehen kann, die davon verschont bleiben, die fordern das am dringlichsten. Und ich finde, das war ein sehr, sehr großer Fehler der Linken, dass sie sich auf diesen Kurs eingelassen hat. Und auch das, finde ich, ist ein wichtiger Grund, also für mich jedenfalls, das Bündnis Sahra Wagenknecht zu unterstützen, weil die Migrationsfrage ist wichtig. Das hat was mit dem Inneren, mit dem sozialen Frieden in Deutschland zu tun. Und dass der gefährdet ist, ich glaube, das kann jeder sehen. Und ob man das wahrhaben will oder nicht, haben sehr viele dieser Probleme natürlich was mit unkontrollierter Zuwanderung zu tun. Also ich meine, wir leben mittlerweile in einem Land, wo mitten unter uns, in unserer Gesellschaft, junge Menschen aufwachsen mit einem unbändigen Hass gegen Dinge, die für uns eigentlich ganz selbstverständlich sind. Siehe islamistisches Attentat auf den Christopher Street Day im Tiergarten jetzt erst vor kurzem mit einer toten polnischen Besucherin. Und siehe auch die eskalierende Bandenkriminalität, die es gibt. Also wir haben mittlerweile, weil wir die Integration nicht bewältigt haben von so vielen Menschen, haben wir mittlerweile Parallelgesellschaften, die völlig außer Kontrolle geraten. Und das finde ich, ist eine weitere sehr schwierige Entwicklung. Und da vertrete ich zum Beispiel konservative, oder manche würden vielleicht sogar sagen rechte Standpunkte, das weiß ich nicht. Mich jetzt nie als Rechten verstanden, ich verstehe mich nach wie vor eher als Linken. Aber ich finde, das sind einfach Punkte, die die Bevölkerung bewegen und auch zu Recht bewegen, denn man will ja in Sicherheit leben und man will auch bestimmte Errungenschaften, die man als Gesellschaft über Jahre und Jahrzehnte erkämpft hat, zum Beispiel Frauenrechte oder eben die Rechte von sexuellen Minderheiten, die will man ja nicht preisgeben. Und ich finde, an diesem Punkt führt sich die Identitätspolitik der Linken auch ad absurdum. Also man ist, einerseits ist man gendermäßig ganz weit vorne, ja, ist immer auf dem neuesten Stand, was die Anzahl der Geschlechter betrifft, Queerness und Buchstabensuppen werden immer länger. Und dann ist man aber auch total für Zuwanderung und ist auch völlig tolerant gegenüber dem Islam und so weiter. Aber wenn sich diese ganzen Minderheiten, die man da hätschelt und tätschelt, untereinander nicht vertragen, dann kommt man irgendwie durcheinander. Und dann wird's dann gibt es diesen Clash und verhettern sich eigentlich diese identitätspolitischen Ansätze völlig in ihren Widersprüchen. Und meistens wird es dann so aufgelöst, dass man dann einfach nicht darüber spricht. Das ist das. Und anderen verbietet, darüber zu sprechen. Das ist vielleicht auch noch ein wichtiger Aspekt. Und da komme ich dann auch zum nächsten Punkt, der mich politisch bewegt, wirklich sehr stark bewegt, weil das hat auch was mit meiner Geschichte in der Linken zu tun. Das ist das Thema Freiheit, Meinungsfreiheit. Ich habe in der Linken nicht die ganze Zeit über, aber zum Ende hin erlebt, also als sich eben auch bestimmte Strömungen dort durchgesetzt haben, dass man eben nicht mehr einfach so diskutieren und Argumente austauschen konnte, sondern dass man, wenn man bestimmte Ansichten, Prämissen nicht geteilt hat, schnell, also wirklich als Rassist oder AfD-nah, das war noch eine harmlose Beschimpfung, also aber eher Rassist oder sogar Nazi beschimpft wurde. Und das ist ja mittlerweile nicht nur in der Linken so, sondern das ist ja gang und gäbe, dass man natürlich sagen kann, was man möchte, aber ich sag mal, die sozialen Konsequenzen werden halt immer drastischer. Und das, ich bin jetzt privilegiert, ich bin Abgeordneter, ich kann wirklich sagen, was ich will, ohne dass mir jemand was kann. Aber im Privatleben zum Beispiel haben Leute mittlerweile Probleme, sich irgendwie offen mit ihren Argumenten auszutauschen, und im Berufsleben trauen sich viele Leute das schon gleich gar nicht mehr. Es gibt ja Umfragen dazu, die besagen, dass ungefähr 50% der Deutschen ein Problem damit haben, frei heraus ihre Meinung zu sagen. Und das finde ich schon dramatisch, weil was heißt das denn? Das heißt ja, dass man unfrei ist, und wir wollen alle frei sein, und ich finde, das ist das die Grundvoraussetzung. Deswegen, Meinungsfreiheit ist wichtig. Sie ist bedroht von mehreren Seiten. Also die AfD ist jetzt auch keine Partei, die sich für die Meinungsfreiheit allgemein einsetzt. Sie setzt sich vor allem für die Freiheit ihrer Meinung ein. Aber wenn es um die Meinung anderer geht, dann ist sie gar nicht so tolerant. Und das habe ich auch selber erlebt. Also im Abgeordnetenhaus kriegt man ja in den Debatten da einen ganz guten Eindruck. Aber die Meinungsfreiheit ist auch, muss man ehrlicherweise sagen, auch von links bedroht. Von diesem selbstgerechten Milieu, das ja Sarah Wagenknecht wirklich also so hervorragend auf den Punkt in ihrem Buch beschreibt, das ich wirklich zur Lektüre empfehle. Das ist ja, also auch von der Seite kommt die Bedrohung für die Meinungsfreiheit. Und das finde ich ja einen weiteren wichtigen Punkt, wegen dem wir ja auch das BSW gegründet haben. Wir haben das in der Corona-Zeit natürlich am drastischsten gesehen, dass Leute wirklich mundtot gemacht wurden. Auch unsere Leute, Sarah Wagenknecht, hat ja die Corona-Politik kritisiert, sie hat sich auch der Impfung verweigert. Dafür hat sie einen hohen Preis bezahlt, politisch. Sie wurde ja auch innerhalb ihrer damaligen Partei, sie war ja auch Linke, entsprechend da auch niedergemacht. Und ich sag mal so, dieser Formierungsprozess, den wir bei Corona erlebt haben, also dass alle in dieselbe Richtung denken sollten, dass abweichende Meinungen ausgegrenzt, gar nicht zugelassen wurden und in der öffentlichen Debatte und auch diffamiert wurden, ja, diffamiert als Schwurbler und so, wir kennen die ganzen Begriffe ja noch. Das war im Grunde der Vorlauf für das, was wir dann erlebt haben ab dem Beginn des Krieges in der Ukraine. Da war es dann wieder so, also da hat sich ein Muster etabliert, finde ich, in der Debatte in Deutschland, dass dass sich wieder ändern muss, weil so kann man Problemen nicht beikommen, indem man immer nur die eine Hälfte der Argumente sieht und die andere, die vielleicht auch gut und stichhaltig sind, die andere Hälfte immer weglässt. Da kommt man zu keinen vernünftigen Lösungen. Und bei Corona war die Folge einfach die, dass man, als sich dann herausgestellt hat über die RKI-Leaks und so, dass vielleicht doch das ein oder andere nicht ganz so war, wie man es damals dargestellt hat, da hat man einfach aufgehört, darüber zu sprechen. Es gibt keine systematische Aufarbeitung der Corona-Zeit. Ich komme nochmal aufs Abgeordnetenhaus zurück. In dem Parlament, in dem ich sitze, gibt es das nicht. Es gibt überhaupt keine Debatten, Plenardebatten zu dem Thema. Wenn das Thema irgendwo mal aufpoppt, der Kenntnisstand und ist die Debatte immer noch so, als wären wir noch vor 4 Jahren oder so. Ja, es geht dann immer noch um die Schwurbler und um die Impfleugner und was weiß ich. Dabei könnte man es ja nun wirklich besser wissen. Und das war ein politisches Projekt, das ich so mir zu eigen gemacht habe in der Zeit jetzt als Einzelabgeordneter. Ich habe mit über 50 schriftlichen Anfragen an den Senat einfach selber angefangen, die Corona-Zeit aufzuarbeiten. Nicht alleine, sondern unterstützt durch einen früheren linken Abgeordneten, der zur Corona-Zeit Vorsitzender des Gesundheitsausschusses war, Dr. Wolfgang Albers. Der hat mir da sehr geholfen und wir haben da auch wirklich sehr viele Ungereimtheiten zutage gebracht und das dann auch in einem Buch veröffentlicht. Wenn es interessiert, Corona in Berlin, ein Schwarzbuch, so heißt das.
0: Kann man erwerben, bei Erlangbar, mache ich kurz Alexander King das Dossier. Wir gehen heute etwas kürzeren Live-Teil. Feurig, Flammen und Brände im US-Bundesstaat Nevada. Sie werden als Hawkfire bezeichnet und erreichen die ersten Wohnviertel der Großstadt Reno. Feinster Diplomatie hat er Russland zum ewigen Feind erklärt und befindet sich jetzt in der Ukraine. Johann Wadefuhl, die ARD, sekundiert im Kriegsrausch, eindrucksvoller Symbolbesuch und thematisiert Abwehrraketen, zitiert den Außenminister, der den Widerstandswillen Charkivs hervorhebt. Was ist ein Charkiv?
2: Dass wir auch als Bundesregierung uns dazu äußern, aber dazu warten wir darauf, dass die USA, unsere Verbündeten, eine abschließende Stellungnahme uns übermitteln. Das ist zugesagt und dann werde ich mich auch zu dieser Frage öffentlich äußern.
0: Auch auf Seite 1 hetzt die Tigis Schuh, ich darf euch doch so nennen, Tine Chrupalla im Sommerinterview, muss zugeben, viele Aussagen halten einer Überprüfung stand. Daneben hätte er gelegen, beim Thema Klimawandel die Meinung, Wetter als Wetter und nicht als Religion zu behandeln.
3: Tock. Tock und dann wusch.
0: In der Fantasiewelt der Tigis-Schuh offenbar nicht zulässig. Wie gesagt, auf derselben Webseite wirbt man für Abwehrraketen, die doch zumindest die Umwelt zerstören. Ich kann das nur noch geistesgestört nennen, aber vielleicht ist man ja es auch selbst. Ganz oben auf Seite 1, Heidi Reichinek.
4: Das Problem sind Männer.
0: Und für mich ist die Partei ja dann unwählbar. Ich könnte sie aber auch nicht wählen, ob der Tätowierungen. Von Selbstverstümmelungen habe ich Abstand. 30 Tote nach Abrutsch einer Mülldeponie in Guinea. USA drohen Iran mit Wirtschaftskrieg. Teheran reagiert scharf. Jeder, der sich daran beteilige, werde als Feind gesehen. Und so gab es auch am Montag, den 24. August 2026, keine Interpretationsmöglichkeiten. 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Sonne, Wolken, morgen von Westen, Gewitter. In den September geht es wechselhaft und frischer.
4: Marcello, vielen Dank für die Nachricht.

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gute Unterhaltung in den kommenden Stunden mit unserer bunten Musikmischung, die bis in das Jahr 1990 reicht. Dazu ausgewählte Mitschnitte aus dem Rundfunkarchiv, Originalmitschnitte des Rundfunks und des Fernsehens der DDR.

0: 2020 verstarb Jürgen Schulz. Hier hören wir ihn im Palast der Republik.
1: Guten Abend Ihnen allen hier aus dem überaus festlich geschmückten Palast der Republik. Der Berliner Künstlerball hat gerufen und Tausende sind gekommen. Wissen Sie, ja schon allein dieses Wort Ballatmosphäre hat ja einen ganz besonders reizvollen Klang. Und ich kann eigentlich nur hoffen, dass ich vieles von der Stimmung heute Abend auch zu Ihnen nach Hause übertragen möge. Der Palast und viele Berliner Kulturstätten haben sich ein farbenfrohes, ein frühlingshaftes Programm einfallen lassen und ich bin selbst gespannt, was wir heute Abend hier alles noch so erleben werden. Eins weiß ich schon jetzt, es wird sehr viel Schlagerliches sein, es gibt auch Chansonhaftes, Artistisches, Zauberhaftes im wahrsten Sinne des Wortes und auch Modisches. Wir werden versuchen, mit prominenten Künstlern, mit interessanten Gästen ins Gespräch zu kommen. Wir sind außerdem zu Gast im Sport- und Erholungszentrum, im Schauspielhaus und im Friedrichstadtpalast. Wie gesagt, vieles im Angebot. Wir können eigentlich nur so ein paar kleine optische Randnotizen machen, Ballnotizen, wenn Sie so wollen, aber die natürlich in Farbe und für Sie hoffentlich farbig.

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1: Frau Reinhold, vielleicht eine erste und eine letzte Frage vor den Nachrichten, die hier um 16 Uhr bei uns kommen. Sie waren am vergangenen Freitag zu einer Talkshow ins dritte BRD-Fernsehen eingeladen, zusammen mit Ihrem Kollegen Professor Reißig. Thema mal ganz grob ungefähr, die totale Bankrotterklärung der DDR, der letzte macht das Licht aus, oder warum öffnet sich die DDR nicht endlich? Sie sind nicht hingegangen. Warum?
2: Ja, mein Kollege Reißig und ich, wir haben abgesagt, nachdem wir zugesagt hatten, an solchen Diskussionen teilzunehmen. Wir nehmen ja an vielen solchen Diskussionen teil, das ist keine Besonderheit und nichts Neues. Aber nachdem diese Hetzkampagne gegen die DDR entfaltet wurden und aller Schlamm über die DDR ausgeschüttet worden ist, und der SFB, bei dem diese Talkshow ja stattfindet, an dieser Schlammschlacht teilnimmt, haben wir erklärt, wir sehen uns unter diesen Bedingungen nicht in der Lage, an einer solchen Hetzveranstaltung gegen die DDR teilzunehmen. Und wenn ich die Ergebnisse dieser Diskussion sehe, glaube ich, dass es völlig richtig gewesen ist, dass wir abgesagt hatten. Zu diesem Ablauf gehört auch, dass sie verschiedene Provokationen offene gestartet haben gegen uns. So haben sie erklärt, Rolf Reißig hätte angerufen und hätte sich entschuldigt, hätte kein Visum bekommen und könne nicht teilnehmen, würde gern teilnehmen. Diese Meldung ist von A bis Z völlig frei erfunden. Natürlich hat Rolf Reißig niemals daran gedacht, solchen Anruf zu machen. Wir haben jetzt an den SFB ein Fernschreiben geschickt und haben ihn aufgefordert, sich für diese Provokation zu entschuldigen. Und wir werden abwarten, ob sie das machen.
1: Ja, Professor Otto Reinhold, unser Studiogast bis 17 Uhr.

0: Auf DDR1 hören wir Helga Labs, Vorsitzende der Pionierorganisation.
1: Heute war in Dresden die eigentlich traditionelle Pionierleiterkonferenz. In allen Bezirken unserer Republik finden immer Ende Juni Pionierleiterberatungen statt, wo eingeschätzt wird, was haben wir im Schuljahr erreicht, was noch nicht, welche Probleme gibt es. Und in Dresden kam heute dazu, dass man natürlich sagte, wie nutzen wir die verbleibenden Tage, um das Pioniertreffen gut vorzubereiten. Die Konferenz begann auch mit einem Film, mit Filmausschnitten vom ersten Pioniertreffen von 1952. Ich glaube, das ist immer sehr gut, wenn man sich das wieder vergegenwärtigt, welche Stimmung, welche Begeisterung damals war. Und so wie die Dresdner das in der Hand haben, wird das dieses Jahr unbedingt auch so. Um mal einige Fakten zu nennen, 25.000 Privatquartiere wurden schon gewonnen für die Pioniere aus der Republik. Also schon jetzt ist klar, dass jeder gut schlafen wird.
2: Aber da schicken wir gleich mal einen kleinen Gruß nach Dresden.
0: Gab es zur Geschichte der Pioniertreffen?
1: Pioniertreffen oder Jugendtreffen gab es eigentlich schon in den 20er Jahren. Sie sind eine Tradition der revolutionären deutschen Kinder- und Jugendbewegung. Und als unsere FDJ gegründet wurde und auch die Pionierorganisation, wurde diese schöne Tradition wieder aufgegriffen. Unser erstes Pioniertreffen fand ja bekanntlich im Jahre 1952 statt. Damals war Dresden noch sehr zerstört und damals trafen sich bereits tausende Kinder aus dem ganzen Land. Bekanntlich hatte 1952 unsere Partei beschlossen, in der DDR den Sozialismus aufzubauen. Und das erste Pioniertreffen war regelrecht eine Antwort der Kinder unseres Landes auf diesen Beschluss und die Bereitschaft der Kinder mitzuhelfen, unser Land aufzubauen.
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0: DDR1 erinnert an Literatur. Dieter Mann liest aus Hermann Kant Die Aula.
1: Aus dem Roman Die Aula von Hermann Kant. Es war einmal ein Waldarbeiter namens Jakob Filter. Es war dieser Jakob Filter und er war der letzte Dreck. Er lebte tief im dunklen Hage und viele Meilen weit waren nur Köhler und Wilddiebe und Hexen. Und noch einmal viele Meilen weit wohnte Herr Lehmann. Herr Lehmann wohnte in einem prächtigen Schloss und hatte überall seine braven Leute. Einer von diesen braven Leuten hieß Friedrich Filter, der hatte einen Sohn und der hieß Jakob. Friedrich war Waldarbeiter und Jakob wurde Waldarbeiter, da war er 14 Jahre alt. Als der Krieg zu Ende war, da kamen diese Russen, zogen in Herrn Lehmanns Schloss, tranken Herrn Lehmanns Wein und wollten Herrn Lehmanns Holz. Da war Jakob schon 17 Jahre alt. Und als Jakob hörte, dass einer kam und sagte, die Arbeit sei von nun an eine Sache des Ruhmes und der Ehre, da lachte Jakob Filter sehr erwachsen. Die Arbeit blieb schwer und der Wald wurde kahl. Und das war unter Herrn Lehmann nicht vorgekommen. Wen wundert das, sagten die Leute, kein Lehmann ist nicht mehr und kein Staat ist auch nicht mehr. Wen wundert das, wenn der Wald hingeht wie unterm Feuer, wenn keiner mehr da ist, der sagt, wie man umgehen muss mit einem Wald. Und der Förster, der vorher Waldarbeiter gewesen war, sagte, es müssten welche sein, die es lernten. Und im Kreisaktiv haben sie gesagt, wer einen weiß, der es lernen kann, der soll es melden. Da haben sie den Jakob Filter gemeldet. Den anderen wussten sie nicht und er war der Einzige im richtigen Alter. Da war aber Jakob schon 21 Jahre alt und eine Schule hatte er schon 7 Jahre nicht mehr gesehen. Und Jakob weigerte sich und tat es mit ungeschickten Worten. Die anderen aber sagten, uns kommst du nicht aus, denn sie haben hier eine neue Erfindung gemacht, mit der man einen jeden überreden kann, auch wenn er nicht will. Und sie nennen es Delegieren.
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1: 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Guten Morgen, verehrte Hörerinnen und Hörer. Das Frühprogramm beginnt mit den Nachrichten.
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1: 2026 Termine Tom Oliver Regenauer. 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

0: Karin Gregorek 1979 im Fernsehen der DDR. Ein Gespräch im Hause Stein über den abwesenden Herrn von Goethe.
1: Gut, Stein, ich bin bereit, Sie anzuhören. Sie machen mir Vorwürfe, und das sollen Sie nur gestehen, nicht Sie allein. Sie sagen, es sei Ihr eigenes Empfinden, was aus Ihnen spricht, aber Sie haben gar kein eigenes Empfinden, und hätten Sie eines, Josias, so würden Sie sich schwerlich herausnehmen, es dem meinigen entgegenzusetzen, wenn es nicht das übereinstimmende Empfinden des ganzen Weimar wäre. Es zeigt also von bei Ihnen ungewöhnlicher Rücksicht, dass Sie die Frage als eine eheliche hinstellen. Aber diese Art Schonung bringt uns nicht weiter. Meinen Sie, ich hätte auf dem Ball gestern die Stimmung nicht bemerkt? Ich stand ja fast abgesondert wie eine Verworfene. Blicken wir den Dingen ins Auge. Mein jetziges Verhältnis zu Goethe wird allgemein missbilligt, nicht nur von Ihnen. Ich vergesse meine Schuldigkeit, ich bin untreu, ich schädige das Ansehen des Herzogtums. Alle Welt denkt so. Nun, die Tatsachen sind kaum zu leugnen. Und ich? Sie kennen mich. Wäre die Erste, die Anklage gegen mich zu erheben, wenn ich die Sache ebenso äußerlich betrachten könnte wie alle Welt. Sie müssen reden. Reden Sie. Ich bin fähig, jede meiner Handlungen zu rechtfertigen, selbst wenn der Hof oder der Herzog oder was mich am tiefsten schmerzt, die Herzogin mit mir unzufrieden ist. Es ist die Wahrheit, Stein.
0: Ich habe Goethe abgewiesen. Karin Gregorek aus der Produktion des Fernsehens der DDR, ausgestrahlt am 25. Dezember 1979. Ein Gespräch im Hause Stein über den abwesenden Herrn von Goethe. Das Einpersonenschauspiel in 5 Akten des Dramatikers Peter Hacks liiert mit Karin Gregorek. Es zählt zu den weltweit erfolgreichsten deutschen Bühnenwerken des 20. Jahrhunderts. Eine Verteidigungsrede der Hofdame Charlotte von Stein an den eigenen Ehemann. Ein Juwel in meinem Archiv. Marcel Reich-Ranitzky nahm ein Gespräch im Hause Stein in seinen Kanon der lesenswerten deutschsprachigen Werke auf. Karin Gregorek, geboren am 26. September 1941, verstorben am 21. oder 22. April 2023 in Berlin.

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1: Und nun unsere Sendung Schüler musizieren aus der Spezialschule für Musik Weimar. Hören Sie zunächst die Sonate D-Dur von Jean-Marie Leclerc mit den Sätzen Un poco andante und Allegro. Es musizieren Ulrike Petersen Violine, die zum Zeitpunkt der Aufnahme 17 Jahre alt war, und Dieter Neumann Klavier.
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1: Ganz besonders unsere jüngsten Hörer. Ihr wartet ja sicherlich schon auf euer Morgenlied. Heute geht es um einen kleinen Rechenkünstler. Und wenn ihr wollt, dann macht doch jetzt einfach mal mit.
2: Ich bin 7 Jahre alt, ins zweite Schuljahr komm ich bald.
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0: Regina Toss, immer am Sonnabend auf DDR1, 16 bis 18 Uhr mit ihrer Radiosendung, nimmt das Lied als Souvenir und jetzt gemeinsam mit Dagmar Gelbke und Dagmar Friedrich und dem Stück Auferstehung der Ruinen, DDR-Revue der Komödie Dresden unterwegs. Tournee startet dann am 24. September. Dessau, Marienkirche, 18. Oktober, Reichenbach, Neuberienhaus, Dresden Komödie, 19. Oktober, 20. Oktober, die Bottiswalde, die Parkseele, 21. Oktober, Stolberg, Erzgebirge, der Bürgergarten, Oelsnitz, Stadthalle, 22. Oktober, 23. Oktober, Frankenberg, Kulturforum, Stadtpark, Großenhain, Remote Halle, 31. Oktober, Zeitz im HÜZ am 1. November, 2. November, Kamenz, Festsaal, Hotel Flair, Torgau, Kulturhaus, am 6. November, 7. November Frankfurt Kleistforum, 8. November Finsterwalde Kulturweberei, 17. November Ilmenau Festhalle, 18. November Pößneck Schützenhaus und am 19. November Staßfurt das Salzland Theater. Regina Toss, Dagmar Gelbke. Dagmar Friedrich.
1: Halten Sie vom Tango.
0: Auferstehung der Ruinen.

0: Die erste Ausgabe von Jürgens Radioshow mit Jürgen Karnay auf dem Berliner Rundfunk vom 11. Januar 1987.
1: Wir haben ja das Jubiläumsjahr dieser Stadt, aus der wir das Vergnügen haben zu senden. Und natürlich wird auch die Radioshow 87 dabei sein bei den Höhepunkten an den Wochenenden hier in Berlin. Wir haben noch einen dritten Mitschnitt, Uli, und zwar ist es Uriah Heep. Und das ist eigentlich, glaube ich, sowas für die Damen und Herren so in meinem Alter. Mitte, Anfang der 70er, ne, als wir alle noch richtig drauf gestanden haben, da war das eigentlich die Band. 1970 haben sie sich gegründet. Uriah Heep ist übrigens der Titel einer Figur von Charles Dickens. Und ja, sie waren eigentlich so eine seichte Schwermetall-Band, kann man, glaube ich, zusammenfassend sagen. Und Rolling Stones Leser, also dieses großen Musikmagazins, sagten, wenn man sie mag, Uriah Heep, dann mag man sie eben. Und wenn man Musik mag, dann mag man sie nicht. Wie dem auch sei. Hier ist ein Klassiker, Lady in Black.

Das war Uriah Heep und Lady in Black. Am 27.12. gab es Popmusik mit K&K. Wir hatten dort ein Rätsel und des Rätsels Lösung möchte ich verkünden. Es waren folgende vier Wörter, die wir gesucht haben. Träume, Wind, Paradies und Souvenir. Und wie wir versprochen haben, wird Herbert Küttner Gewinner nennen und ich auch, damit also wirklich alle wissen, was sie gewonnen haben. 160 Poster-Gewinner, die auch Autogrammkarten bekommen und Souvenirs und viele Sachen sind bereits abgeschickt und informiert worden. Und die Hauptgewinne möchte ich jetzt bekannt geben. Der erste Anrufer an diesem Abend war Karin Maletzki aus Demmin. Sie gewinnt eine LP und ein T-Shirt von Jürgens Radioshow. Der zweite Anrufer war Sven Mund aus Berlin. Er bekommt eine Langspielplatte. Dann gab es für interessante Fragen auch Preise. Und da haben wir uns entschieden für Ralf Borowski aus Rudolstadt. Er bekommt eine Langspielplatte. Hartmut Schierhorn aus Erfurt ebenfalls eine LP. Und Manuela Schau aus Potsdam bekommt den riesengroßen, den überdimensionalen, den Überaufkleber der Sendung Glück muss man haben und diverse Autogrammkarten von vielen, vielen Interpreten, die so etwas freundlicherweise hier bei uns hin und wieder hinterlegen. Dann möchte ich noch ganz schnell in eigener Sache etwas sagen. Der 27. ist also damit abgeschlossen. Wir hatten in der Radioshow mal zwei Intim-LPs von Dieter Birr verlost und ich bin eine Schlampe, ich gebe es zu. Ich habe die Briefe verbummelt, sie sind einfach weg. Und ich bitte Annette Janke aus Reichenbach und Kerstin Wuttig aus Helmsdorf ein Lebenszeichen von sich zu geben. Wir wollten erst den Rundspruch der Deutschen Post einsetzen, um vielleicht rauszukriegen, wo sie zu finden sind. Das ist sehr schwierig gewesen. Ich glaube, so ist es einfacher, wenn sie uns hören. Bitte melden sie sich mit voller Adresse, damit wir ihnen endlich die Langspielplatte schicken können. So, das waren nunmehr die Gewinne. Und dies ist Marion Sprave, das ist Perl, Micha Barakowski und die Smokings. Rock'n'Roll Radio.

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1: Hören Sie jetzt den Leiter des Amtes für Wasserwirtschaft, Diplom-Ingenieur Rochlitzer, zum Stand der Wasserversorgung in der DDR.
2: Liebe Zuschauer, viele von Ihnen werden sich die Frage gestellt haben, ob sich die Sorgen der Wasserwirtschaft in den letzten Tagen etwas vermindert haben, da es doch in vielen Gegenden der Deutschen Demokratischen Republik Niederschläge manchmal sogar recht reichlich gab. Nun, ich muss Sie leider etwas enttäuschen. Die Niederschläge haben zwar die Wasserführung in einigen Gewässern geringfügig aufgebessert, aber im Allgemeinen hält die sinkende Tendenz weiter an. Als Beispiel darf ich die Elbe anführen, die wichtigste Wasserversorgungsquelle unserer Republik, die anstelle der 7 Milliarden Kubikmeter Abfluss, die bis 31. Juli gebracht werden sollten, nur 4 Milliarden gebracht hat. Ähnlich sieht es in vielen anderen Gewässern aus. So haben wir an der Neiße, an der Aller und an der Helme den bisher überhaupt niedrigsten Wasserstand zu verzeichnen. Es ist verständlich, dass sich die niedrige Wasserführung auch auf den Grundwasserstand auswirkt. Und es ist besonders in den Gebieten, die flachliegende Wasserfassungen haben, zu Schwierigkeiten kommt. Das betrifft insbesondere die Südbezirke, Gera, Suhl, Erfurt, Karl-Marx-Stadt, zum Teil auch Dresden und Cottbus. Die Bevölkerung hat eine große Initiative entwickelt, um den örtlich auftretenden Schwierigkeiten zu begegnen. Sehr begrüßenswert ist die Initiative der Werktätigen der wassernutzenden Industriebetriebe, die aus der Frostperiode des vergangenen Jahres Schlussfolgerungen gezogen haben und sich gründlich auf einen sinkenden Wasserstand vorbereitet haben. Allerdings kann ich nicht verschweigen, dass eines der wichtigsten Probleme der Wasserwirtschaft in der Deutschen Demokratischen Republik, nämlich das Abwasser, uns sehr ernste Sorgen bereitet. Durch die sinkende Wasserführung wächst die Konzentration der Abwässer und damit die Schwierigkeit, dieses Wasser für den unterliegenden Nutzer wieder zu verwenden.
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0: Eine Kultsendung auf DT64 war der Hit Globus, die internationale Hitparade. Wir schalten in eine Sendung von 1987, besser gesagt, Lutz Bertram verabschiedet sich.
1: 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Das war der Hit Globus, die internationale Hitumschau für die laufende Woche. Na klar, wir grüßen euch, wo immer ihr uns hört. Unsere Anschrift lautet Jugendradio DT64, Hit Globus, Nalepastraße, Berlin, 1160. Ich trete jetzt ab in den Urlaub, will sagen, das Wetter bleibt dann in der Regel noch wochenlang schlecht. In der nächsten Woche nicht nur in der Redaktion, sondern auch als Moderator hier im Studio Roland Urbanski wieder zurück. Der Hit Globus heute mit Thomas Simmert, Jana Göpel. Tschüss, bis die Tage und keep on rocking!

0: Hitler-Lobus.
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Und zwar heute die Oldies Show. Und wir kommen nun zu zwei Bands, die es eigentlich nicht gab. Wenngleich sie Millionen Erfolge machten mit ihrer Musik, die weder ihrer eigenen Kreativität entsprungen war, noch von ihnen selbst gespielt wurde. Zwei Beispiele synthetisch erzeugter Popmusik. Also das erste, die Monkees. 1965 erscheint im Sommer in einer Fachzeitschrift in den USA ein Inserat. Vier irre Jungs gesucht, Alter 17 bis 21 Jahre, die Mut zur Arbeit haben. 437 Jungs melden sich, aus denen in 4 Monaten 4 Jungs ausgesucht werden. 2 von ihnen konnten Noten lesen, keiner konnte Schlagzeug spielen. Ihre Gitarren und Gesangstalente reichten allerdings für den Hausgebrauch. Man arbeitete mit ihnen 3 Monate lang unter der Anleitung eines Musikproduzenten, Don Kirschner hieß er, und fand Songschreiber wie Bobby Hart, Carole King oder Neil Diamond, und ihre Platten, bei denen übrigens routinierte Studiomusiker aushalfen, wurden erfolgreich. Die erste durch eine Fernsehserie populär gemacht, in einer Woche 500.000 Mal verkauft. Alle weiteren brachten dem Produzenten, der gleichzeitig Monkey T-Shirts, Monkey Gitarren, Monkey Hosen und so weiter verkaufte, einen Gewinn von über 25 Millionen Dollar allein im Jahre 1967. Das zweite Beispiel, wie man mit Musik ein gutes Geschäft machen kann, wenn der gesellschaftliche Hintergrund dazu da ist und wenn man nicht unbedingt als Künstler Geschichte machen will, sind die Archies. Eine erfolgreiche Comic-Heft-Serie sollte fürs Fernsehen ebenfalls in den USA umgesetzt werden. Man brauchte dazu eine Musik. Und der gleiche Mr. Don Kirschner, der auch die Monkees schon zum Erfolg geführt hatte, gründete die Archies, die Comic-Helden, die Musik machten. Und in der Produktionsfirma wurden riesige Gewinne gescheffelt mit dieser Band, die eigentlich eine Phantomband war. Andy Kim hieß der Mann, der die Songs schrieb und mit x-beliebigen Musikern eingespielt hat. Dass die Monkees und die Archies dennoch Erfolg hatten, das darf eigentlich niemanden wundern, denn in der populären Musik ist es eigentlich immer so gewesen. Nicht alles, was Erfolg hat, ist Kunst, und nicht alles, was Kunst ist, muss Erfolg haben. Es gibt genügend Beispiele dafür. So, und hier sind sie nun, die Archies und die Monkees. Zunächst mal Daydream Believer und dann die 5 Millionen Mal verkaufte Platte mit den Archies, Sugar Sugar.

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1: Nachrichten. Dem Bundesamt für Verfassungsschutz sollen die Namen sämtlicher 103.000 ehemaligen hauptamtlichen Stasi-Mitarbeiter bekannt sein. Sie hörten Nachrichten, Redaktion Uwe Winkler. 4.57 Uhr, noch 3 Minuten bis 5. 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
0: Kamera.
1: Das Elbe-Kraftwerk Fockerode bei Dessau. Wichtiger Energielieferant für ein großes Industriegebiet. Nur eine gleichbleibende Kühlwasserversorgung aus der Elbe garantiert die Energieerzeugung. Wegen des sehr niedrigen Wasserstandes haben die Kraftwerke geeignete Vorkehrungen getroffen. Ein Schwimmbacker bewahrt das Einlaufbecken vor dem Versanden. Dadurch kann das Elbwasser ungehindert zulaufen. Trotz der Trockenheit können so die Kraftwerke in Fockerode die volle Strommenge in das Netz.
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0: SWR 1 erinnert an die Ferienwelle.
1: Ferienwelle, Sender Rostock.
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0: Luther Tarelkin spielte in etlichen DEFA-Filmen 1970 Mein lieber Robinson, 1975 Bankett für Achilles, Nelken in Aspik ein Jahr später, Die zertanzten Schuhe, Trampen nach Norden, PS in der Serie Jockey Monika, Zille und Ick 1983, Kindheit 1987. Jetzt liest er Ottokar Dommer.
1: Wenn die junge Lehrerpersönlichkeit zu uns eine Ansprache hält und darum bittet, dass wir gut mit ihr auskommen, beginnt der Schweinesicki mit der ersten Schülerprobe. Er muss weiter nichts machen, als die Backen aufzublasen und die Augen zu verdrehen. Wenn die junge Lehrerpersönlichkeit sie nicht anmerken lässt, hat sie die Probe bestanden. Jetzt kommt die Probe zweiten Grades, in dem sich die junge Lehrerpersönlichkeit ansehen muss, wie der lange Schücht in der Nase popelt. Das ist sein Lieblingsspiel. Wenn sich die junge Lehrerpersönlichkeit nicht ekelt, sondern ganz ruhig fragt, ob er ein Taschentuch kennt, hat sie auch bestanden. Wenn sie aber, wie unser Herr Burschelmann, nicht viel redet und dem langen Schücht einfach einen Feuerhaken gibt, dann hat sie die Popelprüfung mit sehr gut bestanden. Auch ist das ein Zeichen von guten Nerven. Und es besteht Aussicht, dass die junge Lehrerpersönlichkeit ohne Schwierigkeiten ins Mittelalter kommt und mit uns fertig wird. Die anderen Merkmale der jungen Lehrerpersönlichkeit zeigen sich darin, indem sie sich am Anfang oft verrechnen. Entweder werden die ersten Stunden zu lang und wir müssen eine Pausenschicht schieben, oder aber die junge Lehrerpersönlichkeit ist schneller fertig, als sie dachte. Dann setzt unsere Pionierhilfe ein, indem wir uns ein bisschen dumm stellen und so lange allerhand fragen, bis es klingelt. Auch nennt man das Entwicklungshilfe. Nun zum Zweiten, die mittelalterliche Lehrerpersönlichkeit. Sie ist vor allem daran zu erkennen, dass sie dem Herrn Direktor Keiler nicht mehr die Tür aufmacht, sondern dem Pillenheini in der ersten Bank bloß einen Wink gibt und er muss wetzen. Auch verstellt die mittelalterliche Persönlichkeit nicht mehr ihr Gesicht, sondern guckt ganz normal und man kann mit Leichtigkeit feststellen, ob in der Schule gutes oder schlechtes Wetter ansteht. Die mittelalterliche Lehrerpersönlichkeit braucht beim Unterricht auch nicht mehr oft ins Buch nachsehen, weil sie schon auswendig kann, was wir Schüler lernen müssen. Deshalb verrechnen sie sich auch nicht mehr so oft und auch nicht mit der Zeit. Die mittelalterlichen Lehrer haben entweder ein gutes oder ein schlechtes Verhältnis zu uns Schülern. Oder sie wechseln es andauernd, je nachdem, wie wir Schüler uns zu den Lehrern verhalten.
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0: Wichtiger Mann bei Amiga, dem staatlichen Schallplattenlabel der DDR, Dr. René Büttner. Neuveröffentlichung stellte er vor im Jugendclub des Fernsehens der DDR 1981.
1: Das ist alles in Tüten. Das ist eine LP, die heißt 100.000 Urgewalten. Und neben diesen Gewalten und dem Bermuda-Dreieck und anderen auch Glaube an dich.
2: Glaube!
1: An die Musik unserer Gruppen glauben neuerdings nicht nur sie selbst, sondern auch die Fans. Ich möchte euch noch drei weitere Tipps geben. Zum einen auf die vierte LP von Karat hinweisen, die vor etwa einem Monat erschienen ist und sich einen ungeheuer großen Publikumskreis inzwischen erkämpft hat. Kann ich euch sehr empfehlen. Weiter auch ist interessant, neu und lohnt zum Zuhören. Reinhard Lacourmi auf einer ganz anderen Strecke, auf dem Gebiet der elektronischen Musik. Die Platte heißt Das geheime Leben. Dann so vorsichtshalber, damit man auch weiß, was gemeint ist, noch dahinter gesetzt Electronics. Und als drittes, wir haben vorhin auch über das Pioniertreffen gesprochen. Es gibt einen Liedermacher unseres Landes, der sehr viel für Kinder und Pioniere natürlich macht, Gerhard Schöne. Ein Titel, Jule wächt sich nie, die erschreckliche Moralität eines Pioniers, der sich nicht wächt. Es geht aber alles gut aus. Und das die kleinen Tipps für das, was man sich bei uns erwerben kann. Es gibt eine interessante musikalische Rubrik, die wir haben, und zwar, wo wir auf internationale musikalische Tendenzen aufmerksam machen. Wir haben heute wieder was dabei aus Schweden von der Gruppe Secret Service mit dem Titel Oh Susie.